0: 1 Kilometer Stau. Und A42 Dortmund-Kamp-Lindfort. Zwischen Oberhausen-Zentrum und Oberhausen-Buschhausen 1 Kilometer stockender Verkehr. Wir wünschen allen unterwegs gute Fahrt.
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2: Ja, und wir starten mal rein in diese Stunde jetzt mit einem 80er von Belinda Carlisle. Ich bin Andreas Grunwald, hallo zusammen.

0: So, wir packen jetzt hier nochmal eine spannende Serie in die Nacht.
1: Ich kann Ihnen nur eins raten, Sie sollten mich nicht so dämlich anquatschen. Ich könnte mich aufregen und dann geraten die Dinge außer Kontrolle.
0: Ja, Robert De Niro als gefährlicher Ex-Häftling im Thriller Cup der Angst vor 35 Jahren. Schon das war ein Remake eines Filmklassikers aus den 60er Jahren. Und jetzt ist der Stoff zum dritten Mal verfilmt worden. Diesmal allerdings als Serie, die bei Apple TV Plus läuft. Und Jörg Albrecht macht für uns jetzt mal den Seriencheck zu Cup der Angst.
2: Was für eine Filmmusik. Besser kann man Bedrohung und Spannung nicht in Noten verwandeln. Und deshalb hat es der geniale Soundtrack von Bernard Herrmann, der schon im Originalfilm von 1962 zu hören ist und im 91er Remake auch in die Serie Cup der Angst geschafft.
3: Max Cady wurde aus dem Gefängnis entlassen.
2: Mit der Nachricht, dass Max Cady, ein wegen Mordes verurteilter Mann, auf freiem Fuß ist, beginnt die an den Nerven zerrende Story. 17 Jahre hat Cady unschuldig hinter Gittern gesessen. Das haben neue Beweise ergeben.
4: Was hat das mit uns zu tun?
2: Fragt Natalie ihre Mutter Anna, da angesichts der Nachricht von Cadys Freilassung das Essen aus dem Gesicht fällt. Und Sohn Zack weiß auch warum.
5: Du warst seine Anwältin, oder?
2: Anna Boden ist Cadys Pflichtverteidigerin gewesen. Und Tom, der Mann, mit dem sie verheiratet ist, war damals im Prozess der Staatsanwalt. Und beide haben, was Cady betrifft, Leichen im Keller.
4: Ist es denkbar, dass Max weiß, was wir getan haben?
2: Warum sonst sollte Cady bei den Bodens auftauchen?
6: Ich hatte auch mal ein gutes Leben. Hast du Angst vor mir?
4: Nein, warum sollte ich?
2: Naja, vielleicht weil schon zu Beginn der ersten Folge eine vierköpfige Stinktierfamilie tot im Pool der Bodens treibt. Max, Cady sind auf Rache. Rache für 17 Jahre Knast. Javier Bardem als Cady ist eine Naturgewalt. Aber auch die Bodens sind mit Amy Adams, Patrick Wilson, Lily Collyers und Joe Anders perfekt besetzt. Gute Geschichten kennen eben kein Verfallsdatum. Und die von Cup der Angst ist eine sehr gute.
4: Ist das Blut?
7: Irgendwas stimmt nicht. Du meine Güte.
6: Was ist eure größte Angst?

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2: A42 Dortmund-Kamp-Lindfort zwischen Oberhausen-Zentrum und Oberhausen-Buschhausen. 1 Kilometer Stau. Wir wünschen allen unterwegs gute Fahrt.
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3: Ja, und das gleich mit neuer Musik von Harry Styles. Wir starten jetzt erstmal mit Icona Pop. Ich bin Andreas Grunwald. Hallo zusammen.

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1: Ich bin Tine Klimach. Nach den neuesten Raketenangriffen des Irans auf Israel will US-Präsident Trump den israelischen Ministerpräsidenten Netanyahu auffordern, auf Vergeltungsschläge zu verzichten. Trump habe ein entsprechendes Telefonat mit Netanyahu angekündigt. Das berichtete ein Reporter des Nachrichtenportals Axios auf X. Am späten Abend feuerte der Iran mehrere Raketensalven auf Israel. Laut dem israelischen Militär wurden alle Raketen der ersten Wellen abgefangen. Gleichzeitig habe man weitere Raketenangriffe identifiziert. Die Luftabwehr sei im Einsatz. Der Deutsche Gewerkschaftsbund will die Betriebsrente vorantreiben. Etwa 20 Millionen Menschen in Deutschland hätten keine betriebliche Altersvorsorge, weil sie in Unternehmen ohne Tarifbindung tätig seien, kritisierte DGB-Chefin Fahimi im Redaktionsnetzwerk Deutschland.
2: Die Gewerkschaften wollen das gemeinsam mit den Arbeitgebern für alle Beschäftigten regeln. Konkrete Vorschläge will DGB-Chefin Fahimi Ende des Monats vorlegen. Eins ist für sie aber sicher, die Kosten dürften nicht allein die Arbeitnehmer tragen. In vielen anderen europäischen Ländern zahlen Arbeitgeber laut Fahimi sogar mehr in die Altersvorsorge ein als ihre Beschäftigten. Die Debatte kommt zu einer Zeit, in der die Bundesregierung an einer großen Rentenreform arbeitet. Sozialverbände und auch die Opposition fordern dabei mehr Tempo. Zoe Tassovali, Redaktion.
1: Nach dem tödlichen Einsturz eines Hauses im sächsischen Görlitz sind zwei mutmaßliche Metalldiebe festgenommen worden. Sie stehen im Verdacht, die Rohrleitungen im Gebäude beschädigt oder manipuliert zu haben, teilten Polizei und Staatsanwaltschaft am Abend mit. Zwei Männer aus Polen und Afghanistan sollen auf der Suche nach Diebesgut in dem Haus gewesen sein. Die Männer sitzen bereits wegen anderer Vorwürfe in Untersuchungshaft. Bisher war vermutet worden, dass eine Gasexplosion das Unglück verursacht hat. Dabei sind drei Menschen ums Leben gekommen. Zum Sport. Tennisspieler Alexander Zverev hat das Finale der French Open gewonnen. Der 29-Jährige setzte sich in Paris gegen den Italiener Flavio Cobolli in 5 Sätzen durch. Zverev holte damit den ersten Grand-Slam-Titel seiner Karriere. Für ihn ein langer Weg. 3-mal war er schon im Finale gescheitert, doch diesmal nicht.
3: Finally, it's a happy end.
1: Wie er nach dem Sieg sagte. Auch Bundeskanzler Friedrich Merz meldete sich via X zu Wort. Herzlichen Glückwunsch zum großartigen Sieg. Diese starke Leistung begeistert ein ganzes Land, schrieb er.
4: Das Wetter.
5: Das Wetter ist wechselnd bewölkt, aber trocken, gerade bei 7 bis 12 Grad. Vereinzelt kann es nebelig sein. Der Montag tagsüber dann meistens bewölkt, im Laufe des Tages auch Regen. Vereinzelt sind auch Gewitter möglich, später bei 22 bis 25 Grad.
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6: A42 Dortmund-Kamp-Lindfort, zwischen Oberhausen-Zentrum und Oberhausen-Buschhausen. 1 Kilometer Stau. Wir wünschen allen unterwegs gute Fahrt.
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5: Hier ist Thomas Wagner. Eine schöne Nacht euch. Um kurz nach 3 spiele euch Leonie mit Don't.

0: So, wir stellen uns mal vor, es ist ein heißer Sommertag, vielleicht sogar mitten in den Ferien. Du willst als Schulkind ins Schwimmbad, aber es heißt auf einmal, nee, du kommst hier nicht rein. Als unter 16-Jähriger, wenn du nicht mindestens ein Bronze-Schwimmabzeichen hast, eine Regel, über die ja gerade tatsächlich viele Schwimmbäder nachdenken oder sogar auch schon so ausführen. Gut und wichtig so, sagt der Bundesverband Deutscher Schwimmmeister. Aber wie findet ihr das denn so? Wir haben mal nachgefragt.
1: Es geht ja um Leben, ne? Also, ja, und wenn einfach nicht genug Personal da ist und die Gefahr ist, dass Jugendliche ertrinken, die einfach keine Bronze haben, dann finde ich, das ist berechtigt zu sagen, die sollten einfach Bronze haben.
2: Ich finde es überflüssig, muss ich ehrlich sagen.
3: Auf der anderen Seite finde ich halt auch schon, dass gerade die Freibäder je nach Wetterlage ja doch sehr gut besucht sind und die Übersichtlichkeit dann ja auch nachlässt. Klar, die können schwimmen, aber die überschätzen sich auch teilweise und von daher finde ich das, die Idee an sich gar nicht so schlecht.
0: Ja, im Ernstfall wahrscheinlich wirklich besser so, auch wenn ich es als Jugendliche ja ganz schön blöd gefunden hätte, wenn man da wirklich abgewiesen wird, ne? Und nicht reinkommt dann. Jugendliche unter 16, die ohne Begleitung ins Schwimmbad wollen und eben nicht mindestens das Bronzeabzeichen haben, die könnten da diesen Sommer nicht mehr reingelassen werden.
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1: Zurzeit liegen uns keine Meldungen vor. Wir wünschen allen unterwegs gute Fahrt.
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2: Eine entspannte Nacht euch. Raus aus dem Wochenende und rein in den ganz frühen Montag, ne? Hier ist Thomas Wagner.

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0: Also letzte Woche Montag war meteorologischer Sommeranfang. Der kalendarische kommt erst irgendwie da noch Ende des Monats. Es ist natürlich auch alles ein bisschen verwirrend.
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2: Wann fängt denn jetzt der Sommer an? Ich check's nicht. Meteorologisch, kalendarisch oder gehen wir einfach danach, wann die ersten Bekloppten kurze Hose tragen? Ja, weil dann ist ab Februar Sommer. Ich meine, ich krieg das schon nicht mit dem Uhrenumstellen hin. Wie war das nochmal? Die Uhr stellt sie von O bis O. Ja, außer im Schaltjahr, da fällt Ostern auf den Mittwoch. Ach Leute, es ist doch alles zu kompliziert. Wer soll denn da noch mitkommen? Schoko-Nikoläuse gibt's ab August zu kaufen. Die Fußball-WM in Katar war damals auf einmal an Weihnachten und in der Ostsee hatten wir jetzt plötzlich einen Buckelwal. Früher war das einfacher. Sobald das Freibad aufhatte, war Sommer. Fertig. Aber wo gibt's heute noch ein Freibad? Wusstet ihr, dass Alaska der nördlichste, der westlichste und der östlichste Staat der USA ist? Ja, ich weiß, ich kriege auch einen Klon in den Synapsen. Aber stimmt. Und immer dran denken, heiß ist, wenn du beim Atmen schwitzt.
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1: Ich bin Tine Klimach. US-Präsident Trump bestreitet, versprochen zu haben, keine neuen Kriege zu beginnen. Warum habe er sonst das stärkste Militär der Welt aufgebaut, fragte er in einem Gespräch mit dem US-Sender NBC News. In früheren Aussagen hatte Trump anders geklungen.
2: Noch im Wahlkampf hatte Trump sich ganz klar gegen neue Kriege ausgesprochen. Das war 2024 ein zentrales Motto seiner Kampagne. Mit seinem Antikriegsversprechen wollte er weder für sich gewinnen. Schon mehrfach hatte Trump behauptet, er sei seit langem der erste Präsident, der keine neuen Kriege begonnen habe. Stattdessen werde er Kriege beenden. Wie das mit dem Iran-Krieg und der US-Offensive in Venezuela zusammenpasst, ist unklar. Aus Washington, Karin Mischke.
1: US-Präsident Trump scheint zumindest im Iran-Krieg deeskalieren zu wollen. Nach den neuesten Raketenangriffen des Irans auf Israel will US-Präsident Trump den israelischen Ministerpräsidenten Netanyahu auffordern, auf Vergeltungsschläge zu verzichten. Trump habe ein entsprechendes Telefonat mit Netanyahu angekündigt. Das berichtete ein Reporter des Nachrichtenportals Axios auf X. Am späten Abend feuerte der Iran mehrere Raketensalven auf Israel. Laut dem israelischen Militär wurden alle Raketen der ersten Wellen abgefangen. Die Luftabwehr sei im Einsatz. Wie wirkt sich die Cannabis-Legalisierung auf die Verkehrssicherheit aus? Um das künftig besser beurteilen zu können, sollen schwere Verkehrsunfälle unter Cannabis-Einfluss genauer erfasst werden. Das sieht ein Gesetzentwurf des Bundesverkehrsministeriums vor.
3: Bislang lässt sich nur schwer nachvollziehen, welche Rolle Cannabis bei schweren Unfällen tatsächlich spielt. Künftig sollen deshalb THC-Werte aus Polizeikontrollen systematisch in die Unfallstatistik einfließen. So wollen Forscher und Behörden besser verstehen, wer unter Cannabis-Einfluss verunglückt und wo Aufklärung nötig ist. Erfasst werden sollen Unfälle mit Verletzten oder Toten sowie schwere Unfälle mit hohem Sachschaden. Kommende Woche berät auch der Bundestag darüber. Zoe Tassovali, Redaktion.
1: Am Münchner Flughafen wurde im Tower Feueralarm ausgelöst. Nun ist klar, der Auslöser ist ein defektes Bauteil gewesen. Es gehörte zu der Lüftungsanlage und wurde dann ausgetauscht, wie ein Sprecher des Flughafens am späten Abend sagte. Nun könne der Tower wieder ohne Einschränkungen arbeiten. Etwa 2 Stunden lang wurde wegen des Brandgeruchs der Flugverkehr gestoppt. Der Münchner Flughafen wollte nun möglichst viele Flüge noch bis in die Nacht hinein abfertigen.
4: Das Wetter.
5: Das Wetter ist wechselnd bewölkt, aber trocken, gerade bei 7 bis 12 Grad. Vereinzelt kann es nebelig sein. Der Montag tagsüber dann meistens bewölkt, im Laufe des Tages auch Regen. Vereinzelt sind auch Gewitter möglich, später bei 22 bis 25 Grad.
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6: A42 Dortmund-Kamp-Lindfort zwischen Oberhausen-Zentrum und Oberhausen-Buschhausen 1 Kilometer Stau. Wir wünschen allen unterwegs gute Fahrt.
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5: Und hier kommt ein erstes frühes Guten Morgen von mir am frühen Montag. Hier ist Thomas Wagner. Ich spiele euch aktuellen Song von Kamrat. Hug Yourself. Einen schönen Wochenstart heute auch.

0: Drei Tage. 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
0: Die Fußball-WM startet nächste Woche Donnerstag. Wer sich da aber tatsächlich jetzt für mehr Spiele als nur die Deutschen interessiert, das kann teuer und vor allem aufwendig werden. Kollege Sascha Fassbender rechnet es uns vor.
2: Zeit. Es kostet Zeit. Tick-tack, tick-tack, tick-tack. Es gibt 104 Spiele. Alle zusammen ergeben 6,5 Tage Spielzeit. Und da fehlen dann noch Halbzeit, Nachspielzeit, Verlängerung und Elfmeterschießen. Und es kostet Geld. Also ruhig, ganz ruhig. Die deutschen Spiele, die laufen alle im Free-TV, keine Sorge. Auch Eröffnungsspiel, die Halbfinalspiele und das Finale, auch die im Free-TV. Wenn ihr den Rest auch gucken wollt, 10 bis 11 Euro bei Magenta Sport. Was? Ach so, ihr wollt die Spiele vor Ort sehen? Da könnte es noch ein paar Resttickets geben. Ja, die günstigsten fangen so zwischen 50 und 80 Euro an, aber eben auch

0: auch mit entsprechendem Blick und eher für unattraktivere Spiele. Wenn ihr was Besseres wollt, da ist die Spanne echt breit, denn das teuerste Ticket im Finale liegt bei 10.000 Euro. Im VIP-Bereich sind es dann rund 63.000 Euro im Finale. Und nein, Flug und Hotel sind nicht mit inbegriffen. Ganz im Gegenteil, viele Fluggesellschaften, Hotelzimmer, ja sogar Zugtickets sind zur WM teurer geworden. Dann doch lieber Public Viewing beim Kumpel um die Ecke mit einer Kiste Bier und einer Tüte Chips.
1: Ja, oder einfach warten, bis die Spiele rum sind und dann einfach bei Social Media gucken, was da so gepostet wird. So kann man sich das ja auch einfach machen.
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1: A30 Osnabrück-Bad Oeynhausen zwischen Bad Oeynhausen-Ost und Kreuzbad Oeynhausen 2 Kilometer Stau. Und A45 Hagen-Gießen zwischen Lüdenscheid und Lüdenscheid-Süd. 1 Kilometer stockender Verkehr. Wir wünschen allen unterwegs gute Fahrt.
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2: Hallo, hier ist Thomas Wagner durch den Rest der Nachtschicht rein in den frühen Montag mit Lenny

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1: Ich bin Tine Klimach. Israels Luftwaffe hat Ziele im Westen und im Zentrum des Irans angegriffen. Das teilte das israelische Militär in den frühen Morgenstunden auf X mit. Der Angriff folgte auf iranische Raketenangriffe auf Israel am Abend zuvor. Laut dem israelischen Militär wurden alle Raketen der ersten Wellen abgefangen. Zuvor hatte Israel wiederum in Vororten der libanesischen Hauptstadt Beirut angegriffen, trotz einer von US-Präsident Trump verkündeten Waffenruhe. Die Kriege, Konflikte und geopolitischen Spannungen auf der Welt drohen, die Atommächte weltweit in eine Spirale der Aufrüstung zu treiben. Das geht aus dem neuen Bericht des Stockholmer Friedensinstituts SIPRI hervor. Ein neues nukleares Wettrüsten habe bereits begonnen, heißt es.
2: Die Welt wird von Jahr zu Jahr unsicherer. Zusammen verfügen die Atommächte über 12.000 Atomsprengköpfe. Statt auf Abrüstung setzten sie auf Abschreckung, so die Friedensforscher. In der Praxis bedeutet das, jeder Nuklearstaat modernisiert oder erweitert sein Atomwaffenarsenal, was eine Kettenreaktion auslöse. Die Maßnahmen eines Landes führten zu ähnlichen Schritten in anderen. In diesem Wettrüsten übernehme Europa eine immer aktivere Rolle, so die Forscher. Ein Grund seien Zweifel an der Verlässlichkeit der USA. Aus Skandinavien, Sigrid Harms.
1: Frauen und Männer sollten für die gleiche Arbeit das gleiche Gehalt bekommen. Dabei sollen neue EU-Regeln helfen. Aber Deutschland hat die Regeln zur Lohntransparenz nicht umgesetzt und verstößt damit ab heute gegen EU-Recht. Gestern endete nämlich die Frist, bis zu der die EU-Staaten Zeit hatten, ihr nationales Recht anzupassen.
3: Deutschland hat auch schon angekündigt, dass die Regeln in den nächsten Monaten angepasst werden sollen. Mit möglichst wenig Bürokratie. Was sich dann ändern soll? Bewerber sollen früh die Info bekommen, was das Einstiegsgehalt ist. Wer schon einen Job hat, soll erfahren können, was die Kollegen im Durchschnitt verdienen. Gruppiert nach Geschlecht, also nicht nach einzelnen Menschen. So sollen zum Beispiel Frauen erkennen, wenn Männer mit gleichen Aufgaben mehr verdienen. Und größere Arbeitgeber müssen künftig regelmäßig berichten, wie die Entgeltlücke zwischen Frauen und Männern ist. Die EU-Vorgaben sind damit strenger als das, was in Deutschland bisher gilt. Aus Brüssel an Christine Wenzel.
1: Zum Sport. Tennisprofi Alexander Zverev hat die French Open gewonnen. Der 29-jährige Hamburger setzte sich im Finale in Paris in 5 Sätzen gegen den Italiener Flavio Cobolli durch. Es ist der erste Grand-Slam-Titel für Zverev.
4: Das Wetter. Das Wetter ist wechselnd bewölkt, aber trocken, gerade bei 7 bis 12 Grad. Vereinzelt kann es nebelig sein. Der Montag tagsüber dann meistens bewölkt, im Laufe des Tages auch Regen. Vereinzelt sind auch Gewitter möglich, später bei 22 bis 25 Grad.
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5: A30 Osnabrück, Bad Oeynhausen. Zwischen Bad Oeynhausen Ost und Kreuz Bad Oeynhausen 2 Kilometer Stau. Wir wünschen allen unterwegs gute Fahrt.
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4: Hallo, guten Morgen am frühen Montag. Hier ist Thomas Wagner und das hier Sophie and the Giants und Purple Disco Machine. Ein bisschen was zum Wachwerden. Das ist Paradise jetzt. Guten Morgen.

0: Guten Morgen mit Ed Sheeran hier. Wir starten ja auch in eine Woche ohne Feiertag mal wieder, ne? Aber wir werden das schon schaffen.
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0: Ja, wir gucken erstmal, was heute an diesem Werktag Nummer 1 in dieser Woche so wichtig ist. Kollege Kevin Zimmer, was ist los in der Welt?
2: Ja, der Papst ist unterwegs und vermutlich wird ihm sehr zugejubelt werden. Er wird in Spanien erwartet. Dort leben sehr viele Katholiken, unter anderem auf dem Besuchsplan von Papst Leo, ein Besuch beim spanischen Regierungschef Pedro Sanchez. Und dann wird heute der Politik Award verliehen. Ja, das gibt es wirklich. Das ist sowas wie der Oscar für Politiker. Wer hat die besten Kampagnen gemacht im Wahlkampf? Welcher Politiker hat was Besonderes geleistet? Alle natürlich.
0: Ja.
2: Unter anderem werden Baden-Württembergs Ministerpräsident Cem Özdemir und Franz Müntefering geehrt.
0: Da guck mal, alles Gute auch von mir, ne? Und dann ist natürlich ist auch noch hier diese Woche die Woche, in der die Fußball-WM losgeht am Donnerstag, ja, das Eröffnungsspiel. Da werden wir die Tage aber auf jeden Fall natürlich noch drüber sprechen hier. Jetzt erstmal guten Start euch in den Montag.

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0: Das Wetter.
1: Wir gucken aufs Wetter bei uns in NRW. Mal mehr, mal weniger Wolken unterwegs, aber trocken bei 7 bis 12 Grad, teilweise neblig. Der Montag später tagsüber dann bewölkt und regnerisch, auch Gewitter möglich bei 22 bis 25 Grad.
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2: A2 Dortmund-Oberhausen zwischen Oberhausen-Königshardt und Kreuz-Oberhausen. 1 Kilometer Stau, 7 Minuten Zeitverlust. Wir wünschen allen unterwegs gute Fahrt.
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1: Guten Morgen am frühen Montag. Hier ist Thomas Wagner. Es ist immer wieder erstaunlich zu hören, was Andreas Burani alles in 3 Sekunden so kann.

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0: Kommt gut rein in die neue Woche. Einen guten Start euch an diesem frühen Montag.
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2: Was fühle ich? In einer Zeit, in der so viele stundenlang das Smartphone in der Hand halten, aber weniger die Hand eines anderen Menschen. Wem glaube ich? In einer Zeit, in der so viele bei Liebeskummer die Tipps einer künstlichen Intelligenz übernehmen, aber nicht mehr gute Freunde anrufen. Was interessiert mich? In einer Zeit, in der ich mich im Internet ausführlich informiere über einen einsamen Pinguin, ein verstoßenes Äffchen oder einen gestrandeten Wal. Aber ich kaum etwas weiß über den Menschen, der einsam und am Existenzminimum in meiner Nachbarschaft lebt. Natürlich sind die digitalen Entwicklungen wichtig. Aber wie wäre es mit etwas weniger Handyliebe und dafür mit mehr Interesse für die Menschen um uns herum und mit mehr Gesprächen mit echten Menschen? Hört sich kitschig an, würde aber unserer Gesellschaft guttun. Und berührt hat mich gerade ein kurzes Gespräch mit einem älteren Herrn an der Bahnstation über Gehhilfen. Ich wünsche uns einen begegnungsreichen Tag. Bettina Förster von der Evangelischen Kirche für Augenblick mal.
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1: Mit Marc Weiß. Schönen guten Morgen. Die Kriege in der Ukraine und im Iran beschäftigen heute gleich mehrfach Diplomaten und die Politik. In Zypern treffen sich die Außenminister der EU, um über die weitere Unterstützung der Ukraine zu beraten. Im Iran-Krieg gibt es neue Verstöße gegen die Waffenruhe. Israels Luftwaffe hat Ziele im Westen und im Zentrum des Irans angegriffen. Vorher hatte der Iran Raketen auf Israel gefeuert. Das Stockholmer Friedensforschungsinstitut SIPRI beobachtet diese globalen Spannungen mit immer mehr Sorgen. Die neuen Atommächte der Welt hätten ihre Arsenale im vergangenen Jahr modernisiert und weiterentwickelt, heißt es im aktuellen SIPRI-Bericht. Mehr zum Bericht von Christian Böder aus dem News-Team.
2: Zu den neuen Atommächten gehören Russland, die USA, Großbritannien, Frankreich, China, Indien, Pakistan, Nordkorea und Israel. Alle haben laut SIPRI-Bericht auch neue nuklear bewaffnete Waffensysteme in der Vergangenheit stationiert. Zwar sinkt die Gesamtzahl aller Atomsprengköpfe weltweit etwas, um ein paar Dutzend auf aktuell knapp 12.200, aber die tatsächlich für militärische Zwecke einsetzbaren Sprengköpfe werden wieder mehr. Zuletzt waren es über 9.800. Rund 4.000 davon seien bereits einsatzfähig stationiert, so die SIPRI-Forscher. Der Großteil davon gehört Russland und den Vereinigten Staaten. Neu ist, dass wohl auch China und Indien damit angefangen haben, Atomsprengköpfe auf Raketen zu platzieren, obwohl beide Nationen aktuell nicht in Kriege verwickelt sind. Vor allem China baut sein Atomwaffenarsenal mit rasender Geschwindigkeit aus. Das Urteil der SIPRI-Forscher ist ernüchternd. Wenn Staaten ihre Sicherheitsstrategien stärker von Atomwaffen abhängig machen, dann steigen auch die nuklearen Risiken erheblich.
1: Infos von Christian Böder aus dem News-Team. Vielen Dank und jetzt die weiteren Themen in der Zusammenfassung. Im Süden der Philippinen hat es ein schweres Erdbeben der Stärke 7,8 gegeben. Bisher ist ein Todesopfer bekannt. Die Behörden haben eine Tsunami-Warnung herausgegeben. Alexander Zverev hat das Finale der French Open und damit den ersten Grand-Slam-Titel seiner Karriere geholt. Der 29-jährige Tennisprofi setzte sich gegen den Italiener Flavio Cobolli in 5 Sätzen durch und kürte sich damit zum Sieger des Sandplatz-Turniers von Paris. Die Polizei im brandenburgischen Oranienburg hat eine ungewöhnliche Autofahrt beendet. Ein 11-Jähriger saß am Steuer und war auf dem Weg zur nächsten Tankstelle. Zeugen hatten die Polizei gerufen und einen Minderjährigen am Steuer gemeldet. Auf dem Beifahrersitz saß der 36-jährige Vater des Jungen. Der Mann selbst wollte nicht fahren, weil er schon betrunken war. An der Tankstelle wollte er laut Polizei dann weitere Flaschen kaufen. Gegen ihn wurde ein Strafverfahren eingeleitet. Und das waren die Nachrichten mit Marc Weiß.
3: Dankeschön, Marc. 6:03 gleich. Hier ist das Radio Kiepenkerl-Wetter für den Kreis Coesfeld mit Tiziana Broge. Schönen guten Morgen.
4: Guten Morgen.
3: Wie viel Grad messen wir denn zum Start in die neue Woche?
4: Aktuell ist es noch ziemlich frisch, obwohl es sich wärmer anfühlt, finde ich. 11 Grad messen wir gerade in Goxl und Bösensel, 10 Grad in Hiddingsel. Heute wird es ganz nett. Es gibt einen Mix aus Sonne und Wolken. Zum Nachmittag zieht es sich dann aber immer mehr zu. Am Abend gibt es dann vereinzelt Schauer und Gewitter bei maximal 22 Grad. Der Wettertrend am Dienstag und am Mittwoch geht es weiter mit einem Mix aus Sonne und Wolken. Am Dienstag sind auch wieder vereinzelte Regenschauer mit dabei. An beiden Tagen maximal 17 Grad.
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4: Guten Morgen, liebe Autofahrer. Aktuell werden uns keine Staus oder Störungen gemeldet. Sie haben also freie Fahrt durch den Kreis Coesfeld. Und falls Sie doch etwas sehen, Staus und Blitzer, melden Sie uns natürlich kostenlos unter 0800 20 20 620 oder über WhatsApp.
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5: Guten Morgen.
3: So, das lange Wochenende ist schon wieder vorbei.
4: Ja, leider.
3: Es ging verdammt schnell, nicht? Hier ist der Montagmorgen und mit Radio Kiepenkerl kommen Sie gut gelaunt und bestens informiert in die neue Woche.
4: Und wir hoffen natürlich, dass Sie ein wunderschönes und entspanntes Wochenende hatten. Und wir begleiten Sie jetzt in die neue Woche mit dem besten Musikmix beim Aufstehen für den Kreis Coesfeld.
3: Ja, gleich ein Klassiker aus den 80ern. Europe, the final countdown.
4: Und jetzt starten wir rein mit Golden von Hunter X. Ich liebe diesen Song, da kann man immer so richtig schön mitbrüllen.
3: Also, auf geht's in den Montagmorgen mit Tiziana Boge
4: und Andreas Kramer.
3: Guten Schönen Morgen.
4: Morgen.

0: Guten Morgen am Montag, 7:07, hier ist Radio Kiepenkerl. Als es losging am Vormittag, war es schon voll. Die Bilanz des Stehwa-Auenfestes in Olfen fällt heute Morgen wirklich absolut positiv aus.
1: Und viele Besucher haben Philipp Böckmann am Radio Kiepenkerl-Stand besucht. Philipp, was macht das Stehwa-Auenfest so erfolgreich?
2: Es ist einfach, glaube ich, ein schönes Familienprogramm. Also man hat ja auch viele Familien mit Kindern, die alles Mögliche ausprobieren, sich anschauen. Also das ist das Schöne. Und was mir aufgefallen ist, wir haben ja auch öfters mal einen Quiz gemacht im Radio Kiepenkerl-Stand und es gibt einige, die kamen aus Datteln, aus Haltern, sind mit dem Fahrrad angeradelt oder auch mit dem Auto gekommen. Eben gerade habe ich mal geguckt auf dem Parkplatz, sind so viele auswärtige Kennzeichen da. Also das ganze Fest ist ja nicht nur was für Olfenerinnen und Olfener, sondern auch für Menschen aus der weiteren Umgebung. Ist auch eine gute Imagegeschichte, würde ich sagen.
0: Also, das Stehwa-Auenfest in Olfen, ein voller Erfolg. Radio Kiepenkerl war live dabei mit Philipp Böckmann aus der Radio Kiepenkerl Feierabendshow. Und jetzt gucken wir mal nach vorne. Die nächste große Veranstaltung, die tausende Besucher zu uns in den Kreis Coesfeld lockt, die steht schon an.
1: Ganz genau. Freitag in einer Woche nämlich. Da moderieren Andreas Kramer und ich die Eröffnung des Dülmen Beach.
0: Ja, das ist diese riesige Veranstaltung auf dem Marktplatz in Dülmen. Da wird der ganze Marktplatz mit Sand aufgeschüttet. Mit Beachvolleyball, Strandbar-Feeling und jeden Tag Live-Musik.
1: Und das an 42 Tagen. Das ist der Wahnsinn. Und ich freue mich schon so sehr darauf.
0: Ja, und wir freuen uns auf Sie. Die Eröffnung des Dülmen Beach am Freitag in einer Woche mit Radio Kiepenkerl.
3: Cool.

0: Auf geht's in den Montagmorgen. Hier ist Radio Kiekenkerl mit Schwung in die neue Woche. Mit diesem Klassiker aus den 80ern, Europe, The Final Countdown um 6:12.
1: Guten Morgen.

0: Hier ist der Wochenstart bei uns im Kreis Coesfeld. Es ist 6:15. Hier ist das Radio Kiepenkerl Montagsmorgen-Team mit Tiziana Boge
1: und Andreas Kramer. Guten Morgen.
0: Also bisher war ich noch nicht so richtig in WM-Stimmung. Ganz langsam ändert sich das. Ich habe nämlich jetzt schon ein Auto gesehen, was ein Autofähnchen in Schwarz-Rot-Gold hatte.
1: Ah, okay.
0: Okay, es war erst eins, ja, noch nicht so ganz viel. Das kann sich ja vielleicht ändern. Donnerstag geht's los. Die größte Fußball-WM aller Zeiten startet. Und wir wissen ja, wenn es losgeht, dann ist es was Besonderes mit dieser Fußball-WM.
1: Definitiv. Beim Thema Fähnchen und Flaggen, da muss ich direkt an die USA denken, genau dort. Und in Kanada und Mexiko findet das Mega-Event ja statt ab Donnerstag. Und darüber sprechen wir jetzt mit Politikwissenschaftler Norbert Kersting von der Uni Münster. Guten Morgen.
2: Ja, einen schönen guten Morgen.
1: Sie untersuchen seit Jahren, wie Sport, große Ereignisse und Politik zusammenhängen. Wie denn, wenn wir mal auf die USA blicken?
2: Ja, Fußball-Weltmeister

0: Meisterschaften sind sogenannte Megasport-Events. Das heißt, sie haben eine besondere Ausstrahlung nach innen und nach außen. Und wir sehen ja insbesondere in den letzten Jahren, dass die Fußball-Weltmeisterschaften dann für einige Länder ja zum Teil, wenn wir uns anschauen, Südafrika, Brasilien auch, aber auch andere autoritäre Regime wie Katar oder insbesondere Russland, dass das so ein bisschen wie ein Schönheitswettbewerb für Länder ist.
1: Ja, es geht also um die Wirkung nach außen.
0: Und da sieht man auch diese enge Verknüpfung jetzt mit FIFA, mit der Regierung Trump, die da zeigen wollen, wir sind auch in diesem Bereich leistungsfähig, wir können solche Sachen darstellen. Und das ist eine besondere Außenwirkung. Und zweitens, das ist natürlich in Ländern, wo die noch stärker fußballbegeistert sind als die USA, zum Beispiel auch in Mexiko, ein bisschen auch vielleicht in Kanada, ist es so, dass aber insbesondere dann in Mexiko, aber auch für die USA, das nach innen wirkt. Es soll nochmal zeigen, wir sind gemeinsam eine Nation, die auch leistungsfähig ist. Das hängt dann aber häufig auch damit zusammen, inwieweit man überhaupt es schafft, ja, sich fußballerisch dann weiter zu qualifizieren, in die Zwischenrunde zu kommen oder ins Halbfinale. Das sieht jetzt für die USA in diesem Falle nicht ganz so gut aus wie zum Beispiel in Brasilien.
2: Schön gesagt. Wirkung also auf andere Länder und auf die eigene Nation. Die Fußball-Weltmeisterschaft in den USA, Kanada und Mexiko startet am Donnerstag. Ja, schauen wir mal, wie sich die Gastgeber verkaufen. Wir freuen uns auf jeden Fall schon.
1: So ist es. Und deshalb gibt es am Donnerstag den Radio Kiekenkerl WM-Countdown. Tiziana spielt stündlich die schönsten Fußballhits bis zum Anpfiff.
2: Mit welchem Song darf ich Sie glücklich machen? Schicken Sie mir eine WhatsApp oder E-Mail. Klicken Sie radiokiekenkerl.de.
1: Auf geht's in den Montag, 6:18 Uhr.

0: Ja, guten Morgen. 6.24 Uhr. Hier ist Radio Kiepenkerl. Ihr Morgenteam. Wir blicken zurück aufs Wochenende und fragen uns heute Morgen, was hat Ihnen am Wochenende ein Lächeln ins Gesicht gezaubert? Manchmal sind es ja so die ganz kleinen Dinge, die dazu führen, dass wir lächeln. Wie war es bei Ihnen? Was hat Ihnen das Lächeln ins Gesicht gezaubert? Schreiben Sie uns gerne WhatsApp ins Studio. Die Nummer gibt's in der App und im Web. Ein Lächeln am Wochenende. Tiziana, was war es bei dir?
1: Ja, ich war am Samstagabend im Flair. Das ist eine Kneipe in Dülmen. Vielleicht sagt dir das was.
0: Ja.
1: Und habe da mit zwei guten Freundinnen und mit meinem Onkel Karaoke gesungen. Und das war so cool. Das hat so viel Spaß gemacht. Und das war auch wohl mal mehr als ein Lächeln dabei an dem Abend. Aber wenn ich jetzt noch dran denke, muss ich immer noch darüber lächeln. Das war wirklich schön.
0: Es klingt auf jeden Fall gut. Ja. Mit einem Lächeln starten wir auch in die neue Woche, zumindest wenn es um die Temperaturen geht.
1: Ja, es wird etwas wärmer. Zumindest heute geht es nach oben, maximal 22 Grad. Dazu gibt es Sonne und viele Wolken. Die werden im Verlauf des Tages auch immer mehr. Am Abend sind dann vereinzelte Schauer und Gewitter möglich.
0: Einen schönen Start in diesen Montag mit Radio Kiepenkerl.
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0: Heute ist Montag, der 8. Juni. Es ist 6.30 Uhr. Schönen guten Morgen. Und alles, was zum Start in die neue Woche wichtig ist, gibt's jetzt direkt aus der Radio Kiepenkerl Nachrichtenredaktion von Andrea Brandt.
1: Schönen guten Morgen. Die Diskussion über eine Betriebsrente für alle gewinnt an Fahrt. Der Deutsche Gewerkschaftsbund hatte vorgeschlagen, eine betriebliche Altersvorsorge zur Pflicht zu machen. Von der SPD gibt es dafür jetzt Rückenwind, ebenso aus dem Sozialflügel der CDU. Für den Wirtschaftsflügel von CDU und CSU wäre eine Betriebsrentenpflicht dagegen eine zusätzliche Belastung der Betriebe zur Unzeit. Die Polizei im Nachbarkreis Borken ermittelt weiter zur Ursache eines tödlichen Unfalls in Stadtlohn. Am Samstagabend war ein Autofahrer in einem Kreisverkehr vor einen Baum gefahren. Der Mann aus Lechten war noch an der Unfallstelle gestorben.
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1: Seit einigen Jahren gibt es die Parkhäuser für Fahrräder am Bahnhof in Coesfeld und seitdem klappt es mit der Kombination von Fahrrad und Zug richtig gut. Das ist ein Ergebnis einer Mobilitätsstudie. Eine Forschergruppe um Thorsten Koska von der Uni Wuppertal hat dafür Menschen am Bahnhof befragt. Knapp die Hälfte gab an, ihr Mobilitätsverhalten verändert zu haben.
3: Die meisten Nutzer sind tatsächlich Pendler. 3/4 der Befragten nutzen die Kombibahn und Rad für den Weg zur Arbeit. Der Rest verteilt sich auf die unterschiedlichen Wegezwecke. Ausbildung, Freizeit, Besuch bei Freunden zum Beispiel. Etwa 1/3 der Befragten nutzt die Kombination dann auch fast täglich. Und das sind Menschen aus allen Altersklassen, im Schnitt ein kleines bisschen öfter Männer als Frauen.
1: Die Stadt bekommt jetzt die Ergebnisse der Studie. Der Coesfelder Bahnhof ist einer von 15 untersuchten Bahnhöfen deutschlandweit. Seit Jahren laufen die Planungen für einen Aussichtssteg am Buldaner See. Heute starten die Arbeiten endlich durch. Dazu sperrt die Stadt den Weg um den See zwischen Markenweg und der Brücke bei den Kartäuser Mühlenbach. Eine Fachfirma hat den Steg in einer Werkstatt gebaut und hebt ihn ein. Anschließend bekommt er noch Geländer und einen Belag. Ende des Monats plant die Stadt die Freigabe. Das Stever-Auen-Fest in Olfen hat unter anderem aus dem Ruhrgebiet viele Besucher angezogen. Das Ziel, den Tourismus und das Image der Stadt zu stärken, sei erreicht, ziehen die Organisatoren heute Bilanz. Schwerpunkte bei dem Fest am Sonntag rund um das Naturparkhaus waren Natur, Handwerk und Kultur. Wegen des Erfolgs soll es künftig wieder ein Stever-Auen-Fest geben. Die Fußballfrauen von Grün-Weiß Hausdülmen gewinnen bei Tura Löhne in Ostwestfalen mit 3:1. Für sie steht deshalb am Sonntag das nächste Entscheidungsspiel um den Aufstieg in die Landesliga an. Und zwar bei Germania Salchendorf im Siegerland. Für die Frauen des SV Herbern ist die Aufstiegsrunde leider beendet. Sie unterliegen bei der SG Horst Mahler im Nachbarkreis Steinfurt mit 1:2 nach Verlängerung. 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
0: Dankeschön, Andrea. 6.33 Uhr, wir gucken aufs Wetter bei uns im Kreis Coesfeld mit Tiziana Broge. Schönen guten Morgen.
4: Schönen guten Morgen. Heute wird es ziemlich durchwachsen. Es gibt einen Mix aus Sonne und Wolken und zum Nachmittag hin zieht es sich immer mehr zu. Am Abend sind dann vereinzelte Schauer und Gewitter möglich. Aktuell ist es noch etwas frisch. Wir messen 11 Grad bei Ihnen in, jetzt muss ich noch mal kurz hier schauen, in meinem schlauen Notizbuch. Entschuldigung.
0: Kein Problem.
4: Ach du meine Güte. 11 Grad in Bösensel, 12 Grad in Billerbeck und in Darfeld. Morgen am Dienstag geht's weiter mit einem Mix aus Sonne und Wolken. Vereinzelte Regenschauer sind auch mit dabei. Am Mittwoch sieht's dann ähnlich aus. Dazu weht dann noch ein böiger Wind an beiden Tagen, maximal 17 Grad.
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4: So, hier geht's jetzt ganz schnell. Es sind keine Staus oder Störungen gemeldet. Falls Sie etwas sehen, Staus und Blitzer, melden Sie uns kostenlos unter 0800 20 20 620 oder über WhatsApp.
0: Auf geht's in den Montag. Notizbuch.
4: Ja, genau.
0: Steht alles bei Tiziana im Rechner hier drin. Ja? Aber die richtige Seite muss man finden.
4: Genau.
0: Schönen Montagmorgen. Hier ist Ihr Morgenteam mit Tiziana Boge
4: und Andreas Kramer. Guten Morgen.

0: Guten Morgen, 7:07.
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2: Wir freuen uns jeden Morgen über Ihre ganz persönlichen Verhörer hier bei Radio Kiepenkerl. Nadine Röffer aus dem Morgenteam sammelt sie alle.
3: Sozusagen. Und heute kommt ein ganz frischer von Dominik aus Ascheberg. Schönen guten Morgen.
2: Hallo.
4: Hallo, schönen guten Morgen ihr beiden. Hi.
3: Hi. Dominik, um welchen Verhörer geht's?
4: Jason Derulo mit Want to Want Me.
2: Haben wir alle im Ohr?
3: Yeah.
2: So macht das Aufwachen Spaß.
3: Auf jeden Fall. Und da ist ein Verhörer drin?
4: Ja, ziemlich direkt am Anfang. Ich glaube, so nach fünf Sekunden, da verstehe ich immer Gastronomie.
2: Gastronomie?
3: Oh ja.
2: Ja, okay. Hier ist die Stelle nach 5 Sekunden.
5: Gastronomie. Gastronomie.
3: Ja.
2: So ein bisschen gelispelt.
3: Stimmt.
5: Gastronomie.
2: Gastronomie.
5: Gastronomie.
3: Super. Aber eigentlich listen to me. Aber listen to me? Nee, lieber Gastronomie.
2: Ich verstehe jetzt auch nur noch Gastronomie.
5: Gastronomie.
2: Und wir freuen uns auch auf Ihren Verhörer.
3: Immer her damit, klicken Sie radiokiepenkerl.de.

0: So starten wir ganz entspannt in diesen Montagmorgen rein um 6.42 Uhr mit Radio Kiepenkerl und dem besten Musikmix für den Kreis Coesfeld. Und da haben wir gleich mit dabei Turn the Lights Off von Kato featuring Jon. Das Beste von heute.
1: Und vorher haben wir noch einen Klassiker, der sorgt für ordentlich Stimmung am Montagmorgen. Da springt der ein oder andere aus dem Bett. Klassiker aus den 80ern, Die Ärzte und Westerland.
0: Und jetzt schauen wir mal aufs Wochenende. Ja. Nach dem Wochenende, aufs Wochenende, aufs nächste. Sich schon mal mit Kolleginnen und Kollegen verabreden, dann geht die Woche wirklich ganz, ganz schnell rum, wenn man da alles schon in trockenen Tüchern hat.
1: Ja, es gibt nämlich etwas Besonderes direkt hinter der Kreisgrenze in Haltern. Ein großes Benefiz-Rock-Festival zugunsten der Krebsforschung.
0: Silke Althoff gehört zum Organisationsteam. Silke, was bereitet dich für die Besucherinnen und Besucher? Was hast du da so vorbereitet?
2: Wir haben 11 Bands auf 2 Bühnen, die zwischen 11 und 22 Uhr dort das Gelände rocken werden. Es gibt natürlich Getränke und Essensstände. Es gibt eine Kinderbetreuung, also ein kleines Angebot mit Hüpfburg und Kinderschminken und allen möglichen anderen Angeboten. Und wir freuen uns auf einen ganz entspannten Sommertag im Freibad und das ist auf jeden Fall ein Event für die ganze Familie, würden wir sagen.
1: Ja, das Motto am Samstag, alle gemeinsam laut gegen Krebs.
2: Ja, wir wollen einfach damit aufmerksam machen auf das Thema und aufmerksam darauf machen, wie wichtig ist, dass gerade in die Forschung investiert wird und deswegen gehen die Spenden oder die Eintrittsgelder auch 1:1. Halt an die Forschung.
0: Mega Aktion. Das große Rockfestival zugunsten der Krebsforschung am Samstag in Haltern, direkt hinter der Kreisgrenze im Freibad Aquarell.
1: Und alle Infos gibt es bei uns online in der App und im Web. Klicken Sie radiokiepenkerl.de. Also Samstag wird in Haltern ordentlich gerockt. So lange wollen wir gar nicht warten. Das Nein. tun wir jetzt schon. Raus aus dem Bett und rein in den neuen Tag mit Radio Kiepenkerl und den Ärzten und Westerland. Es ist 6:45 Uhr. Schönen guten Morgen.
3: Guten Morgen.

0: So, jetzt glaube ich, sind alle wach, oder? 12 Minuten noch bis 7. Guten Morgen am Montag. Hier ist Radio Kiekenkerl. Ein Autofahrer klagt gegen ein Tempolimit auf der A1 bei Münster. Am Donnerstag in einer Woche beschäftigt sich das Verwaltungsgericht in Münster damit. Der Termin steht jetzt fest. Andrea Brandt aus der Radio Kiekenkerl Nachrichtenredaktion. Worum geht's da genau?
1: Die Autobahngesellschaft hatte das Tempolimit eingeführt, um die Unfallgefahr zu senken. Zwischen dem Kreuz Münster Nord und Greven gilt in Richtung Bremen Tempo 120. Der Kläger hält das für rechtswidrig. Die Voraussetzungen für eine solche Anordnung seien nicht gegeben. Er müsse sich dementsprechend nicht an das Tempolimit halten. Wem das Gericht recht gibt, Radio Kiepenkerl bleibt dran.
0: Und da sind wir Autofahrer mal sehr gespannt, was dabei rauskommt. Außerdem beschäftigt uns ein tödlicher Unfall in Stadtlohn im Nachbarkreis Borken.
1: Die Ermittlungen der Polizei zur Ursache gehen heute weiter. Die Polizei will klären, warum am Samstagabend ein Autofahrer in einem Kreisverkehr vor einen Baum gefahren ist. Der Mann aus Lechten erlitt so schwere Verletzungen, dass er noch an der Unfallstelle starb.
0: Dankeschön, Andrea. Mehr Nachrichten aus NRW, Deutschland und der Welt haben wir gleich für Sie in den Radio Kiepenkerl Nachrichten um 7. Vorher der Blick auf die Straßen. Eine Meldung aktuell von der A1 Münster Richtung Dortmund. Zwischen Carmen-Zentrum und Kreuz Dortmund-Unna 1 Kilometer Stau. Das Wetter zum Wochenstart. 12 Grad messen wir aktuell. Es geht heute hoch bis auf 22 Grad. Das ist ja schon durchaus sommerlich. Dazu ein Mix aus einigen Wolken, aber auch ein bisschen Sonnenschein ist dabei. Also gar nicht so schlecht dieser Montag bei uns im Kreis Coesfeld. 10 Minuten noch, dann ist es 7. Ich bin Andreas Kramer. Einen schönen Start in die neue Arbeits- und Schulwoche. I said,

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1: 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Es ist 6.23 Uhr und es ist meistens ein Sonntag. 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
0: 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Auf geht's in den Montagmorgen bei uns im Kreis Coesfeld mit Radio Kiepenkerl. Es ist 7 von 8.
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1: Mit Marc Weiß. Schönen guten Morgen. Dass die Europäer Russland zu Friedensverhandlungen mit der Ukraine aufrufen, ist nicht neu, wohl aber die Ausgangslage. Von einem totalen Rückzug Russlands aus der Ukraine ist inzwischen nicht mehr die Rede. Ausgangspunkt für eine sofortige Waffenruhe und weitere Verhandlungen soll stattdessen der aktuelle Frontverlauf sein. So steht es in einer Erklärung, die Kanzler Merz, Frankreichs Präsident Macron und der britische Premier Starmer und der ukrainische Präsident Zelensky nach einem Treffen in London veröffentlicht haben. Mehr Infos von Christian Böder aus dem News-Team.
2: In ihrer Erklärung nennen die Staatsmänner 5 Voraussetzungen für einen, wie sie sagen, gerechten und dauerhaften Frieden in der Ukraine. Erstens, die klare Ansage, dass Grenzen nicht mit Gewalt verschoben werden können. Zweitens, die Ukraine hat das Recht, ihre eigenen Sicherheitsvorkehrungen und Bündnisse zu wählen. Außerdem soll die Ukraine rechtsverbindliche Sicherheitsgarantien bekommen, wenn eine Waffenruhe in Kraft tritt. Das bedeutet auch den Einsatz einer multinationalen Friedenstruppe. Russland muss außerdem die Ukraine für die durch den Krieg verursachten Schäden abfinden. Erst dann werden die Europäer die russischen Vermögenswerte wieder locker machen, die seit Kriegsbeginn in der EU eingefroren sind. Es geht um rund 210 Milliarden Euro der russischen Zentralbank. Und die europäischen Sicherheitsinteressen müssten in jedem Abkommen gewahrt werden.
1: Christian Böder mit Infos, vielen Dank. Und jetzt die weiteren Themen in der Zusammenfassung. Leider ist auch in dem anderen großen Konflikt, dem Iran-Krieg, gerade keine Entspannung in Sicht. Im Gegenteil, Israel meldet einen Raketenbeschuss aus dem Jemen. Dort operiert die vom Iran unterstützte islamistische Houthi-Miliz. Vorher hatte Israel den Iran aus der Luft angegriffen. Wiederum davor hatte der Iran Raketen auf Israel gefeuert. Nach dem tödlichen Einsturz eines Hauses im sächsischen Görlitz sind 2 mutmaßliche Metalldiebe festgenommen worden. Sie stehen im Verdacht, die Rohrleitungen im Gebäude beschädigt und manipuliert und damit die Gasexplosion verursacht zu haben. Bei dem Unglück waren 3 Menschen ums Leben gekommen. Nach dem knapp gewonnenen Testspiel in Chicago am Wochenende bezieht die deutsche Fußballnationalmannschaft heute ihr WM-Quartier. Das liegt in Winston-Salem im US-Bundesstaat North Carolina. Aktuell beschäftigt die Fußballwelt aber ein anderes Thema. Der dänische Nationalspieler Christian Eriksen ist am Abend während des Länderspiels gegen die Ukraine erneut auf dem Spielfeld zusammengebrochen. Sofort eilten Ärzte und Betreuer zu ihm. Die Begegnung wurde daraufhin abgebrochen. Nach Angaben des dänischen Fußballverbandes war Eriksen später aber wieder bei Bewusstsein und den Umständen entsprechend wohl auf. Eriksen war bei der EM vor 5 Jahren schon einmal mit einem Herzstillstand auf dem Platz zusammengebrochen. Danach bekam er einen Defibrillator eingesetzt und setzte seine Profikarriere fort, zuletzt beim VfL Wolfsburg. Und das waren die Nachrichten mit Marc Weiß.
3: Dankeschön, Marc. 7:03, hier ist das Radio Kiepenkerl-Wetter für den Kreis Coesfeld von Tiziana Boge. Schönen guten Morgen.
4: Guten Morgen.
3: Wie sieht's aus heute an diesem Montag?
4: Zurzeit geht's noch. Also wir haben einen Mix aus Sonne und Wolken und die Sonne, die kommt auch immer mal wieder durch. Bis zum Nachmittag wird der Himmel aber ziemlich grau und am Abend sind dann vereinzelt Regenschauer und Gewitter möglich. Aktuell messen wir 11 Grad in Dülmen und in Olfen und 12 Grad in Havixbeck. Der Wettertrend. Morgen am Dienstag geht's ähnlich weiter wie heute. Da können aber dann auch vereinzelte Regenschauer und Gewitter mit dabei sein und dazu wird ein kräftiger, böiger Wind. Am Mittwoch dann wieder Sonne, Wolken und Regen ist am Abend möglich, an beiden Tagen maximal 17 Grad.
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4: Guten Morgen, liebe Autofahrer. Sie haben freie Fahrt. Die neuesten Blitzer nur auf Radio Kiepenkerl. Es blitzt heute an der Holtwicker Straße in Osterweg. Und falls Sie etwas sehen, Staus und Blitzer, melden Sie uns kostenlos unter 0800 20 20 620 oder über WhatsApp.
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5: Guten
3: So, wir servieren zum Frühstück den besten Musikmix.
4: Und der schmeckt an diesem Montagmorgen schon richtig gut und macht fast genauso wach wie eine richtig starke Tasse Kaffee, finde ich.
3: Ja, wie wäre es mit Fernweh ohne Kofferpacken? Genau das gibt's gleich in einem der größten 80er-Hits überhaupt. Voyage, Voyage von Desireless nimmt uns mit auf eine musikalische Reise. Der Song erzählt von der Sehnsucht nach Freiheit und davon einfach mal über den eigenen Horizont hinauszublicken. Ja, wenn es immer so einfach
4: das
3: wäre.
4: Das wäre sehr schön. Jetzt geht's erstmal um die Liebe mit Alex Warren Ordinary, das Beste von heute.
3: Gemeinsam starten wir in diesen Montag. Hier ist Ihr Radio Kiepenkerl Morgenteam mit Tiziana Boge
4: und Andreas Kramer. Guten Morgen.
3: Schönen guten Morgen.

0: 7.07 Uhr mit Radio Kiepenkeller. Montagmorgen. Erst aufs Rad, dann in den Zug. Für viele Pendler im Kreis Coesfeld gehört das jeden Morgen ganz selbstverständlich dazu. Umso wichtiger ist natürlich die Frage, wo stelle ich mein Fahrrad sicher ab? Genau das haben Mobilitätsforscher der Uni Wuppertal am Coesfelder Bahnhof untersucht.
1: Die gute Nachricht, die meisten Radfahrer sind mit der Situation vor Ort ziemlich zufrieden. So ein paar Dinge könnten dann noch verbessert werden, sagt Thorsten Koska von der Forschergruppe.
2: Etwa die Hälfte der Befragten bemängelt die Gefahr von Diebstahl und auch von Vandalismus. In einem frei zugänglichen Fahrradparkhaus ist es natürlich klar, dass da eben auch Leute reinkommen, die dort eben kein Fahrrad abstellen wollen. Auch bessere Sauberkeit und das Sicherheitsempfinden werden gewünscht. Verbesserungen sind sicherlich auch auf der Schiene selbst möglich. Die Verspätungssituation der Bahn macht es selbst für eingefleischte PendlerInnen manchmal zu einer Geduldsprobe mit der Bahn zu fahren.
0: Der Bahnhof in Coesfeld war einer von 15 Bahnhöfen deutschlandweit, die für die Studie ausgewählt wurden. Ziel ist es, herauszufinden, wie gut Fahrrad und Bahn im Alltag zusammen funktionieren.
1: Ja, und wo es für Pendler noch einfacher werden kann. Wir halten Sie hier bei Radio Kiepenkerl auf dem Laufenden. Schönen Montagmorgen jetzt. 9 Minuten nach 7, auf geht's in die neue Woche.

0: Guten Morgen am Montag. Hier ist Radio Kiekenkerl. 13 nach 7. Wir starten in die WM-Woche. Am Donnerstag beginnt das XXL-Fußballturnier in den USA, Kanada und Mexiko.
1: Die gute Nachricht, Kaffee, die funktioniert ja auch in einer langen Arbeitswoche noch zuverlässig, weil heute ist der Start einer 5-tägigen Arbeitswoche nach den ganzen Feiertagen.
0: Ja, und das mit Fußball vom Feinsten. So, was wünschen Sie denn der deutschen Mannschaft für die WM?
2: Ich wünsche der deutschen Mannschaft viel Spaß, weil ich glaube, mit Spaß und der Qualität, die wir haben, können wir ein sehr erfolgreiches Turnier spielen.
3: Ich wünsche der deutschen Mannschaft ganz, ganz viel Erfolg und wir stehen voll dahinter und sind dabei und gucken uns auch jedes Spiel an.
0: Ja, und wir beschäftigen uns gleich mit der Frage, kann die Fußball-WM eine Nation wieder vereinen? Darüber sprechen wir in 3 Minuten mit Dr. Norbert Kersting von der Uni Münster hier bei Radio Kiekenkerl.

0: Die neue Woche beginnt mit Radio Kiepenkerl und ihrem Morgenteam um 7.17 Uhr. Tiziana Boge
1: und Andreas Kramer. Guten Morgen.
0: Guten Morgen.
1: Viele von Ihnen fiebern der Fußball-Weltmeisterschaft in den USA, Kanada und Mexiko entgegen. Wie so ein Mega-Sportevent und Politik zusammenhängen, das untersucht Politikwissenschaftler Norbert Kersting von der Uni Münster seit Jahren.
0: Herr Kersting, es geht darum, dass die Gastgeberländer sich möglichst gut verkaufen.
2: Das heißt, es wird gemacht, um das eigene Bild besser nach außen darzustellen, um sich deutlicher zu präsentieren, erstmal um die Leistungsfähigkeit deutlich zu machen. Das war zum Beispiel für Länder wie Südafrika oder für Katar dann besonders wichtig, zu zeigen, dass man sowas beherrscht, aber dann auch um die eigene Wirtschaft zu zeigen. Und da sind solche Events insbesondere auch für autoritäre Systeme bei Olympia.

0: Olympiaden sehen wir dann noch zum Beispiel China sehr stark im Rennen. Ist das ein besonderes Element, wo Politik sehr eng damit verknüpft ist.
1: Jetzt sind die USA momentan politisch zerrissen. Kann die WM helfen, dass die Nation wieder zusammenrückt?
0: Ich befürchte, auch da wird diese Fußball-WM wenig dazu beitragen, dass dieses Land enger wieder zusammenrückt. Das war aber in anderen Ländern, wenn man sich jetzt Brasilien anschaut, Südafrika anschaut, auch wenn man sich Katar anschaut, war das diese Wirkung nach innen nochmal von besonderer Bedeutung.
2: Ja, dabei gelten die Menschen in den USA doch als besonders patriotisch.
0: USA war immer an erster Stelle. Das ist mittlerweile deutlich zurückgegangen. Da ist dieser starke Nationalismus, der da auch sehr stark gelebt wird durch Nationalhymnen vor den großen Super Bowl-Spielen, durch eine Flut von, wir nennen das banalen Nationalismus, von Symbolen, die immer wieder deutlich gemacht werden. Das ist in diesem zerrissenen Land jetzt seit der Trump-Regierung eher zurückgegangen, interessanterweise. Trotzdem versucht Trump natürlich, das zu wieder neu zu pushen und dem einen neuen Schub zu geben. Es hängt aber dann auch viel davon ab, wie diese WM im Land selber aufgegriffen wird. Da gibt es viele konkurrierende Sportveranstaltungen und der Erfolg der US-Mannschaft ist auch nicht unbedingt garantiert.
2: Ja, warten wir es ab. Vielleicht gibt es ja Überraschungen. Wer weiß, wer weiß. Wir feiern den Start der Fußball-WM diese Woche mit dem Radio Kebenkerl WM-Countdown. Am Donnerstag sendet Tiziana stündlich ihre Fußball-Lieblingshits.
1: Ganz Haben genau.
2: 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Dann schreiben Sie uns gerne über die App oder das Web. 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

0: 7.25 Uhr, schönen Montagmorgen mit Radio Kiepenkerl. Heute fühlt sich der Montag irgendwie gleich doppelt montagig an. Ja. Nach all den Feiertagen im Mai, jetzt Anfang Juni, müssen wir uns tatsächlich wieder an eine komplette 5-Tage-Woche gewöhnen.
1: Das ist wahr, aber auch das werden wir schaffen. Und wir können diese Woche jeden Tag unsere liebsten Kolleginnen und Kollegen sehen. Das ist doch schön. Es gibt auch, aus allem kann man etwas Positives ziehen, oder?
0: Wie war das? Das Glas ist nicht halb leer, sondern halb voll.
1: Ja, genau.
0: So ist es. Auch beim Wetter.
1: So sieht's aus. Heute starten wir mit einem Mix aus Sonne und Wolken. Zum Nachmittag hin wird's dann allerdings grau. Und am Abend sind dann einzelne Regenschauer und Gewitter möglich bei maximal 22 Grad heute.
0: Und kurz der Blick auf die A1, liebe Autofahrer. Münster Richtung Dortmund zwischen dem Carmener Kreuz und Unna. 4 Kilometer stockender Verkehr. Dauert hier 5 Minuten länger.
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4: Schönen guten Morgen, guten Morgen, Radio Kiepenkerl.
0: 3 Minuten noch bis 7:30.

0: Guten Morgen am Montag. Hier ist der Radio Kiepenkerl Wochenstart und alles, was zur Stunde wichtig ist, jetzt direkt aus der Radio Kiepenkerl Nachrichtenredaktion mit Andrea Brandt.
1: Schönen guten Morgen. Droht ein neuer Preisschock? Nach der jüngsten Eskalation im Nahen Osten ziehen die Ölpreise wieder deutlich an. Israel und der Iran haben sich wieder gegenseitig angegriffen, erstmals seit Inkrafttreten der Waffenruhe Anfang April. Darüber reden Sportfans im Kreis Coesfeld heute. Tennisprofi Alexander Zverev hat die French Open in Paris gewonnen. Es ist der erste deutsche Sieg bei einem Grand-Slam-Turnier seit 30 Jahren.
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1: Mit dem Fahrrad zum Bahnhof und dann mit dem Zug weiterfahren. Das machen immer mehr Menschen im Kreis Coesfeld. Forscher der Uni Wuppertal haben das für den Bahnhof in Coesfeld genauer untersucht. Sie haben die Menschen hier befragt und stellen jetzt die Ergebnisse vor. 3/4 der Befragten nutzen die Kombi Bahn und Rad demnach für den Arbeitsweg, sagt Thorsten Koska von der Forschergruppe.
3: Der Rest verteilt sich auf die unterschiedlichen Wegezwecke. Ausbildung, Freizeit, Besuch bei Freunden zum Beispiel. Etwa 1/3 der Befragten nutzt die Kombination dann auch fast täglich. Und das sind Menschen aus allen Altersklassen, im Schnitt ein kleines bisschen öfter Männer als Frauen.
1: Überwiegend sind die Befragten mit der Situation am Coesfelder Bahnhof zufrieden. Jeder Zweite wünscht sich allerdings einen besseren Schutz vor Diebstahl und Vandalismus. Das Tempolimit von 120 auf der A1 zwischen Münster-Nord und Greven landet vor Gericht. Ein Kläger hält es für rechtswidrig und will das Tempolimit deshalb nicht beachten. Am Donnerstag in einer Woche beschäftigt sich das Verwaltungsgericht in Münster damit. Die zuständige Autobahngesellschaft verweist auf eine gestiegene Unfallgefahr in dem Bereich. Das Tempolimit soll die Sicherheit verbessern. Der Buldener See soll als Ausflugsziel bald noch attraktiver sein. Heute starten die Arbeiten für einen Aussichtssteg. Die Stadt sperrt dafür den Weg um den See zwischen dem Abzweig Markenweg und der Brücke über den Kartäuser Mühlenbach. Eine Fachfirma hat den Steg in einer Werkstatt gebaut und hebt ihn jetzt ein. Anschließend bekommt der Steg noch ein Geländer und einen Belag. Voraussichtlich ab Ende des Monats können ihn Besucher nutzen und einen Rundblick über den See genießen. Die Frauen von Grün-Weiß Haus Dülmen haben weiter die Chance, in die Fußball-Landesliga aufzusteigen. Sie gewinnen bei Tura Löhne in Ostwestfalen mit 3:1. Am Sonntag geht es mit dem nächsten Aufstiegsspiel bei Germania Salchendorf im Siegerland weiter. Die Frauen des SV Herbern verlieren das Entscheidungsspiel bei der SG Horstmar Leer im Nachbarkreis Steinfurt mit 1:2 nach Verlängerung. Sie sind damit im Kampf um den Sprung in die Landesliga ausgeschieden. 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
0: Dankeschön, Andrea. 7.33 Uhr, wir gucken aufs Wetter bei uns im Kreis Coesfeld und das mit Tiziana Boge. Schönen guten Morgen.
4: Guten Morgen.
0: Regenschirm, Regenjacke heute, kein Thema, oder?
4: Nein, gar kein Thema. Heute Vormittag brauchen wir den noch nicht. Wir starten trocken in den Montag. Bis zum Nachmittag zieht es sich dann allerdings immer mehr zu und zum Abend hin, dann brauchen wir die Regenjacke oder den Regenschirm. Da kann es dann vereinzelt zu Schauern und Gewittern kommen. Aktuell messen wir 12 Grad in Ascheberg, 12 Grad in Lüdinghausen und 12 Grad in Lette. Maximal sind heute 22 Grad drin. Der Wettertrend. Morgen geht es mit einem Mix aus Sonne und Wolken los. Dazu weht ein kräftiger Wind und im Verlauf des Dienstages sind immer wieder Schauer und Gewitter möglich. Am Mittwoch bleibt es dann trocken und die Sonne kommt wieder raus bei maximal 17 Grad an beiden Tagen.
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4: Guten Morgen, liebe Autofahrer. Auf der A1 Münster Richtung Dortmund zwischen Kamener Kreuz und Unna 3 Kilometer stockender Verkehr. Hier müssen Sie mindestens 5 Minuten mehr Zeit einplanen, laut Radio Kiepenkerl Echtzeitmessung. Und falls Sie etwas sehen, Staus und Blitzer, melden Sie uns natürlich kostenlos unter 0800 20 20 620 oder über WhatsApp.
0: Wir begleiten Sie gemeinsam in die neue Woche. Gemeinsam heißt Ihr Radio Kiepenkerl Morgenteam Tiziana Boge
4: und Andreas Kramer. Guten Morgen.
0: Schönen guten Morgen.

0: 7.38 Uhr. Guten Morgen mit Radio Kiepenkerl. So, jetzt schauen wir mal. Ich habe was richtig Tolles für Sie heute mit dabei. Und zwar gleich das Beste von heute. Ein Lied von Mark Forster, ganz neu rausgebracht. 2026 ist er wieder da.
1: Und vorher für mehr Abwechslung noch ein Klassiker, Roxette und The Look aus den 80ern.
0: So, und dann gucken wir jetzt mal auf die neue Woche. Wenn die Väter und Mütter im Büro heute leicht gestresst aussehen, dann seien sie doch ein bisschen nett und haben Verständnis.
1: Ja, dann ist es nämlich normal, denn der Start in den Tag ist ja gerade für junge Familien oft eine echte Challenge.
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0: Ein Montagmorgen, der mit Sonnenschein beginnt, kann doch nur ein guter Montag werden, oder? 7:44 Uhr, hier ist Radio Kiepenkerl, Ihr Morgenteam mit Tiziana Boge.
1: Und Andreas Kramer, guten Morgen.
0: Viele von Ihnen haben Philipp Böckmann am Radio Kiepenkerl-Stand auf dem Steberauenfest in Olfen am Sonntag getroffen. Philipp musste sehr viele Hände schütteln. Überhaupt, es war rund um das Naturparkhaus rappelvoll.
1: Lisa Lorenz hat die Veranstaltung mitorganisiert. Lisa, wie hast du den Tag erlebt? Wie fällt die Bilanz aus?
2: Ich habe mit vielen Ausstellern und Besuchern sprechen dürfen. Alle sind sehr zufrieden, alle scheinen sehr glücklich zu sein. Und das darf ich auch von meiner Seite behaupten. Viele, viele Besucher hier, viele glückliche Gesichter, nette Unterhaltung. Alles hat geklappt, wie wir es geplant haben.
0: Na, das klingt doch mal großartig. War also ein gelungenes Fest, bei dem Natur, Handwerk und Kunst im Mittelpunkt standen.
1: Und Sie erleben schon am Freitag in einer Woche wieder einen tollen Tag mit Radio Kiepenkerl.
0: Ja.
1: Andreas Kramer und ich, wir moderieren zusammen die Eröffnung des Dülmen Beach.
0: Ja, das ist diese riesige Veranstaltung auf dem Marktplatz in Dülmen, der komplett mit Sand aufgefüllt ist.
1: Mhm.
0: Es gibt ein Beachvolleyball, Strandbar-Feeling und fast jeden Tag Live-Musik.
1: Und das an wahnsinnigen 42 Tagen. Timo Deitmar von Dülmen Marketing organisiert das Musikprogramm.
3: Das erste Konzert wird direkt am 19. mit der Eröffnung auch stattfinden. Nachdem Radio Kiepenkerl die Eröffnungsshow gemacht hat, kommt dann Kanal 499. Eine Feuerwehrband, freuen wir uns auch riesig drauf, haben letztes Jahr schon gut die Hütte abgerissen und wir freuen uns dieses Jahr auch wieder drauf.
0: Ja, da bin ich schon sehr gespannt auf die Feuerwehrband Kanal 499. Also wir merken schon, die können richtig rocken.
1: Definitiv. Stimmung pur, das gibt eine richtig tolle Party. Also ich freue mich schon mega drauf.
0: Ja, und wir freuen uns auf Sie, die Eröffnung des Dülmen Beach am Freitag in einer Woche mit Radio Kiepenkerl.

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0: Guten Morgen, 7.48 Uhr. Hier ist Radio Kiepenkerl am Montag. Es ist der 8. Juni und wir gucken jetzt mal auf das, was heute startet. Seit Jahren laufen dafür ja die Planungen und zwar für einen Aussichtssteg am Buldener See. Heute geht's jetzt los. Andrea Brandt aus der Radio Kiepenkerl Nachrichtenredaktion. Das bedeutet aber auch erst einmal Einschränkungen für Spaziergänger.
1: Die Stadt sperrt den Weg um den See zwischen Markenweg und der Brücke über den Kartäuser Mühlenbach. Eine Fachfirma hat den Aussichtssteg in einer Werkstatt bereits gebaut. Jetzt hebt sie ihn ein. Anschließend installieren Arbeiter noch ein Geländer und der Steg bekommt einen Belag. Der muss gut aushärten. Voraussichtlich ab Ende des Monats können Besucher von dem Steg aus einen Rundblick über den See genießen.
0: Und außerdem freuen wir uns an diesem Montagmorgen, dass ein Springreiter aus dem Münsterland deutscher Meister ist.
1: Herzlichen Glückwunsch an Christian Kuckuck vom Reitverein Riesenbeck im Nachbarkreis Steinfurt. Beim Balve Optimum im Sauerland setzte er sich mit seinem Pferd Akkarat im Stechen durch. Christian Kuckuck widmet den Meistertitel seiner verstorbenen Mutter. Bei der letzten Meisterschaft im Sauerland vor 9 Jahren war sie noch als Zuschauerin mit dabei.
0: Da sagen wir herzlichen Glückwunsch, in der Tat, wünschen alles Gute und mehr Infos aus NRW, Deutschland und der Welt gleich in den Nachrichten um 8. Kurzer Blick auf die Straßen, liebe Autofahrer. A1 Münster Richtung Dortmund zwischen dem Carmener Kreuz und Unna, 4 Kilometer stockender Verkehr, dauert 5 Minuten länger. Und A43 Dülmen Richtung Ruhrgebiet zwischen Kreuz Recklinghausen und Recklinghausen-Hochlamark, 1 Kilometer Stau. Allen unterwegs eine gute und vor allem unfallfreie Fahrt. Das Wetter zum Wochenstart, ein Mix aus Wolken, ein bisschen Sonnenschein ist dabei. Richtung Nachmittag dann immer mehr Wolken, am Abend dann auch Regenschauer möglich. Ich bin Andreas Kramer. Schön, dass Sie Radio Kiepenkerl eingeschaltet haben. Guten Morgen.

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1: Hier sind Andreas Kramer und das Radio Kiepenkerl Morgenteam. Und jetzt schnell zurück zum besten Musikmix für den Kreis Coesfeld.

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1: Mit Ralf Bossel. Hasan Ouedraogo ist als erster Spieler im WM-Quartier der deutschen Nationalmannschaft in Winston-Salem eingetroffen. Der 20-Jährige wurde von Bundestrainer Julian Nagelsmann kurzfristig nachnominiert und ersetzt den verletzten Lennart Karl. Ouedraogo soll bereits am ersten öffentlichen Training heute teilnehmen. Für den Ex-Schalker ist es die bislang größte Station seiner Karriere. Die übrigen Nationalspieler werden in den kommenden Stunden im Teamhotel erwartet.
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2: Mit Marc Weiß. Schönen guten Morgen. Im Nahen und im Mittleren Osten eskaliert die Lage weiter. Allerdings sind dieses Mal nicht die Vereinigten Staaten in die Kämpfe verwickelt, sondern Israel. Auslöser des gegenseitigen Beschusses waren gestern zwei Raketensalven in kurzer Folge, die der Iran auf israelisches Gebiet gefeuert hatte. Es war der erste Angriff dieser Art seit Beginn der Waffenruhe im April. Weitere Einzelheiten von Christian Böder.
3: Israel hatte sich in den vergangenen Wochen aus den Angriffen des US-Militärs und der iranischen Revolutionsgarden weitgehend rausgehalten und sich stattdessen darauf konzentriert, wieder Ziele der Hisbollah-Miliz im Südlibanon anzugreifen. Die Hisbollah wird allerdings vom Iran unterstützt, was schließlich Teheran dazu bewegte, Israel zu beschießen. Zur Begründung hieß es, die Waffenruhe im Irankrieg sei so ausgehandelt worden, dass der Konflikt an allen Fronten eingestellt werden müsse. Israel habe mit seinen Angriffen aber alle roten Linien überschritten. Als Reaktion darauf schloss Israel alle Grenzübergänge in den Gazastreifen und greift seit dem frühen Morgen immer wieder im Iran aus der Luft an. Nach Armeeangaben sind es rein militärische Ziele im Westen und im Zentrum des Landes. Das iranische Staatsfernsehen zeigte Bilder von Explosionen in mehreren großen Städten. Zwischenzeitlich mischten sich auch die pro-iranischen Houthi-Milizen im Jemen ein, die eine Rakete auf Israel abschossen, die allerdings abgefangen wurde.
2: Christian Böder aus dem News-Team mit Infos. Vielen Dank und jetzt die weiteren Themen in der Zusammenfassung. Nach dem schweren Erdbeben vor der Südküste der Philippinen hat das US-Tsunami-Warnzentrum seine Tsunami-Warnung aufgehoben. Die Behörde hatte vor bis zu 3 Meter hohen Wellen gewarnt. Die gab es zum Glück nicht. Das Beben hatte eine Stärke von 7,8. Am Flughafen München ist der Flugverkehr heute Morgen ohne größere Probleme wieder gestartet. Aktuell gäbe es keine Störungen mehr, sagte ein Sprecher. Gestern Abend hatte es einen Feueralarm im Tower gegeben. Daraufhin wurde der Flugbetrieb für 2 Stunden eingestellt. Ursache des Alarms war ein Defekt in einem Lüfter. Alexander Zverev hat das Finale der French Open und damit den ersten Grand-Slam-Titel seiner Karriere gewonnen. Der 29-jährige Tennisprofi setzte sich gegen den Italiener Flavio Cobolli in 5 Sätzen durch. Die Polizei im brandenburgischen Oranienburg hat eine ungewöhnliche Autofahrt beendet. Ein 11-Jähriger saß am Steuer und war auf dem Weg zur nächsten Tankstelle. Zeugen hatten die Polizei gerufen und einen Minderjährigen am Steuer eines Autos gemeldet. Auf dem Beifahrersitz saß der Vater des Kindes. Der Mann wollte nicht fahren, weil er schon betrunken war und überließ das dann seinem Sohn. An der Tankstelle sollte er laut Polizei weitere Flaschen für den Vater kaufen. Gegen den 36-Jährigen wurde ein Strafverfahren eingeleitet. Und das waren die Nachrichten mit Marc Weiß.
4: Dankeschön, Marc. 8:03. Hier ist das Radio Kiepenkerl-Wetter für den Kreis Coesfeld mit Tiziana Boge und einem etwas durchwachsenen Start in die neue Woche. Zumindest, wenn ich Richtung Himmel gucke.
5: Ja.
4: Ja,
5: aber, das ist so.
4: Aber ganz schlecht ist es auch nicht.
5: Nein, jetzt noch die Sonne genießen, die ist dann zum Nachmittag hin weitestgehend hinter einer dichten Wolkendecke versteckt und dazu gibt es dann Richtung Abend Regenschauer und Gewitter, aber es wird warm heute, 22 Grad in der Spitze. Aktuell messen wir 13 Grad in Ottmarsbocholt und 13 Grad in Buldern. Der Wettertrend, morgen geht's mit einem Mix aus Sonne und Wolken los, dazu weht ein kräftiger Wind und im Verlauf des Tages sind immer wieder Schauer und Gewitter möglich. Am Mittwoch bleibt es dann trocken und die Sonne kommt wieder raus bei maximal 17 Grad an beiden Tagen.
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5: Guten Morgen, liebe Autofahrer auf der A1 Münster in Richtung Dortmund. Zwischen Kamener Kreuz und Unna 4 Kilometer stockender Verkehr. Mindestens 6 Minuten mehr Zeit sollten Sie hier einplanen laut Radio Kiepenkerl Echtzeitmessung. Und Staus und Blitzer melden Sie uns kostenlos unter 0800 20 20 620 oder über WhatsApp.
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4: So, selbst das lange Wochenende, zumindest für die meisten von uns, ist schon wieder vorbei. War es denn relaxed bei dir, Tiziana?
5: Ja, sehr. Ich hatte zwar viel Freizeitstress, aber es war schöner Freizeitstress. Und irgendwie hat es mich auch trotzdem entspannt. Also es war wirklich gut. Und was hast du gemacht?
4: Ich war mit meinen Schwiegereltern und der Family campen am Niederrhein. Mhm. Bis auf das etwas durchwachsene Wetter war es richtig schön.
5: Ah, ja.
4: Am Wisserler See. Toller Campingplatz, toller See. Kann ich nur empfehlen.
5: Wir hoffen, dass Sie ein tolles Wochenende hatten und starten jetzt in diese lange 5-Tage-Woche.
4: Sind wir gar nicht mehr gewohnt.
5: Nee, nicht so wirklich.
4: Hier ist Ihr Radio Kiepenkerl Morgenteam voller Elan mit Tiziana Boge
5: und Andreas Kramer. Guten Morgen.
4: Schönen guten Morgen.

0: Der Kreis Coesfeld startet in den Montag mit Radio Kiepenkerl und mit Sendezeit für Ihr Thema im Radio. Jeden Morgen um 8.08 Uhr die geschenkte Minute. Heute Morgen für Silke Althoff. Guten Morgen.
1: Guten Morgen.
0: Silke, Sie gehören ja zu einem Organisationsteam, das jetzt am Samstag ein großes Benefiz-Rock-Festival auf die Beine stellt. Und zwar zugunsten der Krebsforschung. Das Ganze in Haltern, also direkt hinter der Kreisgrenze, im Freibad Aquarell. Was haben Sie da genau vor?
1: Wir haben 11 Bands auf 2 Bühnen, die zwischen 11 und 22 Uhr dort das Gelände rocken werden. Es gibt natürlich Getränke und Essenstände. Es gibt eine Kinderbetreuung, also ein kleines Angebot mit Hüpfburg und Kinderschminken und allen möglichen anderen Angeboten. Und wir freuen uns auf einen ganz entspannten Sommertag im Freibad und das ist auf jeden Fall ein Event für die ganze Familie, würden wir sagen.
0: Ja, zusammengefasst, Ihr Motto am Samstag, alle gemeinsam laut gegen Krebs.
1: Ja, wir wollen einfach damit aufmerksam machen auf das Thema und aufmerksam darauf machen, wie wichtig ist, dass gerade in die Forschung investiert wird und deswegen gehen die Spenden oder die Eintrittsgelder auch 1:1 halt an die Forschung.
0: Dankeschön, Silke Althoff. Großes Rockfestival zugunsten der Krebsforschung jetzt am Samstag in Haltern. 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Klicken Sie radiokiepenkerl.de. Und wenn Sie sagen, Mensch, die geschenkte Minute hätte ich auch mal gerne für mein ganz persönliches Thema im Radio, dann schreiben Sie uns gerne eben über die App oder das Web. Hier ist Radio Kiepenkerl. 10 Minuten nach 8.

0: Radio Kiepenkerl ist hier um 8.16 Uhr am Montagmorgen mit ihrem Morgenteam Andreas Kramer.
1: Und Tiziana Boge. Schönen guten Morgen. So, wer auf fette Gitarrenriffs, jede Menge Nostalgie und eine Live-Show mit Vollgasgarantie steht, der sollte jetzt gut zuhören.
0: Ja, wir verschenken eine Karte im Wert von knapp 100 Euro. Und jetzt pass auf, für das Limp Bizkit-Konzert in 2 Wochen am 23. Juni in Mönchengladbach.
1: Eine Karte?
0: Ja. Eine Karte, und zwar die Karte von Eddie Wenge. Er kommt ursprünglich aus Bali, wohnt aber inzwischen seit über 15 Jahren in Habigsbeck und er verschenkt seine Karte. Eddie, wieso?
2: Ich wollte das nur allein, also um das Konzert gucken von Limp Bizkit. Aber leider an dem Tag habe ich also ein anderes Ticket schon gekauft für Def Leppard in Dortmund mit meiner Frau gucken und ja.
0: Oha, ja, das verstehen wir. Wenn Sie jetzt den gemeinsamen Konzertbesuch mit Ihrer Frau absagen würden, wäre die Stimmung zu Hause garantiert nicht ganz so gut.
1: Ich glaube, so eine Situation kennen wir alle, ja?
0: Ja.
1: Deshalb gibt es jetzt eine Karte für das Limp Bizkit-Konzert in 2 Wochen in Mönchengladbach geschenkt. Immerhin im Wert von knapp 100 Euro, ist schon ein fetter Preis. Und dafür gibt es dann eine Show voller Energie, bei der Stillstehen praktisch unmöglich ist.
0: Limp Bizkit, welcher Hit fällt Ihnen da sofort ein? Oder ja. Dir, Andreas,
1: ja.
0: Auch?
1: Einer der Klassiker natürlich Behind Blue Eyes. Ja.

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1: 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Wenn Sie Interesse haben, dann schicken Sie uns einfach eine E-Mail an redaktion@radiokiepenkerl.de. Mit etwas Glück losen wir Sie aus und schenken Ihnen dieses 100 Euro teure Limp Bizkit-Ticket. Ja, das ist schon eine feine Sache.
2: Ja, auf definitiv.
1: Schönen Start in diesen Montag mit Radio Kiepenkerl.

0: Schönen Montagmorgen mit Radio Kiepenkerl. 8.23 Uhr. Wir starten mit einem Lächeln in die neue Woche.
1: Ja.
0: Sonnenschein, da muss man ja lächeln. Wann haben Sie denn zuletzt gelächelt? Wer hat Ihnen ein Lächeln auf die Lippen gezaubert? Hier schreibt zum Beispiel auf unserer Facebook-Seite Gesa Hampel: Die Gesellschaft meiner Freundin, als wir 80 Kilometer auf dem Jakobsweg gewandert sind. Hui, Respekt.
1: Das ist echt heftig. Schauen wir mal kurz rüber zu Instagram. Da haben die Damen von Grün-Weißhaus Dömen geschrieben, die hatten am Wochenende ein Spiel und sie haben einen Sieg eingefahren. Und da schreiben sie, der erste von hoffentlich drei Siegen in der Relegation zur Landesliga.
0: Und Sigrid Lemke schreibt: Meine liebe Freundin, mehr brauche ich nicht, um ein Lächeln auf den Lippen zu haben.
1: Und Nicole schreibt: Freunde, mit denen wir zusammen Zeit verbracht haben. Das ist doch immer schön.
0: Wer hat Ihnen zuletzt ein Lächeln auf die Lippen gezaubert? Schreiben Sie uns gerne über die App oder das Web. Klicken Sie radiokiepenkerl.de.
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9: Das ist eine super Überraschung am frühen Morgen. Ich danke euch recht herzlich.

0: Mit Radio Kiepenkerl kommen Sie bestens informiert in die neue Woche. Alles, was zur Stunde wichtig ist, jetzt direkt aus der Radio Kiepenkerl Nachrichtenredaktion von Andrea Brandt. Es ist 8.30 Uhr.
1: Schönen guten Morgen. Drohnen verursachen Millionenkosten an deutschen Flughäfen. Im vergangenen Jahr gab es wegen gesichteter Drohnen an fast 230 Tagen Voll- oder Teilsperrungen, zeigt eine Analyse des Deutschen Luftfahrtzentrums. Es schätzt den Schaden durch umgeleitete oder annullierte Flüge auf bis zu 160 Millionen Euro. Eine vermisste 6-Jährige aus Herten im Nachbarkreis Recklinghausen ist wohlauf. Heute kommt die gute Nachricht von der Polizei. Die 6-Jährige befinde sich zusammen mit der Mutter in Italien. Der Mutter war das Sorgerecht entzogen worden. Daraufhin waren beide vor rund 1,5 Wochen verschwunden.
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1: Vor allem Menschen auf dem Weg zur Arbeit fahren mit dem Fahrrad zum Coesfelder Bahnhof und steigen dann in den Zug um. Mobilitätsforscher der Uni Wuppertal haben Ende des vergangenen Jahres Menschen am Bahnhof hier befragt und stellen jetzt die Ergebnisse vor. Die Gesamtsituation am Coesfelder Bahnhof ist demnach für die meisten Befragten top, sagt Thorsten Koska von der Forschergruppe. Es gibt aber auch noch Verbesserungsbedarf.
3: Etwa die Hälfte der Befragten bemängelt die Gefahr von Diebstahl und auch von Vandalismus. In einem frei zugänglichen Fahrradparkhaus ist es natürlich klar, dass da eben auch Leute reinkommen, die dort eben kein Fahrrad abstellen wollen. Auch bessere Sauberkeit und das Sicherheitsempfinden werden gewünscht.
1: Der Coesfelder Bahnhof ist einer von 15 Bahnhöfen deutschlandweit, an denen die Mobilitätsforscher Umfragen zur Kombination von Fahrrad und Zug durchgeführt haben. Das Tempolimit von 120 auf der A1 zwischen Münster-Nord und Greven landet vor Gericht. Ein Kläger hält es für rechtswidrig und will das Tempolimit deshalb nicht beachten. Am Donnerstag in einer Woche beschäftigt sich das Verwaltungsgericht in Münster damit. Die zuständige Autobahngesellschaft verweist auf eine gestiegene Unfallgefahr in dem Bereich. Das Tempolimit soll die Sicherheit verbessern. Das zweite Steveraunfest in Olfen ist ein Erfolg gewesen, ziehen die Organisatoren heute Bilanz. Schon zum Start war es rund um das Naturparkhaus voll. Viele Besucher kamen unter anderem aus dem Ruhrgebiet. Das kurbelt den Tourismus in der Stadt weiter an. Bürgermeister Wilhelm Sendermann, denken Sie denn schon an eine Neuauflage?
4: Wir sehen, es kommt an, sind viele Leute da, schreiten nach mehr. Ich bin ziemlich sicher, es wird eine Fortsetzung geben und das nächste Steveraunfest werden unsere Damen hier von dem Bereich Tourismus denn dann bald überlegen, wie wir das denn dann jetzt angehen werden.
1: Beim Steveraunfest in Olfen stehen Natur, Handwerk und Kultur im Mittelpunkt. Der neue deutsche Meister im Springreiten kommt aus dem Münsterland. Christian Kuckuck vom Reitverein Riesenbeck im Nachbarkreis Steinfurt setzte sich beim Balve Optimum im Sauerland mit seinem Pferd Ackerath im Stechen durch. 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
0: Dankeschön, Andrea. Es ist 8.33 Uhr. Wir gucken aufs sonnige Wetter bei uns im Kreis Coesfeld zum Wochenstart und tun das mit Tiziana Boge. Schönen guten Morgen.
5: Guten Morgen.
0: Es wird sonnig, aber nicht nur.
5: Nicht nur. Zum Nachmittag hin kommt immer mehr Wolken dazu, dann Regen und teilweise auch Gewitter. Es wird aber warm heute, 22 Grad maximal. Aktuell 16 Grad in Olfen, Herbern und Senden. Der Wettertrend. Morgen am Dienstag geht's mit einem Mix aus Sonne und Wolken los. Dazu weht ein kräftiger Wind und im Verlauf des Tages sind immer wieder Schauer und Gewitter möglich. Am Mittwoch bleibt es dann trocken und die Sonne kommt wieder raus bei maximal 17 Grad an beiden Tagen.
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5: Guten Morgen, liebe Autofahrer. Sie haben freie Fahrt durch den Kreis Coesfeld. Falls Sie etwas sehen, Staus und Blitzer, melden Sie uns kostenlos unter 0800 20 20 620 oder über WhatsApp.
0: Gute Fahrt wünschen wir allen und das hier bei Radio Kiepenkerl. Wir begleiten Sie sehr gerne. Ihr Morgenteam am Start, Tiziana Boge
5: und Andreas Kramer. Guten Morgen.
0: Schönen guten Morgen.

0: Die fantastischen Vier und zusammen. Das war 2018 der offizielle ARD-WM-Song. Gut, schon ein paar Tage her. Die nächste WM steht schon direkt vor der Tür. In 3 Tagen startet die Mega-WM in den USA, Kanada und Mexiko. Und wir verkürzen die Zeit am Donnerstag, wenn es losgeht, bis zum Anpfiff. Stündlich spielt Tiziana dann ihre Lieblingsfußballhits.
1: Schicken Sie mir dazu doch gerne noch eine Sprachnachricht mit Ihrem Lieblings-WM-Hit oder eine Mail, ganz wie Sie möchten. Alle Infos dazu in der App und im Web. Klicken Sie radiokiepenkerl.de und dann jetzt einen schönen Montagmorgen mit Radio Kiepenkerl um genau 8.38 Uhr. Und damit kommen wir zu Atze Schröder oder wie ich ihn auch gerne nenne, der letzte wahre deutsche Rock'n'Roller. Ja. Atze hätte auch einen prima Rockmusiker abgegeben, finde ich. Den könnte ich mir bei den Rolling Stones vorstellen, wobei dafür ist er viel zu jung, wenn man ihn so reden hört.
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3: Ja, nee, ist klar. Familienzuwachs im Hause Richards. Ja, Keith Richards ist Uropa geworden. Und für alle, die sich jetzt fragen, wer ist denn Keith Richards? Ja, das ist der Gitarrist von den Beatles. Ach nee, von den Stones. Ja, sicher. So, alle wach jetzt? Ja, war ein Spaß. Ich weiß natürlich, dass Keith Richards der Gitarrist der Stones war. Ist. Ja, aber dass der auch mal ein Jahr bei den Backstreet Boys gespielt hat, wisst ihr nicht, ne? Ja, müsst ihr mal googeln. So, und dieser alte Sack ist mit seinen 82 Jahren nochmal Uropa geworden, weil seine Enkelin Ella eine kleine Luna bekommen hat. So, und was machst du jetzt als Uropa mit dem kleinen Köttel? Ja, Wasserrutsche mit Sicherheit nicht mehr. Ruckzuck sind die Dritten weg. Fahrradtour, ne, mit 82. Naja, wenn der Rest der Stones auf dem Bierbike mitradelt, warum nicht? Stimmt auf jeden Fall der Flüssigkeitshaushalt, ne? Am wahrscheinlichsten ist doch, dass Uropa Keith die kleine Luna irgendwann mit auf Tour nimmt. Ja, sicher. Irgendwer muss die Stones doch in die nächste Generation führen. Ja, Gitarren hat Opa genug im Schrank. Der fast 3000 soll er haben, ne? Dann holt er sich noch Bill und Tom von Tokyo Hotel dazu und schon rollen die Steine und der Rubel weiter. Merkt doch kein Mensch.
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0: Wir rocken in diesem sonnigen Montagmorgen bei uns im Kreis Coesfeld. Hier ist Radio Kiekenkerl um 8.48 Uhr. Ihr Morgenteam Tiziana Boge
1: und Andreas Kramer. Guten Morgen.
0: Ganz vereinzelt habe ich schon Autos gesehen mit Autofähnchen in Schwarz, Rot, Gold. Es ist ja die Woche der Wochen schlechthin. Donnerstag geht's los. Die Fußball-WM startet.
1: Beim Thema Fähnchen und Flaggen muss ich direkt an die USA denken. Genau dort und in Kanada und Mexiko findet das Mega-Event-Jahr statt ab Donnerstag. Und darüber sprechen wir jetzt mit Politikwissenschaftler Norbert Kersting von der Uni Münster. Guten Morgen.
2: Ja, einen schönen guten Morgen.
1: Sie untersuchen seit Jahren, wie Sport, große Ereignisse und Politik zusammenhängen. Wie denn, wenn wir mal auf die USA blicken?
2: Ja, Fußball-Weltmeisterschaften sind sogenannte Megasport-Events. Das heißt, sie haben eine besondere Ausstrahlung nach innen und nach außen. Und wir sehen ja insbesondere in den letzten Jahren, dass die Fußball-Weltmeisterschaften dann für einige Länder ja zum Teil, wenn wir uns anschauen, Südafrika, Brasilien auch, aber auch einige autoritäre Regime wie Katar oder insbesondere Russland, dass das so ein bisschen wie ein Schönheitswettbewerb für Länder ist.
0: Also es geht um die Wirkung nach außen.
2: Und da sieht man auch diese enge Verknüpfung jetzt mit FIFA, mit der Regierung Trump, die da zeigen wollen, wir sind auch in diesem Bereich leistungsfähig, wir können solche Sachen darstellen. Und das ist eine besondere Außenwirkung. Und zweitens, das ist natürlich in Ländern, wo die noch stärker fußballbegeistert sind als die USA, zum Beispiel auch in Mexiko, ein bisschen auch vielleicht in Kanada, ist es so, dass aber insbesondere dann in Mexiko, aber auch für die USA, das nach innen wirkt. Es soll nochmal zeigen, wir sind gemeinsam eine Nation, die auch leistungsfähig ist. Das hängt dann aber häufig auch damit zusammen, inwieweit man überhaupt es schafft, sich fußballerisch dann weiter zu qualifizieren, in die Zwischenrunde zu kommen oder ins Halbfinale. Das sieht jetzt für die USA in diesem Falle nicht ganz so gut aus wie zum Beispiel in Brasilien.
1: Wirkung also auf andere Länder und auf die eigene Nation. Die Fußball-Weltmeisterschaft in den USA, Kanada und Mexiko startet am Donnerstag. Schauen wir mal, wie sich die Gastgeber verkaufen. Wir freuen uns auf jeden Fall schon.
0: Hier ist Radio Kiekenkerl. Einen schönen Montagvormittag. Es ist 10 vor 9.

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2: Mit Marc Weiß. Schönen guten Morgen. Es klingt wie eine Nachricht aus dem Kalten Krieg. Die Atommächte der Welt rüsten immer weiter auf. Das meldet das Friedensforschungsinstitut SIPRI in seinem Jahresbericht. Wenn Staaten ihre Sicherheitspolitik immer stärker von Atomwaffen abhängig machten, dann steigere das nukleare Risiko erheblich, heißt es im Bericht. Aktuell gibt es 9 Länder auf der Welt, die über Atomwaffen verfügen. Aber auch in europäischen Staaten ohne eigene Atomwaffen wird immer mehr über die nukleare Teilhabe und Abschreckung diskutiert. Mehr zum Thema von Christian Böder.
3: Seit Ende des Kalten Krieges gehen die weltweiten Atomwaffenbestände zurück. Die SIPRI-Experten befürchten aber, dass sich dieser Trend in den kommenden Jahren umkehren wird. Die Demontage ausgemusterter Sprengköpfe wird immer langsamer. Neue Atomwaffen werden dagegen immer schneller stationiert. Die größten Arsenale besitzen weiter die USA und Russland mit zusammen über 80% aller militärisch nutzbaren Sprengköpfe weltweit. Ihre Bestände sind weitgehend stabil, aber sie werden umfassend modernisiert. Nach dem SIPRI-Bericht ist ein Faktor für die negative Entwicklung das Ende des sogenannten New Start-Abkommens zwischen den USA und Russland. Der Vertrag zur Begrenzung strategischer Atomwaffen war im Februar ohne Nachfolgeregelung ausgelaufen. Andere Atommächte holen unterdessen auf. Vor allem China baut seine Atomsprengkopfbestände und Raketensilos rasant aus. Geht es so weiter, könnte die Volksrepublik bis 2030 mit den USA und Russland gleichziehen. Nach dem SIPRI-Bericht gibt es aktuell knapp 9.750 nutzbare Atomsprengköpfe. Davon sind rund 4.000 mehr oder weniger sofort einsatzfähig.
2: Christian Böder mit Infos, vielen Dank. Und jetzt die weiteren Themen im Überblick. Bei dem schweren Erdbeben auf den Philippinen sind nach Angaben verschiedener Behörden mindestens 15 Menschen gestorben. 129 weitere wurden verletzt, mindestens. Den befürchteten Tsunami gab es nicht. Die Warnung wurde inzwischen aufgehoben. Das Beben hatte eine Stärke von 7,8. Nach dem tödlichen Einsturz eines Hauses im sächsischen Görlitz sind zwei mutmaßliche Metalldiebe festgenommen worden. Sie werden verdächtigt, die Rohrleitungen im Gebäude beschädigt und manipuliert und damit die Gasexplosion verursacht zu haben. Bei dem Unglück waren 3 Menschen gestorben. Nach dem großflächigen Stromausfall in Reutlingen in Baden-Württemberg gibt es nach Angaben des Netzbetreibers Anzeichen für eine Brandstiftung. In einem Umspannwerk seien 3 Brandstellen gefunden worden, heißt es. Außerdem sei der Zaun beschädigt. Anfang des Jahres hatte ein Anschlag auf das Stromnetz von Berlin den Strom im Südwesten der Hauptstadt für mehrere Tage ausfallen lassen. Eine linksextreme Gruppe hatte sich dazu bekannt. In Reutlingen stehen die Ermittlungen noch ganz am Anfang. Aufgrund der Größenordnung sei inzwischen aber das LKA hinzugezogen worden, sagte ein Polizeisprecher. Aktuell haben rund 10.000 Haushalte in Reutlingen keinen Strom. Vorher waren es rund 20.000. Und das waren die Nachrichten mit Marc Weiß.
4: 9:03, hier ist das Radio Kiepenkerl-Wetter für den Kreis Coesfeld. Heute starten wir mit einem Mix aus Sonne und Wolken, zumindest in den Vormittag rein. Da kommen dann im Laufe des Tages immer mehr Wolken dazu. Die bringen am Abend dann noch vereinzelt Regen und teilweise auch Gewitter bei maximal 22 Grad. Aktuell messen wir 16 Grad in Osterweg, Schabdetten und Dahfeld. Der Wettertrend. Morgen geht's mit einem Mix aus Sonne und Wolken weiter. Dazu weht ein kräftiger Wind und im Verlauf des Dienstags sind immer wieder Schauer und Gewitter möglich. Am Mittwoch bleibt es dann trocken und die Sonne kommt wieder raus bei maximal 17 Grad an beiden Tagen.
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5: Wir gucken rasch auf die A1 Münster Richtung Dortmund zwischen dem Kamener Kreuz und Unna. 1 Kilometer stockender Verkehr. Staus, Blitzer, Störungen gerne kostenfrei durchgeben via WhatsApp oder anrufen, auch das kostenfrei. 0800 20 20 620.
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5: Mit mehr Musik, mehr Abwechslung geht's durch diesen Montagvormittag. Ihr Morgenteam am Start, Tiziana Boge
4: und Andreas Kramer.
5: Guten Morgen.

0: Mit Radio Kietenkerl geht's durch den Vormittag bei uns im Kreis Coesfeld. Als es losging am Sonntagvormittag, da war es schon richtig voll. Die Bilanz des Stehbauernfestes in Olfen fällt heute Morgen absolut positiv aus.
1: Und viele Besucher haben Philipp Böckmann am Radio Kietenkerl-Stand besucht. Philipp, was macht das Stehbauernfest so erfolgreich?
2: Es ist einfach, glaube ich, ein schönes Familienprogramm. Also man hat ja auch viele Familien mit Kindern, die alles Mögliche ausprobieren, sich anschauen. Also das ist das Schöne. Und was mir aufgefallen ist, wir haben ja auch öfters mal einen Quiz gemacht im Radio Kietenkerl-Stand und es gibt einige, die kamen aus Datteln, aus Haltern, sind mit dem Fahrrad angeradelt oder auch mit dem Auto gekommen. Eben gerade habe ich mal geguckt auf dem Parkplatz, sind so viele auswärtige Kennzeichen da. Also das ganze Fest ist ja nicht nur was für Olfenerinnen und Olfener, sondern auch für Menschen aus der weiteren Umgebung. Ist auch eine gute Imagegeschichte, würde ich sagen.
0: Ja, absolut. Und die nächste große Veranstaltung, die tausende Besucher zu uns in den Kreis Coesfeld lockt, steht schon an.
1: Freitag in einer Woche moderieren Andreas Kramer und ich die Eröffnung des Dülmen Beach.
0: Ja, das ist diese riesige Veranstaltung auf dem Marktplatz in Dülmen mit Beachvolleyball, Strandbar-Feeling und jeden Tag Live-Musik.
1: Und das an 42 Tagen. Wahnsinn. Ich freue mich schon mega.
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1: Um 9.30 Uhr mit Andrea Brandt. Guten Morgen. Fußballfans im Kreis Coesfeld freuen sich auf das Großereignis in diesem Jahr, die Weltmeisterschaft in den USA, Kanada und Mexiko. Am Donnerstag geht's los. Professor Dr. Norbert Kersting von der Uni Münster untersucht seit Jahren, wie Politik und Megasport-Events sich gegenseitig beeinflussen. Herr Kersting, jetzt sind die USA nicht zuletzt durch Präsident Donald Trump politisch zerrissen. Kann die WM helfen, dass die Nation wieder zusammenrückt?
2: Also ich bin da skeptisch, ob das erreicht werden kann. Trotzdem wird man hier noch deutlicher als in anderen Ländern diese enge Verquickung zwischen politischem System und Regierung und dem Event und der Veranstaltung sehen. Man wird noch deutlicher Trump sehen, der das versucht für sich zu vereinnahmen und sich da darzustellen. Auf der internationalen Bühne, aber dann natürlich auch nach innen als der große Fußballfreund, der dann sowas ermöglicht.
1: Wirtschaftlich werde sich die Weltmeisterschaft kaum auswirken in den USA, sagt Norbert Kersting. Dafür gäbe es zu viele große Konkurrenzveranstaltungen. Mit dem Fahrrad zum Bahnhof und mit dem Zug weiterfahren. Diese Kombination nutzen am Coesfelder Bahnhof überwiegend Menschen für ihren Arbeitsweg. Das ist ein Ergebnis einer Mobilitätsstudie von Forschern der Uni Wuppertal. Sie haben Menschen am Coesfelder Bahnhof befragt und stellen jetzt die Ergebnisse vor. Mit der Gesamtsituation an dem Bahnhof sind die meisten demnach zufrieden. Rund die Hälfte der Befragten wünscht sich allerdings einen besseren Schutz gegen Diebstahl und Vandalismus. Der deutsche Meister im Springreiten kommt aus dem Münsterland. Christian Kuckuck vom Reitverein Riesenberg im Nachbarkreis Steinfurt setzte sich beim Valve Optimum im Sauerland mit seinem Pferd Akkarat im Stechen durch. Herzlichen Glückwunsch zum Titel. 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
3: Danke, Andrea. Hier ist das Radio Kiepenkerl-Wetter. Für den Kreis Coesfeld, wir starten rein in diesen Montag mit einem Mix aus Sonne und Wolken. Da kommen im Laufe des Tages aber immer mehr Wolken dazu. Die bringen am Abend dann auch vereinzelt Regen und teilweise Gewitter bei maximal 22 Grad. Aktuell messen wir 16 Grad in Dülmen, Rohrup und Holtwig. Der Wettertrend. Morgen geht's ähnlich weiter. Dazu fehlt ein kräftiger Wind und im Verlauf des Dienstags sind dann immer wieder Schauer und Gewitter möglich. Am Mittwoch bleibt es dann trocken und die Sonne kommt wieder raus bei maximal 17 Grad an beiden Tagen.
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4: Und wir blicken auf die Straßen und Autobahnen bei uns im Kreis Coesfeld und drumherum. Aktuell keine Meldungen. Staus, Blitzer, Störungen gerne melden via WhatsApp oder anrufen kostenfrei unter 0800 20 20 620. Hier ist Ihr Radio Kiepenkerl Morgenteam am Montag mit Tiziana Boge
3: und Andreas Kramer. Guten Morgen.
4: Schönen guten Morgen.

0: Es ist kurz vor 10 am Montagmorgen. Hier ist Radio Kiepenkerl. Wir starten in eine sportliche Woche. Nicht nur, dass wir tatsächlich wieder 5 Tage arbeiten dürfen, ohne einen einzigen Feiertag, sondern das Fußball-Highlight des Jahres steigt, die Fußball-WM.
1: Hier sind 3 Fakten, die auf einen Blick zeigen, warum diese Fußball-WM größer, länger und internationaler ist als jemals zuvor.
0: Fakt 1, die größte WM aller Zeiten. Zum ersten Mal spielen 48 Nationen mit, statt wie bisher 32. Also mehr Teams, mehr Spiele, mehr Fußball.
1: Fakt 2, 3 Gastgeberländer gleichzeitig. Die WM findet in Kanada, den USA und Mexiko statt. Das gab es bei einer Männer-WM noch nie.
0: Und Fakt 3, 104 Spiele in 39 Tagen. So viele WM-Partien wie noch nie. 104 Spiele von Juni bis Juli. Also, wer alles sehen will, braucht eine starke Couch und viel Kaffee.
1: Viel Kaffee ist auch zum Wochenstart eine gute Idee. Oder wie ich ganz persönlich finde, eigentlich immer. Wir wünschen Ihnen einen schönen Montag bei uns im Kreis Coesfeld. Andreas Kramer.
0: Und Tiziana Boge. Einen schönen Arbeitstag mit Radio Kiepenkerl.
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0: mit Marc Weiß. Schönen guten Morgen. Umweltschützer von Greenpeace haben mit einer etwas fragwürdigen Aktion ein Tempolimit von 100 km/h auf allen deutschen Autobahnen gefordert. Aktivisten der Umweltschützer kletterten unter anderem an einer Stelle an der A4 am Aachener Grenzübergang Fettschau auf die Autobahn und überklebten dort ein Schild mit der empfohlenen Richtgeschwindigkeit von 130 mit einem eigenen Tempo-100-Schild, was allerdings täuschend echt aussieht. Insgesamt habe man das an 26 Autobahn-Grenzübergängen so gemacht, heißt es von Greenpeace. Mehr dazu von Christian Böder.
1: Wer etwa aus den Niederlanden nach Deutschland reinfährt, der sieht in der Regel ein großes Schild mit den generellen Geschwindigkeitsbegrenzungen. Am Morgen sahen die Schilder allerdings anders aus als sonst. Die ersten beiden Spalten für Tempolimits innerhalb und außerhalb von Ortschaften blieben unverändert. Die dritte Spalte zeigte aber einen Tempo-100-Aufkleber und den Schriftzug Greenpeace und nicht die bekannte blaue Empfehlung von Tempo 130 auf den deutschen Autobahnen. Laut der Umweltschutzorganisation ist die geforderte Geschwindigkeitsbegrenzung eine kostenlose und effektive Maßnahme, Kraftstoff zu sparen, das Klima zu schützen und die Straßen sicherer zu machen. Das Tempolimit sei auch lange überfällig, aber die Bundesregierung stelle sich quer. Daher habe man die Sache selbst in die Hand genommen, hieß es von den Umweltaktivisten. Die Frage ist, ob und welche rechtlichen Konsequenzen die Aktion nun hat. Denn unter anderem das Zerstören oder Beschädigen von Verkehrsschildern gilt in Deutschland als gefährlicher Eingriff in den Straßenverkehr und ist demnach eine Straftat.
0: Christian Böder mit Infos aus dem News-Team. Vielen Dank. Und jetzt die weiteren Themen in der Zusammenfassung. Der Iran-Krieg eskaliert trotz der vereinbarten Waffenruhe weiter. Seit dem Abend greifen sich der Iran und Israel gegenseitig an. Auch aus dem Jemen wurde geschossen. Nach israelischen Angaben feuerten die vom Iran unterstützten islamistischen Houthi-Rebellen eine Rakete auf Israel. Nach dem großflächigen Stromausfall in Reutlingen in Baden-Württemberg gibt es nach Angaben des Netzbetreibers Anzeichen für eine Brandstiftung. In einem Umspannwerk seien drei Brandstellen gefunden worden, heißt es. Außerdem sei ein Zaun beschädigt. Durch den Ausfall haben in Reutlingen aktuell etwa 10.000 Haushalte keinen Strom. Bei dem schweren Erdbeben auf den Philippinen sind nach Angaben verschiedener Behörden mindestens 15 Menschen ums Leben gekommen, mindestens 130 wurden verletzt. Den befürchteten Tsunami gab es nicht, die Warnungen wurden inzwischen wieder aufgehoben. Die für drei Menschen tödliche Hausexplosion in Görlitz in Sachsen geht möglicherweise auf das Konto von Metalldieben. Zwei Männer wurden festgenommen. Sie werden verdächtigt, in das Haus eingebrochen zu sein, um dort Metallrohre zu stehlen. Dabei sollen sie unter anderem an den Gasleitungen herumgeschraubt und so die spätere Explosion herbeigeführt haben. Die Männer sitzen aktuell in U-Haft. Das Mehrfamilienhaus in der Görlitzer Innenstadt war am 18. Mai eingestürzt. In den Tagen darauf wurden unter den Trümmern die Leichen von zwei Frauen im Alter von 25 und 26 Jahren und die eines 48-jährigen Mannes gefunden. Nach der Explosion mussten zeitweise auch 10 Nachbarhäuser geräumt werden. Und das waren die Nachrichten mit Marc Weiß.
2: Das Wetter. Wir starten sonnig in diesen Vormittag. Ein paar Wolken sind schon jetzt unterwegs, nachher Richtung Nachmittag und Abend. Dann immer mehr Wolken, dann sind auch Schauer möglich. Das alles bei Werten bis 24 Grad heute. Vereinzelt sind auch Böen möglich, also kann windiger werden. Morgen wird's wolkig und wir müssen auch mit Regenschauern wieder rechnen. Es wird mit 19 Grad ein bisschen kühler.
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2: Und das sind die längsten Staus, alles ab 15 Minuten Wartezeit. A2 Dortmund-Oberhausen zwischen Bottrop und Kreuz Oberhausen 3 Kilometer. Hier sind es 17 Minuten mehr. Die 4 Olpe-Aachen zwischen Kreuz-Köln-Ost und Kreuz-Köln-Süd, 5 Kilometer. Da seid ihr nach 15 Minuten durch. Die 57 Nimwegen-Krefeld zwischen Uedem und Sonsbeck, 3 Kilometer, 37 Minuten. Und die A61 Koblenz-Mönchengladbach zwischen Zwistal und Erftstadt, 6 Kilometer, 19 Minuten mehr. Allen unterwegs, gute Fahrt.
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2: Ich bin da, ihr seid da, das könnte ein guter Vormittag werden. Also Montagsmotivation habe ich auch für euch im Gepäck, kommt von Pitbull und Timber. Ich bin Kevin Zimmer, wünsche euch einen schönen Vormittag.

0: Alex Roll mit Fever Dream, also Fiebertraum. Und viele Festivalbesucher von Rock am Ring sind auch aus einem Fiebertraum wieder aufgewacht. Oh, ist das eine Ravioli-Dose, auf der ich die ganze Nacht geschlafen habe? Ja, so ist das bei Festivals. Ich weiß nicht, auf was ihr schlafen wollt beim Rainbow Festival.
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0: Gut, weiß nicht, Schälchen Pommes oder so, das wäre doch schön. Es ist wirklich das bunteste Festival in Deutschland, würde ich behaupten. Hört nämlich mal, was da auf der Bühne stehen wird in Köln am Fühlinger See Ende Juni.
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0: bunt, oder? Ihr kennt sie alle von Boney M. bis Felix Jähn und vor der Bühne steht ihr. Ja, ich habe die besten Karten für euch fürs Rainbow Festival, nämlich Freikarten. Freikarten sind immer die besten Karten. Einen der Acts habe ich mir heute schon unter der Dusche angehört. Das klang so, hört mal. Wisst ihr, was ich da unter der Dusche gehört habe? Ja, dann sagt es mir und dann schenke ich euch zwei Karten fürs Rainbow. 0850 80 550. Welcher Song war es? Oder welche Band? Eins von beiden würde mir reichen. 0800 50 80 550. Jetzt anrufen.
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1: Um 10.30 Uhr mit Andrea Brandt. Guten Tag. Im Moment noch betreibt unter anderem das Deutsche Rote Kreuz im Kreis Coesfeld Sammelcontainer für Altkleider. Hinter der Zukunft dieses Systems steht allerdings ein immer größeres Fragezeichen, sagt Kreis-DRK-Chef Christoph Schlütermann. Müll in den Containern sorgt für zusätzlichen Aufwand und Kosten. Hinzu kommen sinkende Preise für Alttextilien, weil massenhaft produzierte Billigkleidung den Markt überschwemmt. Im Nachbarkreis Steinfurt sei die Sammlung deshalb stellenweise schon eingestellt.
2: Die Lage ist allerdings unterschiedlich, weil auch die jeweiligen Organisationen unterschiedliche Dienstleister oder aber auch, wie einige Kollegen von mir, festangestelltes Personal haben, die sie eingestellt haben, als die Preise noch sehr auskömmlich waren. Und sie können jetzt dieses Personal nicht mehr halten, aufgrund der stark gesunkenen Absatzpreise für Alttextilien.
1: Im Kreis Coesfeld sei das Deutsche Rote Kreuz bei der Sammlung anders aufgestellt und deshalb besser in der Lage, auf den Markt flexibel zu reagieren und sich anzupassen. Wie sich das System langfristig sichern lässt, darüber sei das DRK im Gespräch mit den Wirtschaftsbetrieben. Schüler des Antonius-Gymnasiums in Lüdinghausen schwingen heute Vormittag in der Tiefgarage des Steverbett-Hotels den Pinsel. Hier läuft die zweite Runde eines ungewöhnlichen Kunstprojektes. Die Bauhaus-Akademie hat es angestoßen. Schüler verschönern die Tiefgarage mit Motiven von Bauhauskünstlern und Sehenswürdigkeiten der Stadt. Das soll für eine Wohlfühlatmosphäre sorgen und jungen Menschen Kunst näher bringen. Die Ergebnisse der ersten Malaktion mit Schülern der Sekundarschule haben dem Hotel Betreiber so gut gefallen, dass er neben den Tiefgaragensäulen jetzt auch noch eine Wand zum Bemalen freigegeben hat. Beim Gedanken an die Fußball-Weltmeisterschaft haben viele von Ihnen es sofort wieder im Kopf. Das Sommermärchen vor 20 Jahren in Deutschland, die Welt zu Gast bei Freunden. Der beste Beweis dafür, wie ein Megasportereignis eine Nation zusammenrücken lässt. Politikwissenschaftler Norbert Kersting von der Uni Münster untersucht seit Jahren, wie sich solche Events politisch auswirken. Im Hinblick auf die bevorstehende WM in den USA, Kanada und Mexiko sieht's so aus.
3: Wirtschaftlich ist es auch nur ein Randthema. Aber in vielen Ländern wird es nach innen wichtiger. Und jetzt muss man schauen, die USA ist ein sehr zerrissenes Land mittlerweile. Ich befürchte, auch da wird diese Fußball-WM wenig dazu beitragen, dass dieses Land enger wieder zusammenrückt. Das war aber in anderen Ländern, wenn man sich jetzt Brasilien anschaut, Südafrika anschaut, auch wenn man sich Katar anschaut, war das diese Wirkung nach innen nochmal von besonderer Bedeutung.
1: Norbert Kersting erwartet, dass US-Präsident Donald Trump jede Gelegenheit nutzen wird, um sich gut darzustellen und den Menschen in den USA zu zeigen, was er im Sportbereich alles möglich macht, auch jenseits von Football und Baseball. 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Das Wetter für den Kreis Coesfeld. Heute Vormittag Sonne und Wolken im Wechsel. Am Nachmittag dann immer dichtere Wolken, die zum Abend hin stellenweise auch Schauer und Gewitter bringen. Die Höchstwerte zwischen Havixbeck, Senden und Dülmen liegen bei 22 Grad. Der Wettertrend? Morgen geht es ähnlich wechselhaft und etwas kühler weiter.
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1: Hallo Autofahrer. Keine Staus im Kreis Coesfeld gemeldet. Aber Daniel hat über WhatsApp folgenden Hinweis für Sie. In Billerbeck wurde eine Ampel in Höhe Bruns angefahren. Sie funktioniert zurzeit nicht. Fahren Sie bitte in dem Bereich besonders vorsichtig. Staus, Blitzer, Störungen aller Art, geben Sie gerne Bescheid. Kostenfrei unter 0800 20 20 620.
4: Heute bekommt ihr eure lieben Kleinen wieder. Die waren ja am Wochenende bei vermutlich Rock am Ring, größtes Festival in Deutschland. Vielleicht riechen die ein bisschen nach Dosenravioli oder noch schlimmer. Stellt die erstmal unter die Dusche, wenn die gleich kommen, ja? Headliner für nächstes Jahr wurde auch schon verkündet. Blink 182 treten 2027 bei Rock am Ring auf. Morgen startet da schon für den Vorverkauf. Wir freuen uns erstmal auf das nächste Festival bei uns in NRW und das wird richtig bunt, ja? Das Rainbow Festival am Fühlinger See in Köln. Ich habe Karten für euch. Freikarten sind die besten Karten überhaupt. Und die gibt's gleich hier bei mir. Ich bin Kevin Zimmer. Tag zusammen, schönen Montag. Lila Wolken jetzt für euch mit Yasha Materia und Miss Platinum.

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0: Fühlinger See in Köln ist ja die viel schönere Atmosphäre, fällt mir gerade auf, als Rock am Ring da. Irgendwie auf dem Asphalt da am Nürburgring. Nee, komm.
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0: Am 27.06. steigt das bunteste Festival in Deutschland, das Rainbow Festival. Mit dabei die No Angels, Felix Jähn, Kassala, Kamrat, Venger Boys und eben diese Band hier. Ich hab's beim Duschen gehört. Ja, von daher ein paar Duschgeräusche sind dazwischen. Gabriele ist an der 0800 50 80 550. Welche Band ist es denn?
3: Das weiß ich nicht. Ich weiß nur, dass es das Lied ist Forever Young.
0: Das reicht mir!
3: Super!
0: Wenn ich dir Alpha Will sage, könnte es die Band sein.
3: Ja, das könnte die Band sein.
0: Jetzt kommt es wieder. Dann herzlichen Glückwunsch, du hast die Karten gewonnen.
3: Ja, super!
0: Und
3: das
0: auf
3: freu ich mich.
0: Welche Band, auf welchen Künstler freust du dich besonders?
3: Jähn heißt er.
0: Felix Jähn, der DJ.
3: Felix
0: du bist,
3: Jähn,
0: du
3: genau,
0: tanzt
3: richtig.
0: Gerne, merke ich.
3: Ja, ja.
0: Ach guck, Gabriele, das ist doch ein guter Start in die Woche. Was wäre ansonsten dein Highlight diese Woche gewesen, wenn du jetzt nicht Karten bei uns gewonnen hättest?
3: Na, da wäre ich mit den Enkelkindern schwimmen gegangen.
0: Ja, das ist doch auch schön. Guck mal. Dann nimm einen von den beiden mit. Oder wie viel hast du?
3: Ich habe drei, aber ich nehme meine Tochter mit.
0: Dann nimmst du die Tochter mit. Das ist vollkommen
3: genau.
0: In Ordnung. 27.06. Rainbow Festival. Gabriele ist dabei. Viel Spaß. Und jetzt hören wir deinen Siegersong. Alpha Will mit
3: Forever Young.
0: Richtig.
3: Super.
0: Viel Spaß beim Rainbow.
3: Danke. Tschüss.
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1: Mit Christian Böder, guten Tag. Im Nahen und Mittleren Osten eskaliert die Lage. Seit dem Wochenende greifen sich Israel und der Iran aus der Luft an. Israel meldete zuletzt am Vormittag Raketenalarm rund um die Metropole Tel Aviv. Der Iran hatte zuvor seine Flugabwehr verstärkt und unter anderem den Betrieb sämtlicher Flughäfen rund um die Hauptstadt Teheran eingestellt. Auslöser des gegenseitigen Beschusses waren gestern zwei Raketensalven in kurzer Folge, die der Iran auf israelisches Staatsgebiet abgefeuert hat. Es war der erste Angriff dieser Art seit Inkrafttretens der Waffenruhe im April. Mehr Infos hat Marc Weiß aus dem News-Team.
2: Israel hatte sich in den vergangenen Wochen aus den Angriffen des US-Militärs und der iranischen Revolutionsgarden rausgehalten und sich stattdessen darauf konzentriert, die Hisbollah-Miliz im Südlibanon anzugreifen. Die wird allerdings vom Iran unterstützt, was schließlich Teheran dazu bewegte, Israel zu beschießen. Zur Begründung hieß es, die im April ausgehandelte Waffenruhe sehe vor, dass der Konflikt an allen Fronten eingestellt werden müsse. Israel habe mit seinen Angriffen im Libanon aber alle roten Linien überschritten. Als Reaktion schloss Israel die Grenzübergänge in den Gazastreifen und greift seit dem frühen Morgen den Iran aus der Luft an. Nach Armeeangaben sind vor allem militärische Ziele betroffen. Zwischenzeitlich mischte sich auch die pro-iranische Houthi-Miliz aus dem Jemen ein, die nach eigenen Angaben mehrere Raketen auf Israel schoss. Gleichzeitig wurde eine komplette Blockade der Seefahrt für Israel im Roten Meer verhängt. Damit könnten im Roten Meer erneut auch wieder Handelsschiffe Gefahr laufen, angegriffen zu werden.
1: Und das sind weitere Nachrichten in der Zusammenfassung. Und wir bleiben beim Iran-Krieg. Die jüngsten Kampfhandlungen haben den Ölpreis ordentlich nach oben schießen lassen. Der Preis für die Nordseesorte Brent zur Lieferung im August stieg um mehr als 5% auf umgerechnet 84,50 Euro pro Barrel. Bundesverkehrsminister Schnieder rechnet trotz der neuen Angriffe im Iran-Krieg weiter nicht mit Treibstoffengpässen in Deutschland. Man habe keine Knappheit in ganz Europa zu befürchten, sagte er bei einem Treffen mit Amtskollegen in Luxemburg. Greenpeace-Aktivisten haben nach eigenen Angaben an allen 26 beschilderten deutschen Autobahngrenzübergängen die Schilder für die empfohlene Richtgeschwindigkeit von 130 Stundenkilometern überklebt mit Höchstgeschwindigkeit 100 Aufklebern. Das teilte die Umweltschutzorganisation mit. Die Aktion sei ein Aufruf zu einem generellen Tempolimit in Deutschland, um Sprit zu sparen und das Klima zu schützen. Nach dem knapp gewonnenen Testspiel in Chicago am Wochenende bezieht die deutsche Fußballnationalelf heute ihr WM-Quartier. Das liegt in Winston-Salem im US-Bundesstaat North Carolina. Aktuell beschäftigt die Fußballwelt aber ein anderes Thema. Der dänische Nationalspieler Christian Eriksen ist am Abend während des Länderspiels gegen die Ukraine erneut auf dem Spielfeld zusammengebrochen. Ärzte und Betreuer eilten sofort zur Hilfe. Die Begegnung wurde abgebrochen. Nach Angaben des dänischen Fußballverbandes war Eriksen später wieder bei Bewusstsein und den Umständen entsprechend wohl auf. Eriksen war bei der EM vor 5 Jahren schon einmal mit einem Herzstillstand auf dem Platz zusammengebrochen. Danach bekam er einen Defibrillator eingesetzt und setzte seine Profikarriere zuletzt beim VfL Wolfsburg fort. Das waren die Nachrichten mit Christian Böder.
3: Das Wetter. Der Vormittag zeigt sich erstmal von seiner sonnigen Seite, auch wenn schon ein paar Wolken durchziehen. Die werden jetzt mehr. Im Laufe des Nachmittags nimmt dann die Bewölkung weiter zu und stellenweise kann es dann Regenschauer geben. Dazu erreichen wir heute Werte bis 24 Grad. Vereinzelt sind auch starke Böen möglich. Passt da auf. Morgen geht's wolkig weiter. Dazu kommen Regenschauer und mit 19 Grad wird's ein bisschen frischer.
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3: Und hier kommt schon für euch die längsten Staus. Alles ab 11 Minuten Zeitverlust. A1 Euskirchen-Köln zwischen Weilerswist-West und Erftstadt 3 Kilometer, 11 Minuten mehr. Die A2 Dortmund-Oberhausen zwischen Bottrop und Kreuz-Oberhausen 4 Kilometer, hier sind 16 Minuten on top. Die 4 Olpe-Köln zwischen Kreuz-Köln-Ost und Köln-Eifeltor 6 Kilometer, seid ihr nach 11 Minuten durch. Die A57 Köln-Nimwegen zwischen Kreuz-Meerbusch und Krefeld-Gartenstadt 5 Kilometer plus 15. Und die 555 Bonn-Köln zwischen Köln-Godorf und Kreuz-Köln-Süd 3 Kilometer, 13 Minuten on top. Kommt gut an!
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3: Hallo Kevin Zimmer hier, schön, dass ihr da seid. Hat Ray jetzt eigentlich ihren Ehemann gefunden? Sie sucht ja schon ein bisschen. Nein, hör ich. Wo ist er denn, Mensch? Zigaretten holen.

0: starke Leistung begeistert ein ganzes Land. Ja? Vielleicht kann er noch mal ein bisschen länger spielen, schreibt er wahrscheinlich noch und denkt er sich, wegen der Rente. Naja. Boris Becker gratuliert auch und er sagt, es ist ein historischer Moment für ihn. Und was sagt Zverev eigentlich?
1: My team, I just want to say thank you to everybody because
2: an mein Team, ich möchte da allen danken, weil wir haben so viel durchgestanden. Verletzungen, Herzschmerz, Niederlagen, wir waren Verlierer auch in wichtigsten Momenten, aber jetzt ist es ein Happy End. Wir sind Grand Slam Gewinner und das ist alles, was zählt.
1: Grand Slam Champions now. And that's what counts.
0: Ja. Schön, dass er von wir spricht, ja? Es ist also eine Gemeinschaftsleistung. Letztendlich, ich habe auch diesen Grand-Slam-Titel gewonnen. Ihr auch, ja? Wir müssen gleich nochmal über ein Phänomen von Zverev sprechen, nämlich über seinen Dackel. Da hat noch gar keiner drüber gesprochen, ja? Der war nämlich auch nachher auf dem Tennisplatz. Ein Dackel auf dem Tennisplatz. Ein besonderer Dackel. Darüber sprechen wir gleich in, na gut, 30 Minuten hier bei mir. Was machen wir in der Zwischenzeit? Wir spielen ein bisschen gute Musik und ich gucke mir ein bisschen Damen-Tennis in der Zwischenzeit an. Ah, schön.

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1: Um 11.30 Uhr mit Andrea Brandt. Guten Tag. Im Moment noch betreibt unter anderem das Deutsche Rote Kreuz im Kreis Coesfeld Sammelcontainer für Altkleider. Hinter der Zukunft dieses Systems steht allerdings ein immer größeres Fragezeichen, sagt Kreis-DRK-Chef Christoph Schlütermann. Müll in den Containern sorgt für zusätzlichen Aufwand und Kosten. Hinzu kommen sinkende Preise für Alttextilien, weil massenhaft produzierte Billigkleidung den Markt überschwemmt. Im Nachbarkreis Steinfurt sei die Sammlung deshalb stellenweise schon eingestellt.
2: Die Lage ist allerdings unterschiedlich, weil auch die jeweiligen Organisationen unterschiedliche Dienstleister oder aber auch, wie einige Kollegen von mir, fest angestelltes Personal haben, die sie eingestellt haben, als die Preise noch sehr auskömmlich waren. Und sie können jetzt dieses Personal nicht mehr halten, aufgrund der stark gesunkenen Absatzpreise für Alttextilien.
1: Im Kreis Coesfeld sei das Deutsche Rote Kreuz bei der Sammlung anders aufgestellt und deshalb besser in der Lage, auf den Markt flexibel zu reagieren und sich anzupassen. Wie sich das System langfristig sichern lässt, darüber sei das DRK im Gespräch mit den Wirtschaftsbetrieben. Schüler des Antonius-Gymnasiums in Lüdinghausen schwingen heute Vormittag in der Tiefgarage des Steverbett-Hotels den Pinsel. Hier läuft die zweite Runde eines ungewöhnlichen Kunstprojektes. Die Bauhaus-Akademie hat es angestoßen. Schüler verschönern die Tiefgarage mit Motiven von Bauhauskünstlern und Sehenswürdigkeiten der Stadt. Das soll für eine Wohlfühlatmosphäre sorgen und jungen Menschen Kunst näher bringen. Die Ergebnisse der ersten Malaktion mit Schülern der Sekundarschule haben dem Hotel Betreiber so gut gefallen, dass er neben den Tiefgaragensäulen jetzt auch noch eine Wand zum Bemalen freigegeben hat. Beim Gedanken an die Fußball-Weltmeisterschaft haben viele von Ihnen es sofort wieder im Kopf. Das Sommermärchen vor 20 Jahren in Deutschland, die Welt zu Gast bei Freunden. Der beste Beweis dafür, wie ein Megasportereignis eine Nation zusammenrücken lässt. Politikwissenschaftler Norbert Kersting von der Uni Münster untersucht seit Jahren, wie sich solche Events politisch auswirken. Im Hinblick auf die bevorstehende WM in den USA, Kanada und Mexiko sieht es so aus.
3: Wirtschaftlich ist es auch nur ein Randthema. Aber in vielen Ländern wirkt es nach innen wichtiger. Und jetzt muss man schauen, die USA ist ein sehr zerrissenes Land mittlerweile. Ich befürchte, auch da wird diese Fußball-WM wenig dazu beitragen, dass dieses Land enger wieder zusammenrückt. Das war aber in anderen Ländern, wenn man sich jetzt Brasilien anschaut, Südafrika anschaut, auch wenn man sich Katar anschaut, war das diese Wirkung nach innen nochmal von besonderer Bedeutung.
1: Norbert Kersting erwartet, dass US-Präsident Donald Trump jede Gelegenheit nutzen wird, um sich gut darzustellen und den Menschen in den USA zu zeigen, was er im Sportbereich alles möglich macht, auch jenseits von Football und Baseball. Das Wetter für den Kreis Coesfeld. Heute Vormittag Sonne und Wolken im Wechsel. Am Nachmittag dann immer dichtere Wolken, die zum Abend hin stellenweise auch Schauer und Gewitter bringen. Die Höchstwerte zwischen Havixbeck, Senden und Dülmen liegen bei 22 Grad. Der Wettertrend? Morgen geht es ähnlich wechselhaft und etwas kühler weiter.
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1: Hallo Autofahrer. Keine Staus im Kreis Coesfeld gemeldet. Aber Daniel hat über WhatsApp folgenden Hinweis für Sie. In Billerbeck wurde eine Ampel in Höhe Bruns angefahren. Sie funktioniert zurzeit nicht. Fahren Sie bitte in dem Bereich besonders vorsichtig. Staus, Blitzer, Störungen aller Art, geben Sie gerne Bescheid. Kostenfrei unter 0800 20 20 620.
4: Hallo, Kevin Zimmer hier. Nächstes Jahr kommt Herbert Grönemeyer zu uns nach NRW. 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Damit ihr euch das besser vorstellen könnt, Bochum hören wir gleich direkt nach Joel Corey.

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0: 30 Jahre nachdem Boris Becker seinen letzten Grand Slam-Titel für Deutschland geholt hat, hat Alexander Zverev es jetzt geschafft. 4 Stunden und 16 Minuten waren gespielt. Alexander Zverev verwandelt seinen zweiten Matchball und dann gibt es kein Halten mehr. Emotionen pur. Der 29-Jährige liegt im roten Sand und weint vor Freude. Und wir alle haben es mitgefühlt. Auch der Kollege Robert Jans.
1: Ja.
0: Ne? Ja, bis da. Alexander Zverev gewinnt die French Open. Aber am Ende reden alle, oder zumindest wir jetzt, über den Dackel.
1: Ja, also erstmal natürlich, du hast es gerade schon gesagt, eine krasse Leistung. Seit 1996, seit Becker in Melbourne, ist Zverev der erste Deutsche, der einen Grand-Slam-Titel gewonnen hat. Aber, ja, du sagst, wie süß ist denn bitte Dackel Mischka? Das ist der Name. Der hat allen die Show gestohlen.
0: Ja, Mensch, dieser kleine braune Dackel, den konnte man da quasi auf dem Feld kaum sehen. Die hatten fast die gleiche Farbe da. Das war's.
1: Nach dem Sieg durfte der Dackel mit auf den Tenniscourt. Und die Fotos und Videos, gerade auch in Social Media jetzt, sind natürlich absolut Gold. Also der Dackel auf dem Arm und der Pokal in der Hand. Und übrigens, Mischka hat einen eigenen Instagram-Account.
0: Natürlich, klar, muss
1: Pass
0: er haben.
1: Pass mal auf, mit über 14.000 Followern.
0: Weißt du, was das Frustrierende ist? Der Dackel hat mehr Follower als ich.
1: Ja. Ja.
0: Ein Hund!
1: Wie kann das sein? Und der letzte Post auf dem Account hat über 15.000 Likes. My Dad is a Grand Slam Champion.
0: Ah, oh, das hat er natürlich mit seinen kleinen Fötchen in die Tastatur. Zverev und Partnerin Sofia Tomalla haben Mischka ja seit Oktober. Mhm. Und seitdem ist er auch immer dabei, oder?
1: Ja, und es gab, aber wie das mit Dackeln so ist, ich habe ja auch einen, ich kann das bestätigen. Es gibt immer Drama. Und im Mai war Zverev Golf spielen und da ist der Dackel aus dem fahrenden Golfcar gesprungen. Und hat sich dabei, Achtung, 4 Knochen und beide Hüften gebrochen.
0: Also alle, die er hatte.
2: Ja. Und dann habe ich natürlich die ganze Nacht im Krankenhaus verbracht. Wusste halt nicht, ob er jemals wieder laufen würde oder nicht. Das heißt, das Halbfinale. Also ich habe nicht deswegen verloren, aber ich war mental nicht mehr in München an den Tagen. Aber jetzt ist alles okay, der läuft wieder, der geht wieder.
1: Ja, erster Fehler von Zverev, ein Dackel läuft nicht, ein Dackel marschiert.
0: Natürlich.
1: Ja, mittlerweile ist er aber wieder fit, das konnten wir alle sehen bei der Siegerehrung. Und hoffentlich sehen wir den auch noch bei ganz vielen Siegerehrungen unten dann auf dem Platz.
0: Ich gehe fest davon aus.
1: Ich auch.
0: Ja, also nächste Gassi-Runde nach Wimbledon.
1: Ja.
0: Robert, danke dir.
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1: Mit Christian Böder, guten Tag. Drohnen werden für die deutschen Flughäfen zu einem immer größeren Problem. Allein im vergangenen Jahr wurden in der Nähe von Airports 116 Störfälle durch Drohnen gezählt. Das meldet das Deutsche Zentrum für Luft- und Raumfahrt. Und die Drohnenvorfälle verursachen inzwischen hohe Kosten. Dadurch, dass Flugzeuge umgeleitet oder in Warteschleifen geschickt werden mussten, seien Kosten von etwa 60 Millionen Euro entstanden, heißt es. Mehr Infos zum Thema hat Marc Weiß aus dem News-Team.
2: Drohnensichtungen stören die extrem eng getakteten Pläne der Flughäfen, allein deshalb bringen sie einiges durcheinander. Richtig teuer wird es dann, wenn ein Flughafen den Betrieb aus Sicherheitsgründen komplett einstellen muss. Den Airlines entstehen Kosten wegen zusätzlichen Treibstoffverbrauchs und Entschädigungszahlungen an Fluggäste. Den Betreibern der Flughäfen entgehen durch weniger Starts Entgelte. Sogar Händler und Gastronomen leiden unter den Folgen, spätestens wenn gar nichts mehr geht. 2025 kam es unter anderem im Oktober sogar zu mehrtägigen Einschränkungen wegen Drohnensichtungen am Flughafen München. Einen weiteren größeren Vorfall habe es im Juli am Flughafen Frankfurt-Main gegeben, meldet das Zentrum, ohne Details zu nennen. Beide Ereignisse zählen zu den bisher größten Störfällen durch unautorisierte Drohnen im deutschen Luftverkehr.
1: Und das sind weitere Nachrichten, kompakt zusammengefasst. Auch wenn die Gewalt im Nahen und Mittleren Osten aktuell eskaliert, sollen die indirekten Friedensgespräche zwischen dem Iran und den USA mit Pakistan als Vermittler weitergehen. Laut dem iranischen Außenminister wirkt die Wiederaufnahme der Kampfhandlungen sich allerdings auf die Gespräche aus. Teheran macht die USA für die jüngsten israelischen Angriffe mitverantwortlich. Israel hat in der Nacht als Reaktion auf iranische Raketen militärische Ziele im Iran angegriffen und sich damit über Anordnungen von US-Präsident Trump hinweggesetzt. In und um Reutlingen in Baden-Württemberg hat ein Brand einen großflächigen Stromausfall ausgelöst. Vom Feuer betroffen waren zwei Umspannwerke. Über Stunden waren über 7600 Haushalte ohne Strom. Dazu auch Krankenhäuser und Pflegeeinrichtungen, heißt es von den Behörden. Die Polizei ermittelt zu möglichen Brandursachen. Dabei würden auch Hinweise auf eine Brandstiftung geprüft. Immer weniger junge Menschen im Studium gehen davon aus, dass sie nach Ende ihrer Hochschulzeit schnell einen Job finden, der auch ihren Erwartungen und Qualifikationen entspricht. Das geht aus einer Umfrage der Prüfungs- und Beratungsgesellschaft EY hervor. Nur knapp 40% der Befragten waren sich demnach im vergangenen Jahr sicher, nach dem Abschluss schnell einen passenden Job zu bekommen. Ein klares Minus von 15% im Vergleich zum Vorjahr. Rund 12% gehen dagegen davon aus, dass das auf keinen Fall passiert. Damit hat sich der Anteil der Pessimisten innerhalb eines Jahres praktisch verdoppelt. Die Umfrage zeigt auch, was den Studierenden bei der Wahl zukünftiger Arbeitgeber wichtig ist. Auf Platz 1 liegt die Jobsicherheit, auf Platz 2 erst folgt der ehemalige Spitzenreiter, das Gehalt und mögliche Gehaltssteigerungen. Auf Rang 3 folgen flexible Arbeitszeiten. Die Entwicklung habe unter anderem mit der aktuellen wirtschaftlichen Lage zu tun, so die Experten. Mit Blick auf die steigenden Arbeitslosenzahlen, auch unter Akademikern, sei der Pessimismus nicht überraschend. Das waren die Nachrichten mit Christian Böder.
3: Das Wetter.
4: So, noch ist es relativ freundlich. Ein paar Wolken ziehen allerdings jetzt schon durch. Richtung Nachmittag nehmen die dann nochmal zu. Auch am Abend wird es dann nochmal richtig bewölkt. Dann können auch Regenschauer dabei sein, schon ab dem Nachmittag übrigens. Temperaturen heute so bis 24 Grad. Da sind auch Böen mal dabei. Morgen sieht es dann sehr wolkig aus. Dazu müssen wir mit Regenschauern rechnen. Und bei 19 Grad haben wir es ein bisschen kühler.
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4: Und das sind die längsten Staus. Alles ab 10 Minuten Wartezeit. A1 Euskirchen-Köln zwischen Euskirchen und Erftstadt 5 Kilometer. Hier müsst ihr 18 Minuten einplanen. Die A2 Dortmund-Oberhausen zwischen Bottrop und Kreuz-Oberhausen 6 Kilometer. Kostet euch 25 Minuten. Die A3 Köln-Oberhausen zwischen Delbrück und Kreuz-Leverkusen 5 Kilometer. 42 Minuten on top. Die A4 Köln-Olpe zwischen Untereschbach und Overath 1 Kilometer. 10 Minuten. Die 57 Köln-Nimwegen zwischen Kreuz-Meerbusch und Krefeld-Gartenstadt 5 Kilometer. 11 Minuten on top. Und die A61 Koblenz München-Gladbach zwischen Zwisttal und Erftstadt, 5 Kilometer, 10 Minuten mehr. Allen unterwegs, gute Fahrt.
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4: Mit Kevin Zimmer, schön, dass ihr da seid. Das sind Verkehrsregeln, die ich mag. Ich weiß nicht, seid ihr gerade im Auto unterwegs, dann vielleicht interessiert es euch. Gut, ihr seid nicht in Japan unterwegs, weil das ist diese Verkehrsregel, die ich gerade sehr, sehr lustig fand, als ich sie gelesen habe. In Japan hat immer der Vorfahrt, der auf der breiteren Straße fährt. Ja. Wer das breitere Auto fährt, hat bei uns natürlich Vorfahrt. Das war so, das ist so, das bleibt so. Und wenn es ein BMW ist, der hat auch immer Vorfahrt. Damit ihr entspannt Auto fahrt, jetzt was fürs Gemüt. Hier ist Heal the World. 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

0: Michael Schulte neu bei uns und 5 a.m. Es ist ein sehr besonderer Montag bei uns in NRW, zumindest mal so verkehrstechnisch, wenn ihr mit dem Auto unterwegs seid. Also einmal mehr, muss man sagen. Denn alle, die heute in Bonn, rund um Bonn, eigentlich in der ganzen Region zur Arbeit oder in die Schule mussten, die mussten das ohne eine wichtige Rheinbrücke hinbekommen. Seit Mittwoch ist die Bonner Nordbrücke wegen massiver Schäden gesperrt. Dementsprechend hat das Rheinland eine Rheinquerung weniger. Reporter Dominik Becker, du warst heute mittendrin im Stau- und Sperrungsepizentrum. Wie dramatisch war es denn?
1: Ja, das war schon ganz ordentlich. Wahrscheinlich, also ich gehe wetten ein, heute Morgen war wahrscheinlich niemand pünktlich, entweder auf der Arbeit oder in der Schule, es sei denn, man ist Stunden vorher losgefahren oder mitten in der Nacht. Hier Stau, es gab da Stau und dann gab es auch noch Unfälle, Bahnkollisionen. Also zum Teil waren ganze Dörfer Stau lahmgelegt. Sagen wir mal so, eine wirkliche Herausforderung für ganz viele hier bei uns in NRW rund um Bonn. Absehbar, ja, dennoch für den Großteil ganz, ganz nervig.
2: Es ist ganz furchtbar. Ich muss mein Kind jeden Morgen nach Rodenkirchen zur Schule fahren und danach nach Bonn zurück zur Arbeit. Ich weiß überhaupt nicht, wie es weitergehen soll.
3: Ist fürchterlich. Man kommt nicht zur Arbeit. Es geht einfach nicht weiter hier.
1: Und das ist Tag 1?
3: Tag 1, ja. Wird wahrscheinlich noch schlimmer.
1: Das haben mir einige Autofahrer erzählt, die anstehen mussten, unter anderem an einer Rheinfähre hier zwischen Bonn und Köln. Und die war sogar schon mit 2 Schiffen im Einsatz.
4: So viele Leute wie möglich befördern, mehr geht nicht.
1: Bei so einem Wahnsinn ist ja manchmal auch richtig Ärger vorprogrammiert. Den gab es zum Glück aber nicht.
5: Also ich habe hier oben wenig Kontakt mit denen, außer beim Stellen. Da geht es eigentlich.
1: Also du wurdest noch nicht angebrüllt oder so?
5: Das machen die auch nur einmal, glaube ich.
1: Seit dem Vormittag ist es jetzt hier etwas ruhiger geworden. Eine Fähre kann sogar pausieren, weil nicht mehr so viel los ist. Aber es dauert ja nur ein paar Stunden.

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1: Um 12.30 Uhr mit Andrea Brandt. Guten Tag. Eine verpflichtende Betriebsrente für alle wäre ein wichtiger Schritt, um das Rentensystem in Deutschland zu stabilisieren, sagt Wirtschaftswissenschaftler Alois Prinz von der Uni Münster. Er begrüßt einen entsprechenden Vorstoß des Deutschen Gewerkschaftsbundes. Nachbarländer wie Holland und Dänemark setzten bereits erfolgreich auf Betriebsrenten.
2: Die Vorteile bestehen darin, dass eben die Betriebsrente kapitalgedeckt sein wird. Das heißt also, sie ist zum großen Teil unabhängig von der demografischen Entwicklung. Der zweite Vorteil, sie setzt dort an, wo die tatsächliche Produktivität auch geschaffen wird. Das heißt, es ist sichtbar für die Beschäftigten, dass sie eben für ihre eigene Absicherung im Alter etwas tun.
1: Um eine Betriebsrente für alle erfolgreich einzuführen, müsste Deutschland allerdings dringend die Umsetzung vereinfachen. Bisher seien die Regeln so kompliziert, dass überwiegend große Unternehmen in der Lage seien, eine Betriebsrente anzubieten. Für kleinere und mittlere Unternehmen sei das bisher kaum zu stemmen. Das Deutsche Rote Kreuz im Kreis Coesfeld plant zurzeit nicht, die Sammelcontainer für Altkleider aufzugeben. Im Nachbarkreis Steinfurt musste das DRK stellenweise die Reißleine ziehen, weil die Sammlung sich nicht mehr rechnete. Immer wieder landet Müll in den Containern, sodass der Inhalt teuer entsorgt werden muss. Gleichzeitig gibt es ein weiteres Problem, sagt Kreis-DRK-Chef Christoph Schlütermann.
3: Hinzu kommt, dass die Weltmarktpreise für Alttextilien durch das Modell Fast Fashion auch stark gesunken sind. Es entstehen irre Mengen zu niedrigsten Preisen und die müssen dann irgendwo auch entsorgt werden. Das führt dann teilweise auch zu negativen Preisen.
1: Im Kreis Coesfeld sei das Deutsche Rote Kreuz anders als im Nachbarkreis aufgestellt. Dadurch gelinge es, sich an die Marktlage anzupassen. Wie lange noch? Das sei fraglich. Daniel meldet über WhatsApp Probleme mit der Ampel in Höhe des Modehauses Bruns in Billerbeck. Sie sei nach einem Unfall ausgefallen. Auf unsere Nachfrage erklärt die Polizei, ein LKW-Kran sei zu hoch gewesen und habe die Ampel beschädigt. Verletzt wurde bei dem Unfall heute Vormittag niemand. Straßen NRW als zuständiger Landesbetrieb ist informiert. Techniker sollen sich zeitnah kümmern. 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Das Wetter für den Kreis Coesfeld. Heute Nachmittag werden die Wolken dichter. Zum Abend hin können sie stellenweise auch Schauer und Gewitter bringen. Die Höchstwerte liegen zwischen Finnum, Bösensell und Holtwig bei 22 Grad. Der Wettertrend. Morgen geht's ähnlich wechselhaft und etwas kühler als heute weiter.
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1: Hallo Autofahrer. Zurzeit keine Staus im Kreis Coesfeld. Die neuesten Blitzer nur auf Radio Kiepenkerl. Ingrid meldet einen über WhatsApp und zwar in Dahfeld an der Osterwicker Straße. Der Blitzeranhänger steht hier direkt am Ortseingang. Staus, Blitzer, Störungen aller Art, geben Sie Bescheid. Kostenfrei unter 0800 20 20 620.
4: Ich glaube, alle meine Freunde in den 90ern haben auch Friends geguckt, ja? Ich war der Einzige, der gesagt hat, warum geht ihr da so steil drauf? Ich konnte das nie so verstehen. Habt ihr auch so Momente, wo ihr einfach sagt, das ging komplett an mir vorbei, obwohl alle es abfeiern? Naja, gut. Ich kann nicht mitreden, aber ich kann für einen Friends-Flashback bei euch sorgen, wenn ihr diese Serie geliebt habt. Indem ich den Song spiele. I'll be there for you, The Rembrandts. Gleich hier bei uns. Vorher das noch. Ich bin Kevin Zimmer. Wünsche euch einen schönen Montag.

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1: Mit Thorsten Adolfs. Guten Tag. Der Sommerurlaub rückt langsam näher. Nicht mal mehr 6 Wochen sind es, bis bei uns in NRW die Ferien starten. Was die meisten von uns aber auch bemerkt haben dürften, günstig ist das Ganze nicht. Vor allem nicht, wenn man in Deutschland oder im Norden Europas Urlaub macht. Das zeigen neue Zahlen des Statistischen Bundesamts. Danny Hopper aus dem News-Team. Hotels und Restaurants sind in Südeuropa deutlich günstiger.
2: Auf jeden Fall. Ausgewertet wurden die Zahlen für April und wer es ganz günstig haben will, der sollte nach Nordmazedonien oder Bulgarien fahren. Dort kosten Hotel- und Restaurantbesuch im Schnitt nur etwa halb so viel wie bei uns in Deutschland. Und auch in anderen klassischen Urlaubsländern im Süden kommt man deutlich billiger weg. Auch in Portugal zahlt man im Schnitt 30% weniger, in Spanien 22% und in Griechenland 18%. Die teuersten südeuropäischen Länder waren im April noch Italien und Kroatien, aber auch da kostet es immer noch weniger als bei uns. Deutlich teurer wird es dagegen im Norden. Hier ist Island Spitzenreiter. Wer dorthin reist, muss im Schnitt fast 50% mehr fürs Hotel oder im Restaurant bezahlen als bei uns. Ähnlich sieht's in der Schweiz aus. Und auch der Urlaub in Norwegen und Dänemark dürfte deutlich teurer werden als in Deutschland. Um Kosten zu sparen, verzichten viele ja auf den Flieger und setzen sich stattdessen ins Auto, den Bus oder die Bahn. Da geht's dann vor allem auch gerne in Nachbarstaaten wie die Niederlande, Frankreich oder Österreich.
1: Dankeschön, Danny. Und jetzt weitere Nachrichten im Überblick. Israel und der Iran greifen sich weiter gegenseitig an. Israel hat nach eigenen Angaben Verteidigungssysteme im Iran attackiert. Dutzende Kampfflugzeuge seien in mehreren Landesteilen im Einsatz gewesen, heißt es aus Tel Aviv. Auch aus der Hauptstadt Teheran werden Explosionen gemeldet. Wenige Stunden davor hatte der Iran Israel mit Raketen beschossen. Der DGB wehrt sich gegen die geplante Reform des Arbeitszeitgesetzes. Eine Abschaffung des 8-Stunden-Tages werde keinerlei positive Wirkung auf das Wachstum haben, sagte DGB-Chefin Fahimi dem RND. Die Reform sei ein rein ideologisch getriebener Irrläufer, sagt Fahimi. Immer wenn in der Nähe von Flughäfen Drohnen gesichtet werden, sorgt das für erhebliche Kosten. Im vergangenen Jahr seien es schätzungsweise 60 Millionen Euro gewesen, heißt es vom Deutschen Zentrum für Luft- und Raumfahrt. Die Auswirkungen unautorisierter Drohnenflüge würden von Verzögerungen und Warteschleifen über Umleitungen bis hin zu teilweisen oder kompletten Einstellungen des Betriebs an Flughäfen führen, so das DLR. Das UN-Klimasekretariat warnt davor, dass es während der Fußball-WM in den USA, Kanada und Mexiko teilweise extreme Hitze geben könnte, sowohl auf dem Platz als auch daneben. Die Experten rechnen damit, dass etwa jedes vierte Spiel bei gefährlich hohen Temperaturen stattfinden wird. Während die Fußballprofis durch Mediziner betreut werden, müssten Fans vor Ort selbst auf sich achten, heißt es. Vor allem in den Fanzonen, in langen Warteschlangen oder auf dem Weg zum Stadion seien die Menschen oft stundenlang schutzlos der Sonne ausgesetzt. Die Hitze werden wohl auch das Spiel ändern. Es könnte weniger Tempo in den Partien sein, weil die Spieler ihre Kräfte einteilen müssen. Auch mehr Trinkpausen, Auswechslungen und der Einsatz von Kühlhandtüchern würden wohl zum Standard gehören, heißt es. Soweit die Meldungen mit Thorsten Adolfs.
3: Das Wetter. Am Vormittag ist es erstmal sonnig, ein paar Wolken sind aber schon jetzt am Himmel unterwegs. Die werden nachher mehr und das wird so Richtung Nachmittag vor allen Dingen sein. Und dann kann es auch mal zu Regenschauern kommen. Temperaturen steigen heute im Tagesverlauf so auf bis zu 24 Grad. Passt ein bisschen auf, ein bisschen windig kann es sein, teilweise auch böig. Morgen bleibt es wolkig, dazu gibt es Regenschauer und mit 19 Grad wird es ein bisschen frischer.
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3: Und das sind die längsten Staus, alles ab 12 Minuten Wartezeit. A1, Euskirchen-Köln zwischen Euskirchen und Dreieck Erftal, 5 Kilometer 16 Minuten. A1, Euskirchen-Dortmund zwischen Kreuz Köln-West und Kreuz Leverkusen-West, 8 Kilometer 12 Minuten. Die A2, Dortmund-Oberhausen zwischen Bottrop und Kreuz Oberhausen, 6 Kilometer 25 Minuten. Die A3 Frankfurt-Oberhausen zwischen Kreuz Köln-Ost und Kreuz Leverkusen 7 Kilometer 25 Minuten on top. Die A40 Essen-Duisburg zwischen Essen-Zentrum und Mülheim-Winkhausen 6 Kilometer 16 Minuten. Die A57 Köln-Nimwegen zwischen Kreuz-Meerbusch und Krefeld-Gartenstadt 5 Kilometer 13 Minuten. Und die A61 Koblenz-Mönchengladbach zwischen Zwisttal und Erftstadt 5 Kilometer. Hier sind es 12 Minuten mehr. Allen unterwegs, gute Fahrt mit uns.
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3: Hallo, Kevin Zimmer hier. Müssen wir uns eigentlich Sorgen um Post Malone machen? Der Sänger hatte einen Auftritt, sackt während des Songs zusammen, bleibt auf der Bühne sitzen und macht sich erstmal eine Kippe an. Raucht die, dann spuckt er in die Luft und irgendwann singt er weiter. Klar, das Video davon kursiert im Netz und natürlich wirft es Fragen auf. Vor allen Dingen, durfte er da wirklich rauchen in dem Raum?

Olivia Rodrigo und Drop Dead hier bei uns. Schön, dass ihr da seid. Kevin Zimmer hier. Heute ist nicht nur Montag, heute ist auch Tag der besten Freunde. Vielleicht heute mal Danke sagen. Ich will das jetzt gar nicht zu emotional aufladen. Ne? Aber wir können einfach mal Danke sagen. Einfach weil beste Freunde, das ist ja das Beste, was einem passieren kann, so beste Freunde. Ich hoffe, ihr habt einen besten Freund oder eine beste Freundin. Denn das Schöne an besten Freunden, die sind auch noch da, wenn alle anderen sich gar nicht mehr melden. Die sind immer da. Und noch besser ist, die sind auch da, ohne dass du sie gefragt hast, dass sie bitte kommen sollen. Die sind einfach da. Manchmal gehen sie dann auch nicht mehr, aber...

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1: Um 13.30 Uhr mit Andrea Brandt. Guten Tag. Eine verpflichtende Betriebsrente für alle wäre ein wichtiger Schritt, um das Rentensystem in Deutschland zu stabilisieren, sagt Wirtschaftswissenschaftler Alois Prinz von der Uni Münster. Er begrüßt einen entsprechenden Vorstoß des Deutschen Gewerkschaftsbundes. Nachbarländer wie Holland und Dänemark setzten bereits erfolgreich auf Betriebsrenten.
2: Die Vorteile bestehen darin, dass eben die Betriebsrente kapitalgedeckt sein wird. Das heißt also, sie ist zum großen Teil unabhängig von der demografischen Entwicklung. Der zweite Vorteil, sie setzt dort an, wo die tatsächliche Produktivität auch geschaffen wird. Das heißt, es ist sichtbar für die Beschäftigten, dass sie eben für ihre eigene Absicherung im Alter etwas tun.
1: Um eine Betriebsrente für alle erfolgreich einzuführen, müsste Deutschland allerdings dringend die Umsetzung vereinfachen. Bisher seien die Regeln so kompliziert, dass überwiegend große Unternehmen in der Lage seien, eine Betriebsrente anzubieten. Für kleinere und mittlere Unternehmen sei das bisher kaum zu stemmen. Das Deutsche Rote Kreuz im Kreis Coesfeld plant zurzeit nicht, die Sammelcontainer für Altkleider aufzugeben. Im Nachbarkreis Steinfurt musste das DRK stellenweise die Reißleine ziehen, weil die Sammlung sich nicht mehr rechnete. Immer wieder landet Müll in den Containern, sodass der Inhalt teuer entsorgt werden muss. Gleichzeitig gibt es ein weiteres Problem, sagt Kreis-DRK-Chef Christoph Schlütermann.
3: Hinzu kommt, dass die Weltmarktpreise für Alttextilien durch das Modell Fast Fashion auch stark gesunken sind. Es entstehen irre Mengen zu niedrigsten Preisen und die müssen dann irgendwo auch entsorgt werden. Das führt dann teilweise auch zu negativen Preisen.
1: Im Kreis Coesfeld sei das Deutsche Rote Kreuz anders als im Nachbarkreis aufgestellt. Dadurch gelinge es, sich an die Marktlage anzupassen. Wie lange noch? Das sei fraglich. Daniel meldet über WhatsApp Probleme mit der Ampel in Höhe des Modehauses Bruns in Billerbeck. Sie sei nach einem Unfall ausgefallen. Auf unsere Nachfrage erklärt die Polizei, ein LKW-Kran sei zu hoch gewesen und habe die Ampel beschädigt. Verletzt wurde bei dem Unfall heute Vormittag niemand. Straßen NRW als zuständiger Landesbetrieb ist informiert. Techniker sollen sich zeitnah kümmern. 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Das Wetter für den Kreis Coesfeld. Heute Nachmittag werden die Wolken dichter. Zum Abend hin können sie stellenweise auch Schauer und Gewitter bringen. Die Höchstwerte liegen zwischen Finnum, Bösensell und Holtwig bei 22 Grad. Der Wettertrend. Morgen geht's ähnlich wechselhaft und etwas kühler als heute weiter.
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1: Hallo Autofahrer. Zurzeit keine Staus im Kreis Coesfeld. Die neuesten Blitzer nur auf Radio Kiepenkerl. Ingrid meldet einen über WhatsApp und zwar in Dahlfeld an der Osterwicker Straße. Der Blitzeranhänger steht hier direkt am Ortseingang. Staus, Blitzer, Störungen aller Art, geben Sie Bescheid. Kostenfrei unter 0800 2020 620.
4: Kevin Zimmer hier, Tag zusammen. Ich war ja am Samstag beim Robbie Williams Konzert in Düsseldorf. Das war richtig cool. Robbie liefert einfach ab und hat uns wirklich alle unterhalten. Er hat sich ja selbst auch King of Entertainment genannt. Schönster Moment vermutlich für Heidi aus Süchteln. Schöne Grüße nach Süchteln, ja. You're the one, hat er nur für sie gesungen. Heidi hat das Grinsen nicht mehr aus dem Gesicht bekommen. So läuft sie gerade vermutlich durch Süchteln. Also wenn da eine rumläuft mit sehr breitem Grinsen im Gesicht, das ist Heidi, ja. Und sie durfte Robbie ganz lange auch umarmen. Das hat ihr gefallen. Heidi, wir haben uns alle für dich gefreut. Nur lass ihn jetzt bitte wieder los, ja?

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0: habt ihr jetzt bei eurem besten Freund oder bei der besten Freundin angerufen? Mensch, wir haben doch gerade noch drüber gesprochen, wie wichtig die sind im Leben. Ja, heute ist Tag der besten Freunde. Wird vor allen Dingen in den USA gefeiert, aber ich würde sagen, ab sofort auch bei uns findet auch Hannes Höfer.
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2: Was wäre das Leben ohne beste Freunde, oder? Brother from another mother, sister from another mister. Ist das nicht seltsam, dass es Menschen gibt, die wir treffen und die Familie sind, ohne Familie zu sein? Mein bester Kumpel, der ist 1:1 wie ich, nur komplett anders. Der ist zum Beispiel riesig groß, aber mega schlank. Ey, wenn der über die Straße geht, verschwindet der hinter einer Laterne, guckt aber oben drüber. Ey, der Junge lebt in 3 Klimazonen. Da, wo ich Kopfschmerzen hab, hat der Bauchschmerzen. Der ist so groß, dem passen gar keine normalen Klamotten. Ja, deswegen kauft er immer bei so einem Label ein für große, schlanke Männer. Das heißt Giraffe. Ist echt wahr. Ja, gibt's auch für kleine Dicke, da heißt das Happy Hippo, aber das ist ein anderes Thema. Ich würde sagen, wir rufen heute alle mal unsere besten Freunde an und sagen einfach mal Danke. Denn verdient haben sie es, ne? Und immer dran denken, Freunde sind wie Sterne. Man sieht sie nicht immer, aber sie sind immer da. Okay, ich merke selbst, der war einer zu viel.
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0: mit Thorsten Adolfs. Guten Tag. Viele von uns haben schon länger das Gefühl, dass die Welt so ein bisschen aus den Fugen geraten ist und dass immer öfter auch einfach wieder das Recht des Stärkeren gilt. Das ist auch gar nicht so abwegig. Das zeigt ein neues Gutachten, das 4 deutsche Friedensforschungsinstitute vorgestellt haben. Darin warnen sie davor, dass die regelbasierte Ordnung immer mehr zerfällt. Danny Hoppe aus dem News-Team, gute Laune macht das Gutachten nicht.
1: Nein, überhaupt nicht. Der Zeitraum von 2021 bis 2024 sei die gewalttätigste Phase seit Ende des Kalten Krieges, heißt es im Gutachten. Die Zahl der weltweit Vertriebenen sei auf mehr als 120 Millionen gestiegen und nur noch 7% der Weltbevölkerung leben aus Sicht der 4 Institute in einer freien Demokratie. Und sie sehen eine sehr bedenkliche Entwicklung, nämlich dass Gewalt und Kriege nicht mehr als letztes, sondern inzwischen als gängiges Mittel eingesetzt werden, um die eigenen Interessen durchzusetzen. Einige Regierungen führten sich inzwischen wie Warlords, also Kriegsfürsten, auf. Explizit werden im Gutachten US-Präsident Trump, Kreml-Chef Putin und auch Israels Ministerpräsident Netanyahu genannt.
0: Eine ordnende Rolle sollen ja eigentlich die Vereinten Nationen übernehmen, aber auch die stecken laut Gutachten in einer tiefen Krise.
1: Ja, die Rivalitäten zwischen den Großmächten blockierten dort Entscheidungen, sieht man ja seit Jahren im Ukraine-Krieg. Da ist Russland ein Akteur, kann durch sein Veto im Sicherheitsrat aber gleichzeitig alles an Sanktionen stoppen. Dazu kommen finanzielle Kürzungen, zum Beispiel durch die Trump-Regierung, und ein weltweites Aufrüsten. Trotzdem heißt es in dem Gutachten, es gäbe keine vernünftige Alternative zu den Vereinten Nationen. Deutschland und die EU müssten gleichzeitig ihre militärische Abhängigkeit von den USA verringern, raten die Forscher, aber auch beim Thema KI und bei wichtigen Rohstoffen. Dann könne man ein Gegenpol zur Willkür der Kriegsfürsten sein.
0: Danke, Danny. Und jetzt weitere Meldungen im Überblick. Bei einem schweren Erdbeben sind auf den Philippinen mindestens 32 Menschen ums Leben gekommen. Viele der Opfer starben bei einem Erdrutsch. Die zunächst ausgegebenen Tsunami-Warnungen wurden mittlerweile aufgehoben. Einige Küstengebiete wurden von Flutwellen von bis zu 1,40 Meter Höhe getroffen. Die IG Metall ruft tausende Stahlmitarbeiter zu Protesten auf. Auch die Spitzen der Grünen und der Linken wollen am Freitag in Berlin dabei sein. IG Metall-Vize Kerner sagt, die Politik habe in den vergangenen Monaten zwar einiges für die Stahlindustrie getan, sie dürfe jetzt aber nicht auf halbem Weg stehen bleiben. Das Urteil zum Bielefelder Terroranschlag wird bald den Bundesgerichtshof beschäftigen. Ein Verteidiger hat gegen die Entscheidung des Düsseldorfer Oberlandesgerichts Revision eingelegt. Das Gericht hatte den Syrer wegen vierfachen versuchten Mordes zu lebenslanger Haft und anschließender Sicherungsverwahrung verurteilt. Der Mann hatte vor gut einem Jahr Menschen beim Feiern vor einer Bar lebensgefährlich verletzt und dabei Allahu Akbar gerufen. Nach den massiven Verkehrsproblemen am Morgen sollen die Umwege für Autofahrer in Bonn ab sofort wieder etwas kürzer werden. Die Autobahnabfahrten Bonn-Beuel und Auerberg sind wieder freigegeben. Damit ist ein Teil der A565 jetzt wieder befahrbar, heißt es in einer Mitteilung der Autobahn GmbH. Die Bonner Nordbrücke bleibt aber gesperrt. Ob überhaupt noch mal Autos über das alte Bauwerk fahren können, ist weiter unklar. Das waren die Nachrichten mit Thorsten Adolfs.
2: Das Wetter.
3: Es wird immer bewölkter und bewölkter, auch mit Schauern und stellenweise Gewittern. Morgen starten wir dann so ein bisschen schöner in den Tag mit maximal 19 Grad. Ab dem Mittag gibt's morgen dann auch immer mal wieder stellenweise Schauer, übermorgen ähnlich.
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3: Und das jetzt mit allen Staus ab 12 Minuten plus. Die A1 Blankenheim Richtung Köln zwischen Wiskirchen und Dreieck Erfttal, 6 Kilometer Stau, 20 Minuten. Die 2 Dortmund Oberhausen zwischen Bottrop und Kreuz Oberhausen, 5 Kilometer, 25 Minuten. Die 4 Olpe Aachen zwischen Kreuz Köln Ost und Eiffeltor, 5 Kilometer, 12 Minuten. Und noch die A555 Bonn Richtung Köln zwischen Köln-Godorf und Kreuz Köln Süd, 3 Kilometer, 25 Minuten plus. Eine gute Fahrt euch!
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5: So, raus aus der Mittagspause und rein in die zweite Tageshälfte. Und das bei Radio Kiepenkerl, wie immer mit mehr Musik, mehr Abwechslung. Gleich habe ich einen Klassiker aus den 80ern rausgekramt. Tina Turner, The Best. Vorher das Beste von heute, Loi mit Red Eyes. Ich bin Andreas Kramer. Einen schönen Montag.

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0: Auf geht's in diesem Montagnachmittag zu Hause im Kreis Coesfeld. Ich bin Tanja Schmidt aus der Radio Kiepenkell Nachrichtenredaktion. Ich grüße Sie. Das ist echt ein Ding. Da ist ein Autofahrer um kurz nach Mitternacht in Dülmen auf dem Oster mit laufendem Motor vor einer roten Ampel eingeschlafen. Ein Autofahrer, der hinter ihm wartete, war erst geduldig und wartete mehrere Grünphasen ab. Dann platzte ihm der Kragen und alarmierte die Polizei. Die Polizisten weckten den Fahrer. Der sagte, von einem Schützenfest gekommen, ja, und weil er so müde war, eingeschlafen zu sein. Er hatte knapp 2 Promille Alkohol im Blut. Künftig darf er zu Fuß gehen, das hält auch wach. Und mehr Themen aus Ihrer Nachbarschaft im Kreis Coesfeld, die hören Sie gleich.
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1: Um 14.30 Uhr mit Tanja Schmidt. Guten Tag. Der Bau des Riesenkreisels in Bösensell steht kurz bevor. Heute stellt die Gemeinde den aktuellen Planungsstand vor. Heute in 2 Wochen soll Baustart sein. Der neue Kreisverkehr entsteht an der Kreuzung zu den Möbelhäusern und hat 6 Ein- und Ausfahrten. Die Bauarbeiten dauern voraussichtlich rund 1 Jahr. Vorgesehen sind mehrere Bauabschnitte. Einzelheiten und den genauen Zeitplan stimmt die Gemeinde gerade noch ab. Nachbarländer wie Holland oder Dänemark setzen bereits erfolgreich auf eine flächendeckende Betriebsrente. Deutschland sollte nachziehen, um die Sozialsysteme zu stärken, sagt Wirtschaftswissenschaftler Alois Prinz von der Uni Münster. Der Vorstoß des Deutschen Gewerkschaftsbundes für eine verpflichtende Betriebsrente für alle sei richtig. Alle müssten bei der Finanzierung ihren Beitrag leisten.
2: In erster Reihe natürlich die Beschäftigten selber, die Arbeitgeber, also die Unternehmen, aber auch die Politik. Wenn man beispielsweise anstelle der Riester-Rentenförderung eben diese Mittel dazu einsetzen würde, die Betriebsrente zu fördern, dann wären wir einen ganz großen Schritt weiter.
1: Außerdem müsste Deutschland die Regeln für eine Betriebsrente vereinfachen. Sie seien im Moment so kompliziert, dass meist nur große Unternehmen in der Lage sind, sie umzusetzen. Für kleinere und mittlere Unternehmen sei das kaum machbar. Der Anteil der Kinder, die nicht schwimmen können, ist im Kreis Coesfeld weiterhin hoch. Um gegenzusteuern, gibt es in diesem Sommer wieder Schwimmlernkurse der Stadt Dülmen in Zusammenarbeit mit dem Stadtsportring. Das steht heute fest. An Einzelheiten feilen die Partner noch. Klar ist schon, in diesem Jahr gibt es ein neues Konzept. Statt der bisherigen 2-wöchigen Kurse bieten die Partner die Schwimmkurse in 2 Intensivkursserien über jeweils 3 Wochen an. So haben die Kinder mehr Zeit, sich ans Wasser zu gewöhnen, Bewegungsabläufe zu festigen und ihre Schwimmfähigkeiten zu verbessern. 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Und das ist das Wetter für den Kreis Coesfeld. In den nächsten Stunden ziehen mehr Wolken auf und gegen Abend sind Schauer und Gewitter möglich. 22 Grad erreichen die Maxi-Werte heute zwischen Darfeld, Meerfeld und Finnum. Das ist der Radio Kiepenkerl Wettertrend. Sonne, Wolken und vereinzelte Regenschauer gibt's morgen im Mix. Zwischendurch gibt's einen böigen Wind. Übermorgen am Mittwoch sieht's ähnlich aus. Die Luft kühlt sich noch etwas weiter ab.
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1: Hallo lieber Autofahrer, A1 Ascheberg Richtung Ruhrgebiet zwischen Kamener Kreuz und Schwerte. 4 Kilometer stockender Verkehr. Staus, Blitzer, Probleme auf den Straßen, melden Sie kostenlos 0800 20 20 620 oder per WhatsApp. Klicken Sie radiokiepenkerl.de.
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3: Frische, neue Musik von Nico Santos, gleich am Start, Optimist. Das ist doch mal ein schönes Motto, wenn man so am Anfang der Woche steht. Wir sind optimistisch, dass das nächste Wochenende kommt. Wobei, es ist die erste 5-Tage-Woche, die volle 5-Tage-Woche nach den vielen Feiertagen jetzt Anfang Juni und im Mai. Optimistisch gucken wir also in die Woche mit Nico Santos, jetzt ein Klassiker aus den 80ern für mehr Abwechslung, Culture Club. Ich bin Andreas Kramer. Einen schönen Montagnachmittag.

0: Mit Radio Kiepenkerl geht's durch den Montag bei uns im Kreis Coesfeld. Jetzt der aktuelle Hit von Alle Farben, der versprüht gute Laune. Baby, goodbye.
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0: Mit ordentlich Schwung geht's durch diesen Montagnachmittag im Kreis Coesfeld. Gleich nach drei Philipp Böckmann mit der Radio Kiepenkerl Feierabendshow von 3 bis 3. Ich bin Andreas Kramer. Einen schönen Nachmittag und bis morgen Mittag zum Mehr Musik Mittagsmix.
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1: Mit Thorsten Adolfs. Guten Tag. Der Deutsche Landkreistag trifft sich heute und morgen unter anderem mit Finanzminister Klingbeil und Kanzler Merz. Wichtigstes Thema ist die Finanznot der Kommunen. Die Lage vieler Städte und Gemeinden spitzt sich auch in NRW weiter zu. Das Aktionsbündnis für die Würde unserer Städte warnt vor einer historischen Kommunalkrise und fordert mehr Unterstützung von Land und Bund. Nach Angaben des Bündnisses, zu dem insgesamt 73 Städte gehören, haben die NRW-Kommunen allein im vergangenen Jahr ein Defizit von rund 11 Milliarden Euro gemacht. Die Folgen könnten höhere Gebühren, Steuern und Einschnitte bei freiwilligen Angeboten sein. Einzelheiten aus dem Landtagsstudio von José Nasiandi.
2: Hauptgrund für die finanzielle Schieflage sind vor allem stark steigende Sozialausgaben, die die Städte und Gemeinden kaum beeinflussen können. Gleichzeitig wachsen die Einnahmen deutlich langsamer als die Ausgaben. Das Bündnis spricht deshalb von einer historischen Entwicklung. Duisburgs Stadtdirektor und Kämmerer Martin Morak fordert schnelle Hilfe von Land und Bund.
3: Wenn hier nichts passiert, das heißt, wenn Bundes- und Landesregierungen sich nicht bewegen, dann wird es jahrelang echte Sparhaushalte geben.
2: Nach Einschätzung des Bündnisses werden viele Kommunen weiter an Gebühren und Steuern drehen müssen. Diskutiert werden unter anderem höhere Parkgebühren, höhere Grundsteuern oder neue Abgaben. Gleichzeitig könnten Städte freiwillige Leistungen weiter auf den Prüfstand stellen. Zum Beispiel beim Sport, in der Kultur oder in Freizeiteinrichtungen. Das Bündnis fordert deshalb unter anderem eine stärkere Beteiligung von Bund und Land an den Sozialkosten.
1: Und jetzt weitere Themen im Überblick. Die Mineralölkonzerne geben den Tankrabatt nach Berechnungen des IFO-Instituts zum großen Teil an die Autofahrer weiter. Während beim Diesel über den gesamten Mai hinweg durchschnittlich 12 Cent weitergegeben wurden, sind es bei Super E5 16 Cent und bei Super E10 15 Cent pro Liter. Das bedeutet aber auch, dass rund 1,6 Milliarden Euro der eingesetzten Steuermittel bei den Konzernen landen würden, heißt es von den Münchner Forschern. Nach Einschätzung aus Sicherheitskreisen könnten linksextremistische Täter hinter dem Brand in einem Umspannwerk in Reutlingen stecken. Es gebe Parallelen zu ähnlichen Taten in Berlin, heißt es. Ein Bekennerschreiben liegt dem Verfassungsschutz bis jetzt nicht vor. Durch das Feuer waren tausende Haushalte stundenlang ohne Strom und sind es teilweise auch immer noch. Die Polizei geht nach dem Amok-Alarm in einer Gesamtschule in Bochum zurzeit nicht von einer Gefahrenlage aus. Der Alarm war am Vormittag ausgelöst worden. Warum ist noch unklar, da laufen die Ermittlungen noch. Wie bei solchen Einsätzen üblich ist die Polizei mit starken Kräften vor Ort. Zurzeit wird die Schule geräumt. In der Türkei haben Grenzbeamte Windeln voller Bargeld sichergestellt. Das berichtet das türkische Handelsministerium. Am Flughafen von Antalya war den Beamten ein Passagier aufgefallen. Im Handgepäck hatte der Mann insgesamt 6 Windelhöschen transportiert, die mit 380.000 Euro Bargeld gefüllt waren. Grundsätzlich gibt es bei der Einreise kein Limit für Bargeld. Beträge über 10.000 Euro müssen aber angemeldet werden. Warum der Mann das Geld in den Windeln versteckt hat, ist noch unklar. Die Staatsanwaltschaft hat Ermittlungen aufgenommen. Das waren die Nachrichten mit Thorsten Adolfs.
4: 3:03, hier ist das Radio Kiepenkerl. Wetter für den Kreis Coesfeld. Es sind jetzt mittlerweile einige Wolken unterwegs. Gegen Abend sind vereinzelt Schauer und Gewitter möglich. Zurzeit haben wir 21 Grad in Bösensell, 21 Grad haben wir ebenso in Habigsbeck. Die Nacht bringt Werte um 10 Grad. Der Radio Kiepenkerl, Wettertrend für morgen, Sonne, Wolken, vereinzelte Regenschauer. So wird's morgen am Dienstag bei Maxiwerten bis 17 Grad.
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4: Hallo Autofahrer, soweit ist alles gut. Staus, Blitzer 0800 20 20 620 oder über WhatsApp.
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4: Schöne Mischung, gleich die Bengals, ganz entspannt aus den 80ern, Eternal Flame. Vor jetzt das Beste von heute ist Bebe Rexha mit New Religion.

0: Montagnachmittag, Sie hören Radio Kiepenkerl. Die Welt schaut in Richtung USA. Das machen wir ja schon ohnehin oft genug, dank unserem Freund US-Präsident Donald Trump. Aber diesmal ist es anders. Es geht um Fußball. Die Weltmeisterschaft startet in 3 Tagen in den USA, Mexiko und Kanada. Und da freut sich Nico Dirks aus Billerbeck schon drauf. Er war als Jugendlicher über den Schüleraustausch in Billerbecks Partnerstadt Englewood in Ohio, genau wie seine 3 Geschwister. Und dann hatte die Familie Dirks im Gegenzug mehrfach Besuch aus den USA, ist schon ein paar Jährchen her, aber die Verbindung ist da. Nico, was meinst du? Freuen sich die Amerikaner genauso sehr auf die WM, wie wir das hier in Europa tun?
1: Ja gut, das ist natürlich jetzt ein schwieriger Vergleich, ne? Also Fußball ist natürlich in Europa schon verhältnisvoll größer als in Amerika, aber ich glaube schon, dass es eine große Rolle spielt. Ich meine, wie gesagt, ist jetzt schon lange her, ne? Aber was man auf jeden Fall gemerkt hat, hier in Europa hat man natürlich die Vorstellung, Fußball ist super klein in Amerika. Ich glaube, so ganz so klein ist es gar nicht. Natürlich der Profisport ist nicht ganz so groß, aber es haben schon viele Fußball gespielt. Insbesondere die Mädchen, da ist Fußball schon ein Breitensport, würde ich sagen.
0: Jetzt sind die USA gerade politisch und gesellschaftlich sehr gespalten. Kann so eine WM helfen, die Nation wieder zu vereinen?
1: Ja, also was ich glaube oder auch hoffe, ist, dass es jetzt nicht beim Thema Patriotismus verstrickt. Ich meine, da werden sie sowieso stark sein. Aber USA ist ja international, multikulturell. Meine Frau ist Kolumbianerin, die kennt auch viele, die in den USA wohnen. Das heißt, also viele Lateinamerikaner wohnen auch in den USA. Von daher hoffe ich mir natürlich, dass es ein großes Fußballfest wird und dann dieser Mehrwert der Internationalität, dass verschiedene Fans da zusammenkommen, auch von denen, die da vor Ort leben. Und dass das eher dann so eine positive Seite hat, ne? Dass man sich wieder auf die Vorteile davon besinnt, als das, was vielleicht jetzt politisch ist.
0: Wir machen ein Fest raus aus der Fußball-WM, die startet jetzt am Donnerstag. Und zur Einstimmung sendet Tiziana Boge aus dem Morgenteam am Donnerstag stündlich ihre Lieblings-WM-Hits. Das ist der Radio Kiepenkerl WM-Countdown an diesem Donnerstag.
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0: Was für ein Mega-Sound. Do It Better. Felix Jähn und Zoe Wee ist das Beste von heute hier bei Radio Kiepenkerl. Gleich aus den 90ern. And Think I Want You Back. Kommt sofort.
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1: Um 15.30 Uhr mit Tanja Schmidt. Guten Tag. Heute stellt die Gemeinde Einzelheiten zum Bau des Riesenkreisels im Bösensel vor. Heute in 2 Wochen soll Baustart sein. Andrea Brandt aus der Radio Kiepenkerl Nachrichtenredaktion. Was genau ist denn dabei geplant?
2: Der neue Kreisverkehr entsteht an der Kreuzung zu den Möbelhäusern und hat 6 Ein- und Ausfahrten. Er soll die bestehende, vielbefahrene Kreuzung ersetzen und das neue Gewerbegebiet im nordwestlichen Bereich anschließen. Die Bauarbeiten dauern voraussichtlich rund 1 Jahr. Vorgesehen sind mehrere Bauabschnitte. Einzelheiten und den genauen Zeitplan stimmt die Gemeinde gerade mit der zuständigen Baufirma und beteiligten Behörden wie dem Landesbetrieb Straßenbau ab. Klar ist jetzt schon, auf die Fahrer kommen umfangreiche Umwege zu.
1: Dank dir, Andrea. Sobald der genaue Zeitplan steht, will die Gemeinde über die Verkehrsführung sowie die vorgesehenen Umleitungsstrecken informieren. 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Die Polizei ermittelt nach mehreren Vorfällen auf Schützenfesten im Kreis. In Coesfeld hat eine Gruppe von 10 Besuchern hochprozentigen Alkohol ins Festzelt in Stockholm geschmuggelt. Die Gruppe bekam Hausverbot. Der Veranstalter alarmierte die Polizei. Einer aus der Gruppe randalierte und war aggressiv. Die Polizisten nahmen ihn mit zur Wache. Und in Billerbeck randalierte ein Mann. Weil er sich in einem psychischen Ausnahmezustand befand, kam er in eine entsprechende Fachklinik. Gegen einen anderen Mann, der den Einsatz filmte, leitete die Polizei ein Strafverfahren ein. 3 junge Lüdinghauser sammeln jetzt noch flott Stimmen für ihre selbstentwickelte Einkaufs-App für einen Gründerwettbewerb. Die ersten beiden Gewinner der Abstimmung sind im Finale in Berlin dabei. Bennett, wie sieht's aktuell im Ranking aus?
3: Aktuell liegen wir bei rund 20% und es ist wirklich extrem knapp. Bis zu Platz 2 fehlen uns gerade etwa 2%. Das sind buchstäblich ein paar Stimmen, die den Unterschied machen, ob wir nach Berlin fahren oder nicht. Das Voting läuft noch bis Mittwoch, 15 Uhr. Also ist noch alles drin.
1: Die Einkaufs-App zeigt Angebote von Supermärkten in der Nähe an und erstellt eine optimale Einkaufsroute. 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
4: Es ist 15.32 Uhr, ist das Radio Kiepenkerl Wetter. Für den Kreis Coesfeld sind einige Wolken unterwegs heute Abend und in der Nacht müssen wir mit Regen rechnen. Auch ein Gewitterchen kann hier und da mit dabei sein. Aktuell haben wir 20 Grad in Nordkirchen, 21 Grad haben wir in Hohenholte. Die Nacht bringt 10 Grad. Der Radio Kiepenkerl Wettertrend für morgen erst wolkig, später sonnig. Vereinzelte Regenschauer kann es geben, maximal 17 Grad, so wird's morgen.
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4: Hallo Autofahrer, soweit ist alles gut. Staus Blitzer 0800 20 20 620 oder über WhatsApp.

0: 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So eher durchwachsenes Wetter haben wir bei uns im Kreis Coesfeld. Viele Wolken, etwas Sonnenschein heute Nachmittag. Regen kann es nachher geben. Tiziana Boge aus dem Morgenteam. Bleibt es denn so durchwachsen?
1: Morgen auf jeden Fall. Schon in der Nacht gibt es immer wieder kleinere Schauer. Das zieht sich dann auch durch den gesamten Dienstag. Sonne ist zwischendurch auch immer wieder dabei. Dazu ein ziemlich kräftiger Wind und Gewitter sind morgen auch möglich. Die erwarten uns dann aber vor allem Richtung Abend. Es wird deutlich kühler morgen mit 17 Grad in der Spitze.
0: Das klingt ja eher nach Aprilwetter als nach Sommer. Können wir denn auf besseres Wetter hoffen?
1: Bisher sieht der Mittwoch noch gut aus. Da bleibt es bei einem Mix aus Sonne und Wolken und es bleibt immerhin trocken. Außerdem bleibt es weiterhin etwas frisch. Auch am Mittwoch gehen die Werte nicht über die 20 Grad hinaus. Da sind maximal 17 Grad in der Spitze angesagt.
0: Dankeschön, Tiziana. Morgen früh bist du wieder im Einsatz hier ab 6 Uhr.

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1: Mit Ralf Bosse. Den letzten freien Abend vor der WM nutzte ein Großteil der deutschen Fußballnationalmannschaft nach einem gemeinsamen Abendessen im Hotel für eine Party bis in den frühen Morgen. Rund 15 Spieler zog es in den Noble Club Tao im Stadtzentrum von Chicago. Dort war ein separater VIP-Bereich reserviert. Besonders früh vor Ort Nick Woltemade, der die Lage zuerst checkte. Später sorgte Star DJ Snake ab 1:30 Uhr für Partystimmung.
0: 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Es ist 16 Uhr. 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
2: Mit Thorsten Adolfs. Guten Tag. Für viele ist der Tankstellenbesuch ein finanziell schmerzhaftes Erlebnis. Ohne den Tankrabatt wäre das Loch in unserem Portemonnaie aber noch deutlich größer. Zu dieser Einschätzung kommt eine neue Untersuchung des wirtschaftsnahen IFO-Instituts. Die Mineralölkonzerne geben demnach einen Großteil des Tankrabatts an uns Autofahrer weiter. Jannik Böke aus dem News-Team. Trotzdem profitieren auch die Konzerne von der Maßnahme.
3: Und das nicht zu knapp. Insgesamt sind rund 1,6 Milliarden Euro bei den Mineralölkonzernen hängen geblieben. Die Bundesregierung hat ja vorübergehend die Steuern auf Benzin und Diesel um knapp 17 Cent pro Liter gesenkt. Vor allem Dieselfahrer haben den Rabatt aber nicht komplett weitergereicht bekommen. Die Forscher haben ausgerechnet, dass von den 17 Cent nur 12 bei den Dieselkunden angekommen sind. Besser sah die Bilanz bei E10 und Super aus.
2: Der Tankrabatt gilt ja noch bis Ende des Monats. Von einer Verlängerung halten die Forscher aber nichts. Wie kommt das Institut zu dieser Einschätzung?
3: Kurz gesagt, der Tankrabatt ist unfair. Vor allem Vielfahrer profitieren von der aktuellen Regelung. Und das sind nicht unbedingt diejenigen, die besonders unter den hohen Preisen leiden. Das IFO-Institut fordert deshalb statt des Tankrabatts Maßnahmen, die gezielter wirken, wie eine Reform der Einkommensteuer. Außerdem hat der Tankrabatt eine weitere Nebenwirkung. Die niedrigeren Spritpreise sorgen dafür, dass viele Autofahrer nicht genug Sprit sparen. Wegen der Blockade in der Straße von Hormuz ist Öl in vielen Teilen der Welt ja tatsächlich knapp geworden.
2: Danke, Jannik. Und jetzt weitere Meldungen in der Zusammenfassung. Die EU überweist der Ukraine weitere knapp 2,8 Milliarden Euro. Das Geld soll aber nicht in Waffen investiert werden. Nach ukrainischen Angaben sollen damit wichtige Staatsausgaben finanziert werden im sozialen und humanitären Bereich. Seit Beginn der russischen Invasion 2022 haben die EU und ihre Mitgliedsländer nach Angaben aus Brüssel Hilfen im Umfang von knapp 205 Milliarden Euro zugesagt. Nach Angaben des Digitalverbandes Bitkom wird der Mobilfunkausbau von der Bürokratie ausgebremst. Es dauere im Schnitt 16 Monate, bis ein Standort für einen Mobilfunkmast gefunden sei. Dazu kämen rund 10 Monate für Genehmigungsverfahren. In der Summe würden von der Planung bis zum Bau mehr als 3 Jahre vergehen, heißt es. Die Bundesregierung hält wenig von der Forderung, in diesem Jahr die Sommerpause zu streichen. Genau das hatte der Verband der Familienunternehmer gefordert, damit über wichtige Reformprojekte beraten und sie auch verabschiedet werden können. Regierungssprecher Cornelius sagte, der Bundestag gehe im Sommer nicht 2 Monate an den Strand und lege die Füße hoch, sondern die Abgeordneten würden weiterarbeiten. Nach der überraschenden Sperrung der Bonner Nordbrücke könnte der Nahverkehr dort bald kostenlos werden. Das hat Oberbürgermeister Deus angekündigt. Die Stadt will damit möglichst viele Leute dazu bewegen, auf Busse und Bahnen umzusteigen. Der Stadtrat berät an diesem Donnerstag darüber. Wenn der Plan durchgeht, gilt das Angebot voraussichtlich bis Ende Juni. Wichtig für alle mit Abo, das schon gezahlte Geld wird in diesem Fall nicht zurückerstattet. Die Komplettsperrung der Nordbrücke sorgt in der Region für große Probleme. Sie ist eine der wichtigsten Verbindungen. Das waren die Nachrichten mit Thorsten Adolfs.
4: 3:03 Uhr, hier ist das Radio Kiepenkerl. Wetter für den Kreis Coesfeld. Ja, es sind einige Wolken unterwegs heute Nachmittag. Dazu haben wir 22 Grad in Dülmen, 22 Grad haben wir ebenso in Lette. Heute Abend sind Regenschauer möglich, auch ein Gewitter kann mit dabei sein. Es geht nachher runter auf Werte um 10 Grad. Der Radio Kiepenkerl Wettertrend für morgen, erst wolkig, später auch mal sonnig. Vereinzelte Regenschauer kann es geben, das Ganze bei maximal 17 Grad.
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4: Hallo Autofahrer, soweit ist alles gut. Staus Blitzer 0800 20 20 620 oder über WhatsApp.
0: 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Von 3 bis frei. 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
4: Das Beste von heute kommt gleich von Leonie und von Shawn Mendes. Vorher geht's in die 80er mit Starship.

0: Down. Der Montagnachmittag im Kreis Coesfeld mit Radio Kiepenkerl. Das Tiefgaragenprojekt in Lüdinghausen geht weiter. Katharina Gausemeier aus dem News-Team. Heute waren Schülerinnen und Schüler des Antonius-Gymnasiums in der Tiefgarage des Steverbett-Hotels im Einsatz.
1: Hier läuft die zweite Runde eines ungewöhnlichen Kunstprojektes. Die Bauhausakademie hat es angestoßen. Schüler verschönern die Tiefgarage mit Motiven von Bauhauskünstlern und Sehenswürdigkeiten der Stadt. Das soll für eine Wohlfühlatmosphäre sorgen und jungen Menschen Kunst näher bringen.
0: Das war ja heute der zweite Kurstag in der Tiefgarage.
1: Die Ergebnisse der ersten Malaktion mit Schülern der Sekundarschule haben dem Hotelbetreiber so gut gefallen, dass er neben den Tiefgaragensäulen jetzt auch noch eine Wand zum Bemalen freigegeben hat. Und am Sonntag sind dann die restlichen Säulen dran. Noch vor den Sommerferien werden alle Kunstwerke der Öffentlichkeit vorgestellt.
0: Dankeschön, Katharina Gausemeier aus dem Radio Kiepenkerl News Team.

0: Feierabend im Kreis Coesfeld. 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Der Deutsche Gewerkschaftsbund schlägt eine verpflichtende Betriebsrente vor. Sie soll zusätzlich zur gesetzlichen Rente eingeführt werden und Arbeitgeber müssen sie mitbezahlen. Wirtschaftswissenschaftler Alois Plinz von der Uni Münster, was halten Sie davon?
1: Die Vorteile bestehen darin, dass eben die Betriebsrente kapitalgedeckt sein wird. Das heißt also, sie ist zum großen Teil unabhängig von der demografischen Entwicklung. Der zweite Vorteil, sie setzt dort an, wo die tatsächliche Produktivität auch geschaffen wird. Das heißt, es ist sichtbar für die Beschäftigten, dass sie eben für ihre eigene Absicherung im Alter etwas tun.
0: Nachbarländer wie Holland und Dänemark setzen bereits erfolgreich drauf. Könnte sich die Betriebsrente auch hier durchsetzen?
1: Die Chancen für eine solche Lösung sind momentan meiner Ansicht nach in Deutschland sehr hoch, weil sich hoffentlich die Erkenntnis durchsetzt, dass man alle demografischen Probleme, die wir haben bei der Alterssicherung, nicht alleine über die gesetzliche Rentenversicherung und in der gesetzlichen Rentenversicherung lösen kann.
0: Um eine Betriebsrente für alle erfolgreich einzuführen, müsste Deutschland allerdings dringend die Umsetzung vereinfachen. Bisher seien die Regeln extrem kompliziert, sodass überwiegend große Unternehmen in der Lage sind, eine Betriebsrente anzubieten. Kleinere tun sich schwer. Mehr Themen gibt's gleich um halb.
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1: Um 16.30 Uhr mit Tanja Schmidt. Guten Tag. Das ist richtig ärgerlich und nicht zu verstehen. Vandalen waren am Vereinsheim des FC Nordkirchen am Werk. Sie zersägten die hölzernen Stützbalken der Überdachung. Dadurch, dass der Holzbalken durchsägt wurde, ist die Überdachung nicht mehr stabil. Der Verein hat sich den Schaden angeschaut und Anzeige bei der Polizei erstattet. Wann die Vandalen den Schaden angerichtet haben, das steht nicht fest. Der Verein sagt, im Mai war die Überdachung noch in Ordnung. Die Polizei hofft dennoch auf Hinweise aufmerksamer Beobachter. Der Bau des Riesenkreisels im Bösensel steht kurz bevor. Heute stellt die Gemeinde den aktuellen Planungsstand vor. Heute in 2 Wochen soll Baustart sein. Der neue Kreisverkehr entsteht an der Kreuzung zu den Möbelhäusern und hat 6 Ein- und Ausfahrten. Die Bauarbeiten dauern voraussichtlich rund 1 Jahr. Vorgesehen sind mehrere Bauabschnitte. Einzelheiten und den genauen Zeitplan stimmt die Gemeinde gerade noch ab. Zu viele Kinder im Kreis Coesfeld können nicht richtig schwimmen. Um gegenzusteuern, gibt es in diesem Sommer wieder Schwimmlernkurse der Stadt Dülmen in Zusammenarbeit mit dem Stadtsportring. Das steht heute fest. An Einzelheiten feilen die Partner noch. Klar ist schon, in diesem Jahr gibt es dabei ein neues Konzept. Statt der bisherigen 2-wöchigen Kurse bieten die Partner die Schwimmkurse in 2 Intensivkursserien über jeweils 3 Wochen an. So haben die Kinder mehr Zeit, sich ans Wasser zu gewöhnen, Bewegungsabläufe zu festigen und ihre Schwimmfähigkeiten zu verbessern. Noch bis übermorgen ist es möglich, für 3 junge Lüdinghauser und ihre selbstentwickelte Einkaufs-App bei einem Gründerwettbewerb abzustimmen. Im vergangenen Jahr hat die Gruppe den 2. Platz bei dem Wettbewerb geholt. In diesem Jahr wollen Bennett und sein Team auf dem 1. Platz landen. Also noch bis zum Mittwoch geht es darum, Stimmen zu sammeln und dann?
2: Freitag ist der große Tag. Aktuell liegen wir bei rund 20% und es ist wirklich extrem knapp. Bis zu Platz 2 fehlen uns gerade etwa 2%. Das sind buchstäblich ein paar Stimmen, die den Unterschied machen, ob wir nach Berlin fahren oder nicht.
1: Also am Freitag steht fest, ob das Trio aus Lüdinghausen zum Finale des Gründerwettbewerbs nach Berlin fährt. 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
3: Es ist 16.33 Uhr, hier ist das Radio Kiepenkerl. Wetter für den Kreis Coesfeld. Mit vielen Wolken geht's durch diesen Montagnachmittag. 22 Grad haben wir zurzeit in Nottuln, 22 Grad haben wir ebenso in Billerbeck. Heute Abend und in der Nacht kann es Regen geben, es geht runter auf 10 Grad. Der Radio Kiepenkerl Wettertrend für morgen. Erst wolkig, später sonnig. Einzelne Regenschauer kann es geben, maximal 17 Grad, so wird's morgen.
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3: Hallo Autofahrer, Vorsicht bitte auf der A1 Münster-Dortmund. Zwischen Münster-Nord und dem Kreuz Münster-Süd ist ein Reh auf der Fahrbahn. Die Autobahn muss kurzfristig immer mal wieder gesperrt werden. Also Obacht bitte auf der A1 Richtung Dortmund. Zwischen Münster-Nord und dem Kreuz Münster-Süd ein Reh auf der Fahrbahn. Staus Blitzer 0800 20 20 620 oder über WhatsApp. Tell me.

0: 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Die USA kennen die meisten von Ihnen aus den Nachrichten und bestenfalls aus dem Urlaub. Oder aber Sie haben das Glück, das Leben in den USA mittendrin im Alltag erlebt zu haben. So wie Nico Dirks aus Billerbeck. Er war Schüler in Billerbecks Partnerstadt Englewood in Ohio und erinnert sich gerne noch zurück an die Zeit. Jetzt freut sich Nico ganz besonders auf die Fußball-Weltmeisterschaft in Mexiko, Kanada und in den USA. Die startet ja am Donnerstag. Nico, deine Einschätzung. Feiern die Amis in den Fußballstadien genauso euphorisch wie die Fußballfans hier bei uns?
1: Ja, klar. Aber es ist ja trotzdem eine andere Art. Ne? Es gibt ja eine andere Art, wie die Amerikaner es machen. Also mehr diesen Show-Effekt, der dahinter ist. Und Fußball ist ja international, würde ich sagen, eher ein Support-Effekt, wo sozusagen die Zuschauer die Mannschaft anfeuern und nicht irgendwie das Event die Zuschauer noch extra unterhalten muss. Wird wahrscheinlich eine Mischung aus beiden, ne? Die werden wahrscheinlich ein größeres Event daraus machen. Aber ich hoffe auch, dass dieser Charakter von Fußball da nicht verloren geht, weil das gefällt mir bei Football und Baseball nicht so.
0: Ja, du meinst beim Football den Super Bowl beispielsweise. Das ist ja auch immer ein Mega-Sport-Event. Wie ist das denn im Fußball mit der Stimmung?
1: Das ist eine gute Frage, ne? Also ein Fußballspiel habe ich auch damals gesehen. Von der ersten Liga war das auch. Da war die Stimmung schon vergleichbar. Also einigermaßen vergleichbar mit Deutschland, ich sag mal so dritte Liga in Deutschland oder so. Von daher glaube ich schon, dass sie Stimmung machen können.
0: Und fieberst du diesmal besonders mit den USA, mit als Gastgeberland?
1: Ich würde sagen neutral. Ich würde mich jetzt nicht als USA-Fußballfan bezeichnen, aber ich finde es schon schön, wenn die Gastmannschaft, dazu gehören natürlich auch Kanada und Mexiko, wenn die erfolgreich sind, ne?
0: Wir lassen uns überraschen. Am Donnerstag geht's los mit der Fußball-Weltmeisterschaft. Zur Einstimmung sendet Tiziana Boge aus dem Morgenteam am Donnerstag stündlich ihre Lieblingsfußballhits. Das ist der Radio Kiepenkerl WM-Countdown.
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1: Mit Thorsten Adolfs. Guten Tag. Gefühlt jagt seit Jahren eine Krise die nächste. Und das schlägt offenbar immer mehr Menschen in Deutschland auf den Magen. Nur 14% von uns schauen zurzeit zuversichtlich nach vorne. Das zeigt eine neue Umfrage des Ipsos-Instituts. Es ist der schlechteste Wert seit 15 Jahren. Danny Hopper aus dem News-Team. Die größte Sorge bereitet den Menschen die hohe Inflation.
2: Ja, wir alle merken ja schon länger, dass unser Alltag immer teurer wird. Sprit und Energie, Lebensmittel oder Dienstleistungen. Und das macht immer mehr Menschen zu schaffen. Mehr als jeder dritte Befragte sagt, dass die steigenden Preise eine ihrer größten Sorgen seien. Danach wurden Armut und soziale Ungleichheit genannt. Das heißt, es sind wirklich typische Alltagssorgen, die eine immer größere Rolle bei den Leuten spielen. Und die sich eben bei vielen immer stärker auch bemerkbar machen. Und das schlägt sich auch mit Blick auf die Politik nieder. 86% der Befragten sagen, dass sich das Land momentan auf dem falschen Kurs befindet. Nur jeder Fünfte hält die wirtschaftliche Lage gerade für gut. Also da herrscht gerade wirklich eine große Unzufriedenheit.
1: Wie sieht es mit den Themen aus, die ja früher oft genannt wurden, also Gewalt und Kriminalität?
2: Ja, beschäftigt auch noch immer viele Menschen, aber eben nicht mehr so stark wie die sozialen Probleme im Land. Gewalt und Kriminalität, Einwanderung und militärische Konflikte, das sind Dinge, die rund jeden Vierten laut Ipsos-Umfrage stark beschäftigen. Dazu ist aber noch ein anderes Thema gekommen, das fast genauso viele Menschen beschäftigt, nämlich die Gesundheit. Dürfte auch mit der Debatte über die geplante Gesundheitsreform zusammenhängen, die uns ja seit Wochen beschäftigt. Da befürchten ja viele zusätzliche Belastungen und eine schlechtere Versorgung. Also es gibt eine ganze Reihe von Sorgen und deshalb sind die Menschen in Deutschland gerade so pessimistisch, was die Zukunft angeht.
1: Danke, Danny. Und jetzt weitere Themen, kurz und kompakt. Nach dem Iran will auch Israel seine Angriffe stoppen. Damit komme man dem Wunsch von US-Präsident Trump nach, sagte ein ranghoher israelischer Regierungsvertreter. Die Märkte reagieren auf die neue Eskalation mit höheren Preisen. Das Barrel Rohöl kostet mittlerweile wieder fast 100 US-Dollar. Die Linken warnen zwei Tage vor dem Treffen von Koalition, Wirtschaft und Gewerkschaften vor Sozialkürzungen im großen Stil. Parteichef Van Aken sagte, es gehe um nicht weniger als den, Zitat, größten Sozialraub in der Geschichte dieses Landes. Die Koalition will bis zur Sommerpause Reformpakete zu zentralen Themen wie Rente und Steuern auf den Weg bringen. Im vergangenen Jahr sind so viele Frauen am Hilfetelefon des Bundesfamilienministeriums beraten worden wie noch nie. Im Schnitt waren es 190 Beratungen pro Tag. In fast der Hälfte der Fälle ging es um häusliche Gewalt. Dahinter folgen Fälle sexualisierter Gewalt und Anfragen zu psychischer und physischer Gewalt. Der Besuch des Kölner Doms soll ab Juli 12 Euro Eintritt pro Person kosten. Viele Menschen versuchen allerdings, die Gebühr offenbar zu umgehen. Seit der Ankündigung hat der Zentraldombauverein in nur einer Woche 1200 Mitgliedsanträge erhalten. Normalerweise seien es etwa 20, berichtet das Domradio. Der Dombauverein kümmert sich um den Erhalt des Bauwerks. Vereinsmitglieder dürfen den Dom auch in Zukunft kostenfrei besuchen. Die Kosten für eine Mitgliedschaft liegen bei mindestens 20 Euro pro Jahr. Soweit die Meldungen mit Thorsten Adolfs.
3: 5:03, hier ist das Radio Kiepenkerl. Wetter für den Kreis Großfeld. 20 Grad haben wir zurzeit in Darfeld, 20 Grad haben wir ebenso in Olfen. Heute Abend sind Schauer und Gewitter möglich, es geht runter auf 10 Grad. Der Radio Kiepenkerl Wettertrend für morgen, erst wolkig, später auch mal sonnig. Vereinzelte Regenschauer kann es geben, maximal 17 Grad, so wird's morgen am Dienstag.
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3: Hallo Autofahrer, soweit ist alles gut, Staus Blitzer 0800 20 20 620 oder über WhatsApp.
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3: Ultravox, Dancing with Tears in My Eyes. Was für ein cooler Song zum Feierabend aus den 80ern. Gleich vor, jetzt das Beste von heute, hier ist Kamrad.

0: Ich wünsche Ihnen einen schönen Feierabend an diesem Montagnachmittag mit Radio Kiepenkerl. Es passieren immer wieder ungewöhnliche Dinge bei uns im Kreis Coesfeld. Katharina Gausemeier aus dem News-Team. Jetzt geht's um einen Vorfall in Dülmen.
1: Es ist kurz nach Mitternacht. Auf dem Ostdamm hält ein Auto an einer roten Ampel. Dahinter ein zweiter Wagen. Inzwischen ist die Ampel auf grün gesprungen, aber nichts passiert. Und schon wieder ist rot. Und beim nächsten Grün rührt sich wieder nichts. Und so geht es weiter. Stillstand bei Grün. Der Fahrer im hinteren Auto ist zunächst gelassen, doch dann platzt ihm der Kragen und ruft die Polizei.
0: Und dann stellt sich raus, warum das vordere Auto nicht weiterfährt.
1: Der Fahrer ist bei laufendem Motor an der roten Ampel eingeschlafen. Die Polizisten weckten ihn. Er sagt, er kommt von einem Schützenfest. Er stellt sich heraus mit 2 Promille Alkohol im Blut. Künftig darf er zu Fuß gehen.
0: Das hält auch wach. Dankeschön, Katharina Gausemeier aus dem Radio Kiepenkerl News Team.
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0: 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Immer wieder versuchen Betrüger im Kreis am Telefon ihre Opfer einzuwickeln, ihr Vertrauen zu erschleichen und die vorwiegend älteren Menschen um ihr Erspartes zu bringen. Tanja Schmidt aus der Nachrichtenredaktion, das hat jetzt leider in Lüdinghausen geklappt.
1: Ja, dabei sind die Betrüger besonders mies vorgegangen. Sie nahm bereits Anfang des Monats Kontakt zu einer älteren Lüdinghauserin auf. Einer der Betrüger gab sich als Anwalt aus, er forderte nach einem angeblichen Verkehrsunfall, in den ihr Bruder verwickelt gewesen sein soll, eine Kaution. Die Frau sollte eine vierstellige Summe zahlen, um ihn freizubekommen. Dann wurde sie von einem vermeintlichen Krankenhausmitarbeiter auf dem Handy angerufen und dieser schilderte ihr den Unfall konkreter. Das Gespräch fand übrigens auf Russisch statt. Am Ende zahlte die Lüdinghauserin. In der vergangenen Woche gab es bereits einen ähnlichen Anruf in Lüdinghausen, auch auf Russisch. Dabei blieb es beim Versuch.
0: Dankeschön, Tanja. Mehr Themen gleich um halb.
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1: Um 17.30 Uhr mit Tanja Schmidt. Ich wünsche Ihnen einen schönen Feierabend. Zwei Bauernfamilien in Nordkirchen bereiten sich in dieser Woche auf den Tag des offenen Hofes am kommenden Wochenende vor. Ein Hof ist ein Milchviehbetrieb, der andere hat sich auf Beeren, Obst und Kartoffeln spezialisiert. Die Höfe arbeiten mit modernster Technik und mit Hilfe von künstlicher Intelligenz. Konrad Lütgeholz vom Landwirtschaftlichen Ortsverband in Nordkirchen, wie sieht das denn aus?
2: So werden beispielsweise die Kühe mit Sensoren so überwacht, dass eine Verschlechterung des Gesundheitszustandes schnell erkannt werden kann. Außerdem wird ein Spot-Sprayer ausgestellt. Dieser kann Unkräuter mit Hilfe einer intelligenten Kamera von Kulturpflanzen unterscheiden. So können Pflanzenschutzmittel lediglich punktuell appliziert werden.
1: Das ist eine spannende Sache und das lernen die Besucher beim Blick hinter die Bauernhofkulissen kennen.
2: Wir möchten den Besuchern Landwirtschaft näher bringen. Die Betriebe betreiben ihre Höfe mit viel Herzblut und ihnen ist das Wohl der Tiere und die Qualität der Lebensmittel sehr wichtig.
1: Am kommenden Sonntag öffnen zwei Bauernhöfe in Nordkirchen und einer in Selm ihre Ställe. Die Betriebe liegen allesamt entlang einer Fahrradroute. Der Staatsschutz ermittelt nach rechtsradikalen Schmierereien in Osterwick. Unbekannte haben Ende der vergangenen Woche sowohl an einem Zaun einer Brücke am Ludgerusweg und an einem Wartehäuschen einer Bushaltestelle auf der Dahlfelder Straße in grauer und hellblauer Farbe rechtsextremistische Zahlencodes und Zeichen geschmiert. Der Staatsschutz hofft dringend auf Zeugen, die hilfreiche Hinweise geben können. Was Sie heute sonst noch im Kreis Coesfeld beschäftigt, das hat jetzt Katharina Gausemeier für Sie im Überblick.
3: Die Polizei ermittelt nach mehreren Vorfällen auf Schützenfesten. In Coesfeld hatte eine Gruppe hochprozentigen Alkohol ins Festzelt in Stockholm geschmuggelt und einer aus der Gruppe randalierte. In Billerbeck randalierte ein Mann in einem psychischen Ausnahmezustand. Er kam in eine Fachklinik. Der Bau des Riesenkreisels an der Kreuzung zu den Möbelhäusern in Bösensell steht kurz bevor. Die Gemeinde sagt jetzt, Baustart ist heute in zwei Wochen. Der Kreisel bekommt 6 Ein- und Ausfahrten. Drei junge Lüdinghauser sammeln jetzt noch Stimmen für ihre selbstentwickelte Einkaufs-App. Sie möchten zum Finale eines Gründerwettbewerbs in Berlin. Die App zeigt Angebote in der Nähe und erstellt eine optimale Einkaufsroute. Den Link zur Abstimmung gibt es in der App unter Web. Klicken Sie radiokiepenkerl.de.
1: Kein Verständnis haben die Mitglieder des FC Nordkirchen für das Werk von Vandalen. Unbekannte zersägten die hölzernen Stützbalken der Überdachung am Toilettengebäude. Dadurch ist die Konstruktion nicht mehr stabil. Der Verein hat sie jetzt provisorisch mit Latten stabilisiert. Die Stützbalken müssen allerdings ersetzt werden. Das kostet Zeit und Geld. Der Verein hat Anzeige bei der Polizei erstattet.
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4: Es ist 17.33 Uhr, ist das Radio Kiepenkerl. Wetter für den Kreis Coesfeld. Heute Abend und in der Nacht sind hier und da Schauer und Gewitter möglich. 20 Grad haben wir zurzeit in Dülmen, 19 Grad haben wir in Ottibotti. Die Nacht bringt 10 Grad. Der Radio Kiepenkerl. Wettertrend für morgen erst wolkig, später auch mal sonnig. Einzelne Regenschauer sind hier und da möglich. Maximal 17 Grad, so wird's morgen am Dienstag.
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4: Hallo Autofahrer, soweit ist alles gut. Staus Blitzer 0800 20 20 620 oder über WhatsApp.

0: 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Schönen Start in Ihren Feierabend. Der Anteil der Kinder, die nicht schwimmen können, ist im Kreis Coesfeld weiterhin zu hoch. Katharina Gausemeier aus dem News-Team. Heute gibt's eine gute Botschaft.
1: Um gegenzusteuern gibt es in diesem Sommer wieder Schwimmlernkurse der Stadt Dülmen in Zusammenarbeit mit dem Stadtsportring. Das steht heute fest. An Einzelheiten feilen die Partner noch. Klar ist aber schon, in diesem Jahr gibt es dabei ein neues Konzept.
0: Was ändert sich für die Eltern und ihre Kinder?
1: Statt der bisherigen zweiwöchigen Kurse bieten die Partner die Schwimmkurse in zwei Intensivkursserien über jeweils 3 Wochen an. So haben die Kinder mehr Zeit, sich ans Wasser zu gewöhnen, Bewegungsabläufe zu festigen und ihre Schwimmfähigkeit zu verbessern. So möchten die Organisatoren den Kindern mehr Sicherheit und Freude im Wasser vermitteln und nachhaltig einen Beitrag zur Schwimmausbildung in Dülmen leisten.
0: Danke für die gute Nachricht. Katharina Gausemeier aus dem Radio Kiepenkerl News Team.

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0: Das Update. Mit Thorsten Adolfs. Guten Abend. Die Lage im Nahen Osten bleibt weiter unübersichtlich und angespannt. Nach der neuen Eskalation zum Wochenstart zwischen dem Iran und Israel schweigen die Waffen dort erst einmal wieder. Yannick Böker aus dem News-Team. Trotzdem haben die gegenseitigen Angriffe wieder Opfer gefordert.
1: Ja, mindestens 15 Menschen sind im Iran bei den Luftangriffen verletzt worden. Kurze Zusammenfassung. In der Nacht hatte der Iran nach über 2 Monaten Pause wieder Raketen in Richtung Israel abgefeuert und das mit den Angriffen Israels im Libanon begründet. Hier greift die Armee trotz einer vereinbarten Waffenruhe weiter Ziele im Süden des Landes an. Israel antwortete auf die Attacke mit eigenen Luftschlägen und das, obwohl US-Präsident Trump öffentlich das Land aufgefordert hatte, nicht auf die Raketenangriffe zu reagieren.
0: Jetzt ist Donald Trump die letzten Monate ja nicht gerade damit aufgefallen, auf Gewalt verzichten zu wollen. Warum reagiert er jetzt so anders?
1: Trump selber sagt, es laufen Verhandlungen für eine Friedenslösung und die sollen nicht gefährdet werden. Kritiker stellen allerdings in Frage, ob es zwischen Washington und Teheran überhaupt bedeutende Fortschritte in den Verhandlungen gegeben hat. Die Angriffe heute hatten auf jeden Fall ganz konkrete Folgen für die Wirtschaft. Der Ölpreis sprang zum Start in die neue Woche zeitweise über die 100-Dollar-Marke. Gleichzeitig fielen die Kurse an den Börsen.
0: Danke, Yannick. Und jetzt weitere Nachrichten im Überblick. Das gemeinsame Kampfjet-Projekt von Deutschland und Frankreich ist gescheitert. Aus Regierungskreisen heißt es, dass Kanzler Merz keine Zukunft darin sehe. Er habe Präsident Macron deshalb nahegelegt, den Bau nicht weiter zu verfolgen. Es heißt, die beiden Firmen, die das Projekt umsetzen sollten, das sind Dassault und Airbus, hätten nicht zusammengefunden. Der Alarm an einer Gesamtschule in Bochum hat sich als Fehlalarm herausgestellt. Die Polizei hatte den Gebäudekomplex stundenlang durchsucht, sie konnte aber nichts Verdächtiges finden. Wie bei einem solchen Alarm üblich, war die Schule vorsorglich geräumt worden. Schüler und Lehrer wurden geordnet aus dem Gebäude geführt. Jetzt muss ermittelt werden, wie es zu der Alarmauslösung kommen konnte. Der Opel-Mutterkonzern Stellantis will die künftigen Modelle des Opel Astra im Stammwerk in Rüsselsheim entwerfen, entwickeln und bauen lassen. Bis 2030 sind 4 neue Modelle geplant. Stellantis will dafür mehr als 1 Milliarde Euro investieren. Hessens Wirtschaftsminister Mansouri sagte, nach vielen Hiobsbotschaften sei das für die Beschäftigten ein dringend benötigter Lichtblick. Die finanzielle Lage vieler Kommunen in NRW spitzt sich zu. Im vergangenen Jahr mussten sie laut Statistischem Bundesamt ein Defizit von rund 11 Milliarden Euro verkraften. Das lag vor allem an den hohen Sozialausgaben. Gleichzeitig seien die Einsparmöglichkeiten aufgezehrt, heißt es vom Aktionsbündnis für die Würde unserer Städte, in dem sich 73 stark betroffene Kommunen zusammengeschlossen haben. Duisburgs Stadtkämmerer Murak sagt, die Einschnitte seien für die Bürger unmittelbar zu spüren. Als Beispiele nennt er erhöhte Parkgebühren, Bettensteuern im Gastgewerbe, höhere Grund- und Gewerbesteuern, vermehrte Blitzeranlagen auf den Straßen und eine insgesamt marode Infrastruktur. Und von der Kämmerin der Stadt Recklinghausen, Erba Wolfen, heißt es, schlechte Zeiten gebe es immer wieder, das, was im Moment passiere, sei aber historisch. Soweit die Meldungen mit Thorsten Adolfs.
2: Das Wetter. Da gibt es aktuell nur ganz vereinzelt mal kleinere Regenschauer hier bei uns in NRW. Ansonsten ist das noch so ein Mix aus Sonne und Wolken heute Abend. Die Nacht wird dann etwas ungemütlicher. Da sind dann Gewitter und Sturmböen möglich. Morgen am Dienstag eigentlich ähnlich. Ja? Mal Sonne, mal Wolken. Ab dem Nachmittag steigt auch da die Wahrscheinlichkeit für Regen und Gewitter. Die Temperaturen morgen in der Spitze 16 bis 19 Grad. Wird also ein bisschen kühler.
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2: Wir fangen an mit einer Warnmeldung. A1 Köln-Dortmund zwischen Burscheid und Wermelskirchen. Gefahr durch einen Unterlegkeil auf dem rechten Fahrstreifen. Und das sind die Staus ab 8 Minuten. A3 Köln-Arnheim zwischen Kreuz-Oberhausen-West und Kreuz-Oberhausen 4 Kilometer 11 Minuten. D4 Aachen-Köln zwischen Kreuz-Köln-West und Eiffeltor 5 Kilometer 10 Minuten. In der Gegenrichtung D4 Richtung Aachen zwischen 3 Köln-Holmer und Kreuz-Köln-Süd 4 Kilometer, auch da 10 Minuten. A40 Essen-Duisburg zwischen Essen-Frillendorf und Holsterhausen 3 Kilometer. 9 Minuten. Die 555 Bonn-Köln zwischen Köln-Godorf und dem Kreuz Köln-Süd 3 Kilometer, Viertelstunde obendrauf. Und zum Schluss die 562 Bonn-Rheinaue Richtung Bonn-Ost zwischen Bad Godesberg und dem Anschluss Oberkassler Straße 2 Kilometer, 9 Minuten. Da wo es geht, eine gute Fahrt.
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2: Hallo am Montagabend, ein ganz normaler Montag für uns, aber ein besonderer für Tennisprofi Alexander Zverev. Gestern hat er nach vielen, vielen Versuchen die French Open gewonnen mit 29 Jahren. An dieser Stelle auch nochmal Glückwunsch. Und wir reden über die Persönlichkeit, die ihn begleitet hat. Ja, das müssen wir machen, da führt kein Weg dran vorbei. Am Spielfeldrand saß nämlich
4: der Hundi.
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2: Ja, ist ein Dackel und da können wir natürlich nicht anders als mit unserem hausinternen Dackel-Experten Robert Jans drüber zu sprechen. Er stellt uns den Hundi gleich vor hier in der Show. Schön, dass ihr mit dabei seid. Einen guten Montagabend euch.

0: Das ist neue Musik bei uns von Mark Adlers, You Against My Love. Einen tollen Montagabend wünsche ich euch. Habt ihr das am Wochenende verfolgt? Tennis, 4 Stunden 16 waren gespielt. Alexander Zverev verwandelt seinen zweiten Matchball und dann gibt es kein Halten mehr. Emotionen pur. Der 29-Jährige aus Hamburg liegt im roten Sand und weint vor Freude. Robert Jans, Alexander Zverev gewinnt die French Open. Aber am Ende reden irgendwie alle, oder zumindest mal wir, über seinen Dackel.
1: Ja, also natürlich erst einmal krasse Leistung. Ne? Seit 1996, seit Boris Becker in Melbourne, ist Alexander Zverev der erste Deutsche, der einen Grand-Slam-Titel gewonnen hat. Mhm. Aber ja, wie süß ist denn bitte Dackel Mischka? Du sagst es, der hat allen die Show gestohlen.
0: Ja, der kleine braune Dackel war nämlich ganz nah mit dabei auf dem Spielfeld.
1: Ja, nach dem Spiel durfte der Dackel mit auf den Tenniscourt und die Fotos und Videos, hier auch gerade im Social Media, sind natürlich absolut Gold. Also der Dackel auf dem Arm und der Pokal in der Hand. Übrigens, Mischka hat einen eigenen Instagram-Account mit über 14.000 Followern.
0: Natürlich,
1: der letzte Post mit über 15.000 Likes. My Dad is a Grand Slam Champion.
0: Oh, wie süß, ja. Zverev und seine Partnerin Sofia Tomalla haben Mischka ja seit Oktober. Und wie könnte man das anders meinen? Ja, seitdem ist er immer dabei. Der Hund ist großer Tennisfan.
1: Ja, und es gab auch schon richtig Drama tatsächlich. So ist das mit Dackeln. Im Mai war Zverev Golf spielen und da ist der Dackel aus dem fahrenden Golfkart gesprungen und hat sich dabei 4 Knochen und beide Hüften gebrochen.
2: Ja, und dann habe ich natürlich die ganze Nacht im Krankenhaus verbracht und wusste halt nicht, ob er jemals wieder laufen wird oder nicht. Das heißt, das Halbfinale. Also nicht, ich habe nicht deswegen verloren, aber ich war mental nicht mehr in München an den Tagen. Aber jetzt alles okay, der läuft wieder, der geht wieder.
1: Ja, das ist der erste Fehler. Ein Dackel läuft nicht, ein Dackel marschiert. Und mittlerweile ist er aber auch wieder fit. Ne? Konnten wir jetzt ja alle gestern bei der Siegerehrung sehen. Und hoffentlich sehen wir den Dackel noch bei ganz, ganz vielen weiteren Siegerehrungen.
0: Die Einordnung von unserem Dackel-Experten Robert Jans. Und ich weiß schon, wo die nächste Gassi-Runde dann hingeht. Sehr wahrscheinlich nach Wimbledon. Schönen Montagabend euch. Hendrik Frost, mein Name.
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1: Um 18.30 Uhr mit Tanja Schmidt. Ich wünsche Ihnen einen schönen Feierabend. Ein Rettungshubschrauber hat am frühen Abend einen gestürzten Radfahrer auf der Landstraße kurz vor Rohrup ins Krankenhaus geflogen. Der Radler war stark betrunken gestürzt. Die Polizei vermutet, dass das im Zusammenhang mit dem Schützenfest in Rohrup steht. Der Radler hat sich verletzt, Lebensgefahr besteht aber nicht. Für den Einsatz des Hubschraubers musste die Landstraße an der Kreuzung nach Darup und Lette bis kurz vorm Ortseingang nach Rohrup gesperrt werden. Der Staatsschutz ermittelt nach rechtsradikalen Schmierereien in Osterwick. Unbekannte haben Ende der vergangenen Woche sowohl an einem Zaun einer Brücke am Ludgerusweg und an einem Wartehäuschen an einer Bushaltestelle auf der Dahlfelder Straße in grauer und hellblauer Farbe rechtsextremistische Zahlencodes und Zeichen geschmiert. Der Staatsschutz hofft dringend auf Zeugen, die hilfreiche Hinweise geben. Was heute sonst noch wichtig ist im Kreis Coesfeld, das fasst Katharina Gausemeier jetzt kurz und knapp für Sie zusammen.
2: Ein Autofahrer ist an einer roten Ampel auf dem Ostdamm in Dülmen eingeschlafen. Die Polizei musste ihn wecken. Der Fahrer kam von einem Schützenfest mit 2 Promille. Der Bau des Riesenkreisels an der Kreuzung zu den Möbelhäusern in Bösensell steht kurz bevor. Die Gemeinde sagt jetzt, Baustart ist heute in 2 Wochen. Der Kreisel bekommt 6 Ein- und Ausfahrten. Es gibt immer noch zu viele Kinder, die nicht schwimmen können. Freie Plätze in Kursen sind teilweise knapp. Jetzt steht fest, in Dülmen gibt es Schwimmkurse in den Sommerferien. 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
1: 2 Bauernfamilien in Nordkirchen bereiten sich in dieser Woche auf den Tag des offenen Hofes am Wochenende vor. Ein Hof ist der Milchviehbetrieb, der andere hat sich auf Beeren, Obst und Kartoffeln spezialisiert. Die Höfe arbeiten mit modernster Technik und mit Hilfe von künstlicher Intelligenz. Konrad Lüttgeholz vom Landwirtschaftlichen Ortsverband in Nordkirchen. Wie sieht das denn aus?
3: So werden beispielsweise die Kühe mit Sensoren so überwacht, dass eine Verschlechterung des Gesundheitszustandes schnell erkannt werden kann. Außerdem wird ein Spot-Sprayer ausgestellt. Dieser kann Unkräuter mit Hilfe einer intelligenten Kamera von Kulturpflanzen unterscheiden. So können Pflanzenschutzmittel lediglich punktuell appliziert werden.
1: Am kommenden Sonntag öffnen 2 Bauernhöfe in Nordkirchen und einer in Selm die Stelle. Die Betriebe liegen allesamt entlang einer Fahrradroute.
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1: Und das ist das Wetter für den Kreis Coesfeld. Mal sind mehr, mal weniger Wolken unterwegs. Heute Abend kann es noch regnen oder gewittern. Das ist der Radio Kiepenkerl Wettertrend. Sonne, Wolken und vereinzelte Regenschauer gibt's morgen im Mix. Zwischendurch frischt ein böiger Wind auf. Übermorgen am Mittwoch sieht es ähnlich aus. Die Luft kühlt sich noch etwas weiter ab.
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1: Hallo liebe Autofahrer, A43 Dülmen Richtung Ruhrgebiet. Zwischen Kreuz Recklinghausen und Recklinghausen-Hochlamark 3 Kilometer Stau.
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4: Hallo, schönen Feierabend. Feierabend kann man doch wünschen, ne? 6:30, ja, ich denke, die meisten sind durch. Freue mich, dass ihr dabei seid. Das ist der Montagabend. Hendrik Frost, mein Name. Und auf der Montagabend-Playlist gleich Musik aus den 80ern von Fleetwood Mac. Wir hören Little Lies. Vorher noch Michael Schulte und 5 AM.

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0: Avicii, Wake Me Up. Und wen könntet ihr nachts von mir aus um 3 Uhr auch anrufen, aufwecken und die Person würde immer für euch parat stehen? Ja, denk mal kurz nach, natürlich, ne? Der beste Freund, die beste Freundin. Grüße an dieser Stelle hier im Radio. Und in den USA ist immer irgendein Feiertag. Heute zum Beispiel der inoffizielle Feiertag BFF Day. Best Friend Forever. Ah, viele Grüße, wie gesagt. Unser Hannes denkt auch dran.
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2: Was wäre das Leben ohne beste Freunde, oder? Brother from another mother, sister from another mister. Ist das nicht seltsam, dass es Menschen gibt, die wir treffen und die Familie sind, ohne Familie zu sein? Mein bester Kumpel, der ist 1:1 wie ich, nur komplett anders. Der ist zum Beispiel riesig groß, aber mega schlank. Ey, wenn der über die Straße geht, verschwindet der hinter einer Laterne, guckt aber oben drüber. Ey, der Junge lebt in 3 Klimazonen. Da, wo ich Kopfschmerzen hab, hat der Bauchschmerzen. Der ist so groß, dem passen gar keine normalen Klamotten. Ja, deswegen kauft er immer bei so einem Label ein für große, schlanke Männer. Das heißt Giraffe. Ist echt wahr. Ja, gibt's auch für kleine Dicke, da heißt das Happy Hippo, aber das ist ein anderes Thema. Ich würde sagen, wir rufen heute alle mal unsere besten Freunde an und sagen einfach mal Danke. Denn verdient haben sie es, ne? Und immer dran denken, Freunde sind wie Sterne. Man sieht sie nicht immer, aber sie sind immer da. Okay, ich merke selbst, der war einer zu viel.
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1: Harry Styles, American Girls.
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0: mit Thorsten Adolfs. Guten Abend. Eigentlich wollten Deutschland und Frankreich gemeinsam einen neuen Kampfjet bauen. Jetzt ist das FCAS-Projekt aber gescheitert. Zur Wahrheit gehört auch, dass die Zusammenarbeit von Anfang an schwierig war. Yannick Böke mit weiteren Infos.
1: Man sei zu der Einschätzung gelangt, dass die Unternehmen nicht zusammenfinden, heißt es aus deutschen Regierungskreisen. Bundeskanzler Merz habe Frankreichs Präsident Macron deshalb nahegelegt, den Bau nicht weiter zu verfolgen. Eigentlich sollten Airbus und der französische Konzern Dassault zusammen einen Nachfolger für den Eurofighter bauen. Beide Firmen stritten allerdings über die Führungsrolle in dem Projekt. Gleichzeitig waren sich Deutschland und Frankreich uneinig darüber, was der Jet alles können soll. Die französische Luftwaffe wollte zum Beispiel ein Flugzeug, das auch auf einem Flugzeugträger landen kann. Die deutsche Luftwaffe forderte dagegen ein schnelles Jagdflugzeug. Jetzt gibt es gar kein gemeinsames Flugzeug.
0: Und jetzt weitere Meldungen in der Zusammenfassung. Gefühlt jagt seit Jahren eine Krise die nächste. Und das schlägt offenbar immer mehr Menschen in Deutschland aufs Gemüt. Nur 14% von uns schauen zurzeit zuversichtlich nach vorne. Das zeigt eine neue Umfrage des Ipsos-Instituts. Es ist der schlechteste Wert seit 15 Jahren. Die größte Sorge bereitet den Menschen die hohe Inflation. Die EU überweist der Ukraine weitere knapp 2,8 Milliarden Euro. Das Geld soll nicht in Waffen investiert werden. Nach ukrainischen Angaben sollen damit wichtige Staatsausgaben finanziert werden, im sozialen und humanitären Bereich. Seit Beginn der russischen Invasion 2022 haben die EU und ihre Mitgliedsländer nach Angaben aus Brüssel Hilfen im Umfang von knapp 205 Milliarden Euro zugesagt. Nach Angaben des Digitalverbandes Bitkom wird der Mobilfunkausbau von der Bürokratie ausgebremst. Es dauere im Schnitt 16 Monate, bis ein Standort für einen Mobilfunkmast gefunden sei. Dazu kämen rund 10 Monate für Genehmigungsverfahren. In der Summe würden von der Planung bis zum Bau mehr als 3 Jahre vergehen, heißt es. Nach der überraschenden Sperrung der Bonner Nordbrücke könnte der Nahverkehr dort bald kostenlos werden. Das hat Oberbürgermeister Deus angekündigt. Die Stadt will damit möglichst viele Leute dazu bewegen, auf Busse und Bahnen umzusteigen. Der Stadtrat berät an diesem Donnerstag darüber. Wenn der Plan durchgeht, gilt das Angebot voraussichtlich bis Ende Juni. Diejenigen, die ein Abo haben, sollen allerdings kein Geld zurückbekommen. Die Komplettsperrung der Nordbrücke sorgt in der Region für große Probleme. Sie ist eine der wichtigsten Verbindungen. Zurzeit ist noch unklar, ob die marode Brücke noch einmal geöffnet werden kann. Zunächst müssen weitere Berechnungen an der Statik durchgeführt werden. Soweit die Meldungen mit Thorsten Adolfs.
2: Das Wetter. Viele Wolken heute Abend am Himmel über NRW. Vereinzelt kann es auch Regenschauer geben. In der Nacht kommen noch Gewitter und auch teilweise Sturmböen dazu. Morgen genauso. Mal Sonne, mal Wolken. Das vor allem im Tagesverlauf. Ab dem Nachmittag geht auch da die Regen- und Gewitterwahrscheinlichkeit nach oben. Die Temperaturen dagegen, die gehen ein bisschen nach unten. Es wird kühler. 16 bis 19 Grad nur noch in der Spitze.
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2: Und da fangen wir an mit einer Gefahrenmeldung. Vorsicht auf der A555 Köln-Bonn zwischen Bornheim und Kreuz Bonn-Nord. Gefahr durch Gegenstände auf der Fahrbahn. Und zwar liegt da ein Kochtopf. Ob da noch irgendwie was drin ist, was angebrannt ist oder so, steht hier allerdings nicht dabei. Die Staus, alles ab 5 Minuten. A3 Köln-Frankfurt zwischen Kreuz Bonn-Siegburg und Siebengebirge 2 Kilometer, 8 Minuten. Die 30 Bad Oeynhausen-Osnabrück zwischen Gohfeld und Kirchlengern 1 Kilometer, 8 Minuten für euch. Und die 516 in Oberhausen zwischen Eisenheim und Kreuz Oberhausen. Dichter Verkehr, 8 Minuten, komm oben drauf.
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2: Da haben Sie doch glatt meinen Namen in den Dienstplan für diese Sendung geschrieben. Ja, komm, dann mache ich sie auch. Schön, dass ihr mit dabei seid, der Montagabend. Und ihr kennt das vielleicht dann auch von eurer Arbeit so, wenn man aus dem Urlaub wiederkommt, dann muss man erstmal gucken, was habe ich denn vorher gearbeitet? Wie ging das denn überhaupt? Ist bei mir nicht anders. Ich habe eben erstmal rausgefunden, dass wenn ich hier drücke, die Musik ausgeht und das hier der Knopf für Beyoncé ist. Texas Hold'em spiele ich euch. Das ist der Montagabend. Wir starten gemeinsam rein in den Feierabend. Ich bin Hendrik Frost. Hallo.

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0: Das ist neue Musik auf der Playlist bei uns. Tampa City, Self Aware.
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1: Um 19.30 Uhr mit Tanja Schmidt. Guten Abend. Ein Rettungshubschrauber hat am frühen Abend einen gestürzten Radfahrer auf der Landstraße kurz vor Rorup ins Krankenhaus geflogen. Der Radler war stark betrunken gestürzt. Die Polizei vermutet, dass das im Zusammenhang mit dem Schützenfest in Rorup steht. Der Radler hat sich verletzt, Lebensgefahr besteht aber nicht. Für den Einsatz des Hubschraubers musste die Landstraße an der Kreuzung nach Darup und Lette bis kurz vorm Ortseingang nach Rorup gesperrt werden. Der Staatsschutz ermittelt nach rechtsradikalen Schmierereien in Osterwick. Unbekannte haben Ende der vergangenen Woche sowohl an einem Zaun einer Brücke am Ludgerusweg und an einem Wartehäuschen an einer Bushaltestelle auf der Dahlfelder Straße in grauer und hellblauer Farbe rechtsextremistische Zahlencodes und Zeichen geschmiert. Der Staatsschutz hofft dringend auf Zeugen, die hilfreiche Hinweise geben. Was heute sonst noch wichtig ist im Kreis Coesfeld, das fasst Katharina Gausemeier jetzt kurz und knapp für Sie zusammen.
2: Ein Autofahrer ist an einer roten Ampel auf dem Ostdamm in Dülmen eingeschlafen. Die Polizei musste ihn wecken. Der Fahrer kam von einem Schützenfest mit 2 Promille. Der Bau des Riesenkreisels an der Kreuzung zu den Möbelhäusern in Bösensell steht kurz bevor. Die Gemeinde sagt jetzt, Baustart ist heute in 2 Wochen. Der Kreisel bekommt 6 Ein- und Ausfahrten. Es gibt immer noch zu viele Kinder, die nicht schwimmen können. Freie Plätze in Kursen sind teilweise knapp. Jetzt steht fest, in Dülmen gibt es Schwimmkurse in den Sommerferien. 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
1: 2 Bauernfamilien in Nordkirchen bereiten sich in dieser Woche auf den Tag des offenen Hofes am Wochenende vor. Ein Hof ist der Milchviehbetrieb, der andere hat sich auf Beeren, Obst und Kartoffeln spezialisiert. Die Höfe arbeiten mit modernster Technik und mit Hilfe von künstlicher Intelligenz. Konrad Lüttgeholz vom Landwirtschaftlichen Ortsverband in Nordkirchen. Wie sieht das denn aus?
3: So werden beispielsweise die Kühe mit Sensoren so überwacht, dass eine Verschlechterung des Gesundheitszustandes schnell erkannt werden kann. Außerdem wird ein Spot-Sprayer ausgestellt. Dieser kann Unkräuter mit Hilfe einer intelligenten Kamera von Kulturpflanzen unterscheiden. So können Pflanzenschutzmittel lediglich punktuell appliziert werden.
1: Am kommenden Sonntag öffnen 2 Bauernhöfe in Nordkirchen und einer in Selm die Stelle. Die Betriebe liegen allesamt entlang einer Fahrradroute.
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1: Und das ist das Wetter für den Kreis Coesfeld. Mal sind mehr, mal weniger Wolken unterwegs. Heute Abend kann es noch regnen oder gewittern. Das ist der Radio Kiepenkerl Wettertrend. Sonne, Wolken und vereinzelte Regenschauer gibt's morgen im Mix. Zwischendurch frischt ein böiger Wind auf. Übermorgen am Mittwoch sieht es ähnlich aus. Die Luft kühlt sich noch etwas weiter ab.
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1: Hallo lieber Autofahrer, A43 Dülm Richtung Ruhrgebiet. Zwischen Kreuz Recklinghausen und Recklinghausen-Hochlamark 3 Kilometer Stau.
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4: Hallo Montagabend, den verbringen wir gemeinsam, also ich hier in diesem kleinen Lautsprecher, ja, es ist gemütlich, gebe ich gerne zu, und ihr da draußen irgendwo und die 2, 3 von euch, die mich kennen, die wissen es, reinmelden jederzeit möglich, ihr seid herzlich willkommen mit eurem Anruf, euer Malheur des Tages, ja, oder habt ihr irgendwas richtig Gutes erlebt heute und wollt mal Danke sagen, zum Beispiel mit Nachbarn oder eine Freude durch die Kindergärtnerin oder sowas, alles willkommen, kostenlose Studio-Hotline. 0800 50 80 550. Ihr habt es gehört, Lob, Kritik und die Pizzabestellung auf die 0800 50 80 550.
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0: Das ist wie ein Buch und auf jeder Seite steht echt so ein richtiger Knaller hier, ne? Kaputte Schulen, kaputte Brücken, marode Straßen, hohe Parkgebühren, steigende Grundsteuern. Es ist unfassbar, ja? Die Finanzlage vieler Städte hier bei uns in NRW verschärft sich. Allein im vergangenen Jahr haben die Städte und Gemeinden in Nordrhein-Westfalen fast 11 Milliarden Euro Minus gemacht. Rosenas Jandi für uns im Landtagsstudio Düsseldorf. Die Kommunen sprechen von einer historischen Krise. Was steckt dahinter?
1: Ja, das Problem ist, die Ausgaben steigen deutlich schneller als die Einnahmen. Vor allem die Sozialkosten explodieren. Dazu gehören zum Beispiel Hilfen für Kinder und Jugendliche und die Unterstützung für Menschen, zum Beispiel mit Behinderungen. Viele dieser Leistungen sind gesetzlich vorgeschrieben, aber die Städte können sie kaum beeinflussen. Duisburgs Stadtdirektor Martin Morak warnt deshalb vor spürbaren Folgen.
2: Wenn hier nichts passiert, das heißt, wenn Bundes- und Landesregierungen sich nicht bewegen, dann wird es jahrelang echte Sparhaushalte geben.
1: Und das bedeutet, die Städte müssen schauen, wo kommt mehr Geld rein und wo kann man sparen.
0: Und jetzt natürlich die relevante Frage, was würde das denn für uns dann bedeuten, also für den Bürger?
1: Ja, viele Städte drehen bereits an Stellschrauben wie Parkgebühren oder Anwohnerparkausweisen. Auch die Grundsteuer könnte weiter steigen. Gleichzeitig wird diskutiert, ob Schwimmbäder, Kulturangebote oder andere freiwillige Leistungen eingeschränkt werden müssen. Die Kommunen sind da auch ein bisschen ratlos. Die Recklinghäuser-Kämmerin Erba Wulfen hat das sehr deutlich formuliert.
3: Das ist unglaublich. Also sowas haben wir noch nie gehabt. Das ist wirklich, wirklich dramatisch. Es muss was passieren. Wir kommen da nicht mehr alleine raus als Kommunen. Unmöglich.
1: Deshalb fordern die Städte mehr Geld von Land und Bund und vor allem eine stärkere Beteiligung an den Sozialkosten.
0: Rosenas Jandi mit den Infos. Schönen Dank dir. Wir haben es gehört, die Finanznot der Städte hier bei uns ist heute und morgen auch Thema in Berlin. Der Landkreistag, so nennt sich dieses Gremium, der trifft sich da unter anderem mit Finanzminister Klingbeil und auch mit Kanzler Friedrich Merz, um über Lösungen zu diskutieren.
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1: Ich bin Dirk Zeitler. Nach dem Brand in einem Umspannwerk in Reutlingen haben Staatsschutz und Antiterrorzentrum beim Landeskriminalamt in Stuttgart die Ermittlungen übernommen. Das teilte Baden-Württembergs Innenminister Hagel in Reutlingen mit. Nach LKA-Angaben gibt es Anzeichen, dass ein Brandbeschleuniger benutzt wurde. Am Brandort seien Spuren gesichert worden. Diese müssten nun ausgewertet werden. Die Vorgehensweise deute auf linksextremistische Täter hin, heißt es aus Sicherheitskreisen. Der israelische Ministerpräsident Netanyahu hat eine Feuerpause nach der jüngsten Konfrontation mit dem Iran bestätigt. Nach israelischen Angriffen im Iran habe Teheran das Feuer eingestellt, sagte Netanyahu in einer Videobotschaft.
2: Mehr als 20 Raketen hat der Iran in der Nacht und am Morgen wieder auf Israel abgefeuert. Teheran reagierte damit auf Angriffe Israels auf Vororte der libanesischen Hauptstadt Beirut. Diese gelten als Hochburg der mit dem Iran verbündeten Hisbollah-Miliz, die Israel zuvor mit Raketen angegriffen hatte. Nun haben die iranischen Streitkräfte ihre Angriffe für beendet erklärt. Gleichzeitig drohten sie in ihrer Mitteilung mit noch härteren Schlägen, sollte Israel weiterhin Ziele im Libanon angreifen. Aus Tel Aviv, Sarah Lemmel.
1: Der Tankrabatt entlastet Autofahrer zwar spürbar. Nach Berechnungen des IFO-Instituts bleibt aber ein Teil der rund 1,6 Milliarden Euro an Steuermitteln bei den Mineralölkonzernen hängen. Die Wirtschaftsforscher sehen die Maßnahme deshalb kritisch.
3: An der Zapfsäule kommt zwar ein Großteil des Rabatts an, nach Einschätzung des IFO-Instituts profitieren davon aber vor allem Vielfahrer und Menschen mit größeren Autos. Wer nur selten tankt oder mit wenig Geld auskommen muss, habe deutlich weniger von dieser Entlastung. Die Forscher aus München sagen deshalb, wenn der Rabatt Ende des Monats ausläuft, sollte Schluss sein. Statt günstigeren Sprit für alle zu finanzieren, könnte der Staat Menschen mit geringem Einkommen gezielter unterstützen. Zoe Tassovali, Nachrichtenredaktion.
1: Zum Sport. Der Auftakt in die Riesen-WM könnte gleich zum Härtetest auch für die Fußballfans werden. Abgesehen von möglichen Streiks und Demonstrationen macht das Wetter in Mexiko-Stadt seit Tagen Sorgen. Der mexikanische Wetterdienst warnt für Donnerstag vor starken Niederschlägen und Gewittern in der Millionenmetropole. Es ist der Tag des Eröffnungsspiels zwischen Mitgastgeber Mexiko und dem ehemaligen WM-Gastgeber Südafrika.
4: Das Wetter.
5: Jetzt beginnt die nasse Phase des Abends. Aus den Niederlanden und aus Belgien erreicht uns in diesem Moment eine Regenfront. Die zieht Richtung Osten über NRW hinweg. Kann also in der Nacht dann auch Richtung Ostwestfalen-Lippe noch ein bisschen nass werden. Teilweise auch mit Gewitter und Sturmböen. Morgen der Dienstag. Erstmal Sonne, mal Wolken. Ab dem Nachmittag wird es da aber auch grauer. Und es kann auch Regen und Gewitter geben. Schauen wir auf die Temperaturen. Die Höchstwerte morgen 16 bis 19 Grad.
0: NRW Verkehr.
5: Das geht schnell mit zwei Meldungen. A1 Dortmund-Köln zwischen Westhofener Kreuz und Hagen-Nord 2 Kilometer 11 Minuten. Und die 57 Köln-Krefeld zwischen Kreuz-Meerbusch und Krefeld-Oppum ist die Autobahn wegen eines Polizeieinsatzes im Moment voll gesperrt. Da gibt es schon 2 Kilometer Stau. Euch eine gute Fahrt durch diesen Abend.
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1: Ich bin Dirk Zeitler. Nach dem Brand in einem Umspannwerk in Reutlingen haben Staatsschutz und Antiterrorzentrum beim Landeskriminalamt in Stuttgart die Ermittlungen übernommen. Das teilte Baden-Württembergs Innenminister Hagel in Reutlingen mit. Nach LKA-Angaben gibt es Anzeichen, dass ein Brandbeschleuniger benutzt wurde. Am Brandort gesicherte Spuren müssten nun ausgewertet werden. Die Vorgehensweise deute auf linksextremistische Täter hin, heißt es aus Sicherheitskreisen. Kameras und Bodycams. Die Deutsche Bahn setzt auf neue Technik und Ausrüstung, um das Sicherheitsgefühl ihrer Beschäftigten und der Fahrgäste zu stärken. Denn immer wieder kommt es etwa zu Konflikten bei der Ticketkontrolle. Für bundesweites Entsetzen sorgte Anfang Februar ein tödlicher Angriff auf einen Zugbegleiter.
2: Die Bahn will kräftig aufrüsten für mehr Sicherheit. So laufen an Bahnhöfen und auch in Zügen tausende Kameras. Die Bilder sollen künftig in Echtzeit ausgewertet werden. Eine künstliche Intelligenz schlägt dann bei Konflikten Alarm. Außerdem wird in einigen Zügen eine Doppelbesetzung getestet. Die Zugbegleiter sind dann entweder zu zweit an Bord oder werden von Security-Leuten begleitet. Ab Juli sollen bei der Schutzausrüstung auch stichfeste Westen getestet werden. Ursula Winkler, Nachrichtenredaktion.
1: Schnelleres Internet, mehr Mobilfunk und weniger Bürokratie. Bund, Länder, Kommunen und die Telekommunikationsbranche haben einen gemeinsamen Ausbaupakt beschlossen. Allein im kommenden Jahr wollen die Unternehmen fast 11 Milliarden Euro in Glasfaser- und Mobilfunknetze investieren.
3: Damit neue Leitungen und Mobilfunkmasten schneller gebaut werden können, sollen Genehmigungen künftig deutlich einfacher und digitaler ablaufen. Außerdem wollen die Anbieter ihre Netze stärker gemeinsam nutzen. Das bedeutet mehr Wettbewerb, ohne dass überall doppelt gebaut werden muss. Ob die Ziele tatsächlich erreicht werden, soll regelmäßig überprüft werden. Zoe Tassovali, Nachrichtenredaktion.
1: Die Fußballnationalmannschaft ist in Winston-Salem gelandet. Nach einem rund zweistündigen Flug aus Chicago kam das DFB-Team zur Mittagszeit auf dem Airport an. Auf dem Rollfeld wurde die Maschine mit Fontänen der Flughafenfeuerwehr begrüßt. In der Stadt in North Carolina beziehen Bundestrainer Julian Nagelsmann und sein WM-Aufgebot ihr Turnierhotel. Am frühen Abend Ortszeit findet eine öffentliche Trainingseinheit statt. Das waren die Nachrichten mit Dirk Zeitler.
4: Das Wetter.
5: Nach den Wolken kommt der Regen. Ich glaube, so kann man den Abend zusammenfassen. Von den Niederlanden und aus Belgien zieht eine Regenfront über Nordrhein-Westfalen hinweg. Die Nacht dann über auch in Richtung Ostwestfalen, Lippe und Münsterland. Teilweise sind auch Gewitter und Sturmböen möglich. Morgen genauso. Erstmal Sonne und mal Wolken im Wechsel. Ab dem Nachmittag steigt dann wieder die Regen- und Gewitterwahrscheinlichkeit. Die Temperaturen ein bisschen kühler, inzwischen 16 bis 19 Grad maximal.
0: NRW Verkehr.
5: Hallo Autofahrer, das ist los auf den Autobahnen. A1 Köln-Münster zwischen Schwerte und Kreuz Dortmund-Unna. 2 Kilometer, 20 Minuten kommen oben drauf. Und weiter Richtung Norden auf der A1 Richtung Bremen dann zwischen Kreuz Lotte-Osnabrück und Osnabrück-Hafen. 2 Kilometer, eine Dreiviertelstunde. Jetzt die A1 Dortmund-Köln zwischen Westhofener Kreuz und Hagen-Nord. 2 Kilometer, 11 Minuten. Und dann habe ich noch eine Sperrung für euch von der A555. Köln-Bonn zwischen Wesseling und Bornheim ist die Autobahn nach einem Unfall gesperrt.
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5: Hallo am Montagabend, freue mich, dass ihr dabei seid. Habt ihr das heute auch per Push-Mitteilung aufs Handy bekommen oder irgendwo gesehen oder gelesen? Hier die Meldung, die will ich euch natürlich auch nochmal erzählen, die da heute reinkam aus Stuttgart. Es geht um den Bahnhof in Stuttgart. Stuttgart 21. Verzögert sich, also statt 2021, das schaffen wir ja eh nicht mehr. Nee, gibt ein neues Datum für die Fertigstellung, 2031. Vorher wird es da nichts mit den Bahnfahrten in Stuttgart. Leute, überrascht uns das?
0: Nein! 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

0: wo wir gerade im Bereich Rockmusik unterwegs sind, schönen Montagabend übrigens, Atze Schröder, ne? Der hätte ja auch Rockstar sein können, ne? Wilde Friese, coole Brille, immer ein bisschen anecken, aber Comedy steht ihm schon ganz gut. Wobei, Rockmusik interessiert ihn ja.
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3: Ja, nee, ist klar.
4: Familienzuwachs im Hause Richards. Ja, Keith Richards ist Uropa geworden. Und für alle, die sich jetzt fragen, wer ist denn Keith Richards? Ja, das ist der Gitarrist von den Beatles. Ach nee, von den Stones. Ja, sicher. So, alle wach jetzt? Ja, war ein Spaß. Ich weiß natürlich, dass Keith Richards der Gitarrist der Stones war. Ist. Ja, aber dass der auch mal ein Jahr bei den Backstreet Boys gespielt hat, wisst ihr nicht, ne? Ja, müsst ihr mal googeln. So, und dieser alte Sack ist mit seinen 82 Jahren nochmal Uropa geworden, weil seine Enkelin Ella eine kleine Luna bekommen hat. So, und was machst du jetzt als Uropa mit dem kleinen Köttel? Ja, Wasserrutsche mit Sicherheit nicht mehr. Ruckzuck sind die Dritten weg. Fahrradtour? Ne? Mit 82? Naja, wenn der Rest der Stones auf dem Bierbike mitradelt, warum nicht? Stimmt auf jeden Fall der Flüssigkeitshaushalt. Ne? Am wahrscheinlichsten ist doch, dass Uropa Keith die kleine Luna irgendwann mit auf Tour nimmt. Ja, sicher. Irgendwer muss die Stones doch in die nächste Generation führen. Ja, Gitarren hat Opa genug im Schrank. Der, fast 3000 soll er haben. Ne? Dann holt er sich noch Bill und Tom von Tokyo Hotel dazu und schon rollen die Steine und der Rubel weiter. Merkt doch kein Mensch.
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0: 11 Minuten. Jetzt die 1 Münster-Bremen zwischen Kreuz Lotte-Osnabrück und Osnabrück-Nord. Im Moment noch 4 Kilometer, 5 Minuten. A1 Dortmund-Köln zwischen Westhofener Kreuz und Hagen-Nord, 1 Kilometer, 8 Minuten. Und dann habe ich die A555 für euch. Dreimal die 5. Köln Richtung Bonn. Die Autobahn ist gesperrt zwischen Wesseling und Bornheim wegen eines Unfalls. Im Moment 1 Kilometer Stau vor dieser Sperrung.
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0: So, und gleich auf der Playlist für diesen Montagabend neue Musik, ja im Prinzip aus Kolumbien, ne? Von Shakira. Die hat ja 2010 schon den WM-Song beigesteuert. Und auch dieses Jahr kommt der offizielle WM-Song von ihr, heißt Die Die. Ist so ein italienischer Ausdruck, heißt irgendwie sowas wie Auf geht's wahrscheinlich. Wenn ich da falsch liege, gerne anrufen, kostenlose Studio-Hotline 0800 50 80 550. Ja, und Die Die spiele ich euch gleich hier bei uns im Programm in voller Länge. Vorher aber ein bisschen was Ruhigeres von James Bay, Let It Go. Ich bin Hendrik Forst. Genießt diesen Montagabend mit uns.

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0: knappe 4 Minuten. The Connells, 74, 75 an diesem Montagabend. Ja, das habe ich doch gerade selber noch gesagt. Und viele fragen immer mal wieder so, was macht ein Radiomoderator eigentlich, während die Musik läuft? Ich verrate es jetzt einfach mal, ich lüfte das Geheimnis hier, ja. Ich zum Beispiel klicke sehr viel durch Wikipedia.
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0: Ich klicke bei Wikipedia auf zufällige Artikel und lande bei Hugh Hefner. Na, was ein Treffer. Hugh Hefner soll erst bei einer Kinderzeitschrift gewesen sein. Und irgendwie stelle ich es mir so vor, dass seine Ideen, also wirklich seine sämtlichen Ideen, vom Chef abgelehnt wurden. Hefner, zum 100. Mal jetzt. Nackte Menschen auf dem Poster in der Heftmitte, das passt nicht in die Zielgruppe. Sie sind gefeuert. Tja, also macht sich Hugh Hefner in den 50ern selbstständig und gründet den Playboy. Da konnte er seinen Lebenstraum verwirklichen. Immer aussuchen, welche halbnackte Persönlichkeit nächsten Monat in den Pausenräumen fast aller Autowerkstätten hängt. Soll. Die allererste von ihnen war Marilyn Monroe und das Heft, das wird ein Welterfolg. Und die beiden sind auch heute noch, na, ich sag mal, Nachbarn. Hugh hat sich nämlich in den 90ern den Grabplatz neben Marilyn gesichert und wurde dann auch 2017 neben ihr begraben. Wenn ihr den Gedanken vielleicht charmant findet, dann macht es doch so ähnlich und sichert euch schon mal das zukünftige Grab neben Snoop Dogg. Ich nehme an, das Gras wird da besonders grün.
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1: Ich bin Thomas Brock. Nach dem Brand in einem Umspannwerk in Reutlingen vergangene Nacht haben Staatsschutz und Antiterrorzentrum beim Landeskriminalamt in Stuttgart die Ermittlungen übernommen. Das teilte Innenminister Hagel in Reutlingen mit. Es geht demnach um den Verdacht der vorsätzlichen Brandlegung und der Störung öffentlicher Betriebe.
2: Selbst viele Stunden nach dem Feuer waren noch Haushalte in Reutlingen ohne Strom. Für die Nacht soll es zur Sicherheit einen Notfalltreffpunkt geben. Dort können die Menschen etwa Handys aufladen oder Babynahrung erwärmen. Der Netzbetreiber spricht von insgesamt 3 entdeckten Brandstellen und einem beschädigten Zaun. Ermittler fanden Spuren eines möglichen Brandbeschleunigers. Sicherheitskreisen zufolge deutet das Vorgehen auf Linksextremisten hin. Landesinnenminister Hagel sagte aber, man ermittle in alle Richtungen. Ursula Winkler, Nachrichtenredaktion.
1: Die Mineralölkonzerne geben den von der Bundesregierung eingeführten Tankrabatt nach Berechnung des IFO-Instituts zum großen Teil an die Autofahrer weiter. Ein Teil der vom Bund eingesetzten rund 1,6 Milliarden Euro Steuermittel verbleibt aber bei den Konzernen, wie das Institut in München mitteilte. Der Tankrabatt soll noch bis Ende Juni gelten. Die Koalition hatte die Spritsteuer um knapp 17 Cent pro Liter gesenkt. Obwohl die Arbeitslosigkeit in Deutschland seit Jahren größer wird, waren im ersten Quartal bundesweit mehr als 1 Million Arbeitsplätze unbesetzt. Das geht aus der jüngsten Stellenerhebung des Instituts für Arbeitsmarkt- und Berufsforschung in Nürnberg hervor.
3: Bundesweit waren im ersten Quartal mehr als 1,1 Millionen Arbeitsplätze unbesetzt. Das sind zwar etwas weniger als Ende vergangenen Jahres, die Zahl bleibt aber hoch. Gleichzeitig kommen aktuell auf jede offene Stelle 264 Arbeitslose. Das Problem, häufig passen die Anforderungen der Unternehmen nicht zu den Qualifikationen der Arbeitssuchenden. Besonders deutlich wird das bei Jobs ohne Ausbildungsabschluss. Aus München, Fabian Schaffer.
1: Nach jahrelangen Vorbereitungen ist das milliardenschwere Rüstungsprojekt eines deutsch-französischen Kampfjets gescheitert. Bundeskanzler Merz und der französische Präsident Macron seien zu der Einschätzung gekommen, dass die Unternehmen Dassault und Airbus beim Bau eines gemeinsamen Kampfflugzeugs nicht zusammenfinden, hieß es aus deutschen Regierungskreisen. Merz habe Macron daher nahegelegt, den Bau des Jets nicht weiter zu verfolgen.
4: Das waren die Nachrichten mit Dirk Zeitler.
5: Das Wetter. Und da gibt es eine 50-50-Chance. Entweder es ist bei euch schon nass oder es wird noch nass. Von Westen zieht ein Regenband übers Land. Das kann auch Gewitter und Sturmböen heute Nacht mitbringen. Der Dienstag, der beginnt morgen mit einem Mix aus Sonne und Wolken. Ab dem Nachmittag sind auch Regen und Gewitter wieder möglich. Die Temperaturen dazu in der Spitze 16 bis 19 Grad.
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5: Wir fangen an auf der A45 Dortmund-Gießen. Achtung bitte, Autofahrer, fahrt vorsichtig. Zwischen Kreuzhagen und Hagen Süd besteht Gefahr durch eine Unfallstelle. Das sind die Staus A1 Köln-Münster zwischen Schwerte und Kreuz Dortmund-Unna 1 Kilometer 6 Minuten. Die Gegenrichtung A1 Dortmund-Köln zwischen Westhofener Kreuz und Hagen-Nord 1 Kilometer 10 Minuten. Und weiter Richtung Köln dann noch ein Warnhinweis für euch, also A1 Dortmund-Köln zwischen Burscheid und Kreuz Leverkusen. Hier steht, da liegt ein Weihnachtsbaum auf dem Standstreifen. Ich weiß nicht, wie lange schon, aber steht hier, also ich kann es ja auch nur vorlesen, so wie es hier steht. Fahrt vorsichtig auf jeden Fall, da könnte ein Weihnachtsbaum liegen auf der Autobahn A1 Dortmund-Köln zwischen Burscheid und Kreuz Leverkusen. Und dann habe ich noch eine Sperrung für euch von der A555 Köln-Bonn zwischen Wesseling und Bornheim. Da ist die Autobahn nach einem Unfall gesperrt. 1 Kilometer Stau im Moment. Ihr braucht 37 Minuten länger vor der Ableitung.
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5: Einen wunderschönen guten Abend an diesem Montagabend. Ich bin Hendrik Frost und ich spiele euch Musik von Robin Schulz und Dennis Lloyd, Young Right Now. Hätte ich gewusst, dass die das selber sagen, hätte ich es ja gar nicht moderiert. Mensch!

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1: Hallo Autofahrer, ich habe weiterhin diese Warnmeldung für euch von der A1, die mich eben schon ein bisschen irritiert hat. Also A1 Dortmund Richtung Köln, zwischen Burscheid und Kreuz Leverkusen soll auf dem Standstreifen ein Weihnachtsbaum liegen. Freunde, wenn da mal einer von euch gerade vorbeifährt zufällig und das irgendwie bestätigen kann oder so, gerne reinmelden. Ich bin da neugierig. Dann machen wir weiter auf der A40 Essen-Duisburg. In Höhe Essen-Frillendorf besteht Gefahr durch eine Unfallstelle, zwei Fahrstreifen blockiert. Und einen Unfall gab es auch auf der A555 Köln-Bonn. Zwischen Wesseling und Bornheim ist die Autobahn im Moment gesperrt.
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1: Schön, dass ihr auch noch mit dabei seid. Das ist der Montagabend, Pi mal Daumen, 10:30. Ja, um die Uhrzeit kommt es auf die einzelne Minute auch nicht mehr an. Ich bin Hendrik Frost, versorge euch natürlich weiter mit Musik hier, zum Beispiel Leonie. Don't worry, habt einen schönen Montagabend mit uns.

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Einige von euch haben es auch noch live gesehen hier. Linkin Park waren am Wochenende bei Rock am Ring dabei. Schönen Montagabend euch. Hier ist der Sender, der euch auch regelmäßig mit neuer Musik versorgt. Jetzt zum Beispiel hier von Chris de Serendi. Den kennen wir schon aus dem besten Mix. And if

0: Hat er zusammen gemacht mit Glockenbach, Magic Moment oder auch Cynical. Wir haben jetzt aber auch eine Solo-Nummer von ihm bei uns hier auf der Playlist. Good Old Days, neu bei uns. Und es ist genau der richtige Song, der irgendwie nach Sommer klingt, der nach Festivalnächten klingt, eben zum Beispiel auch Rock am Ring oder halt auch nach diesen kleinen Momenten, die man eigentlich nie vergessen will, weil der Moment einfach schon unbezahlbar ist. Hört mal rein, spiele ich euch hier.
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1: Ich bin Thomas Brott. Kameras, Bodycams und Schutzhelme. Die Deutsche Bahn setzt auf neue Technik und Ausrüstung, um das Sicherheitsgefühl ihrer Beschäftigten und der Fahrgäste zu stärken. Denn immer wieder kommt es etwa zu Konflikten bei der Ticketkontrolle. Für bundesweites Entsetzen sorgte Anfang Februar ein tödlicher Angriff auf einen Zugbegleiter in der Westpfalz.
2: Die Bahn will kräftig aufrüsten für mehr Sicherheit. So laufen an Bahnhöfen und auch in Zügen tausende Kameras. Die Bilder sollen künftig in Echtzeit ausgewertet werden. Eine künstliche Intelligenz schlägt dann bei Konflikten Alarm. Außerdem wird in einigen Zügen eine Doppelbesetzung getestet. Die Zugbegleiter sind dann entweder zu zweit an Bord oder werden von Security-Leuten begleitet. Ab Juli sollen bei der Schutzausrüstung auch stichfeste Westen getestet werden. Freiwillig können die Mitarbeiter mit Kundenkontakt auch Bodycams tragen. Sie sollen sogar zum Standard werden. Ursula Winkler, Nachrichtenredaktion.
1: Nach dem Brand in einem Umspannwerk in Reutlingen vergangene Nacht haben Staatsschutz und Antiterrorzentrum beim Landeskriminalamt in Stuttgart die Ermittlungen übernommen. Das teilte Innenminister Hagel mit. Es geht demnach um den Verdacht der vorsätzlichen Brandlegung und der Störung öffentlicher Betriebe. Bundesinnenminister Dobrindt geht von einem Anschlag aus. Es werde in alle Richtungen ermittelt, sagte er. Der Brand hatte zu einem großflächigen Stromausfall geführt. Die Mineralölkonzerne geben den von der Bundesregierung eingeführten Tankrabatt nach Berechnung des IFO-Instituts zum großen Teil an die Autofahrer weiter. Ein Teil der vom Bund eingesetzten rund 1,6 Milliarden Euro Steuermittel verbleibt aber bei den Konzernen. Der Tankrabatt soll noch bis Ende Juni gelten. Die Koalition hatte die Spritsteuer um knapp 17 Cent pro Liter gesenkt. Die deutsche Fußballnationalmannschaft ist in ihr WM-Quartier in Winston-Salem eingezogen. Nach dem Flug von Chicago landete die Mannschaft in North Carolina.
3: Das deutsche WM-Hotel Graylin Estate erinnert so ein bisschen an eine mittelalterliche Burg, in dem sich allerdings eine Luxusherberge befindet, idyllisch und ruhig zwischen grünen Hügeln gelegen und nur wenige Minuten entfernt vom Trainingsgelände der Wake Forest Universität. Dort auf dem riesigen Areal mit drei Plätzen und einer Turnhalle hat sich der Bundestrainer schon bei der ersten Besichtigung vergangenes Jahr richtig wohlgefühlt. Und in dieser Umgebung will er Wirtz, Musiala und Co. jetzt den passenden WM-Feinschliff verpassen. Thomas Thonfeld, Sportredaktion.
1: Am Sonntag startet das DFB-Team dann gegen Curaçao ins Turnier.
4: Das waren die Nachrichten mit Dirk Zeitler.
5: Das Wetter. Und da gibt es eine 50-50-Chance. Entweder es ist bei euch schon nass oder es wird noch nass. Von Westen zieht ein Regenband übers Land. Das kann auch Gewitter und Sturmböen heute Nacht mitbringen. Der Dienstag, der beginnt morgen mit einem Mix aus Sonne und Wolken. Ab dem Nachmittag sind auch Regen und Gewitter wieder möglich. Die Temperaturen dazu in der Spitze 16 bis 19 Grad.
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5: Hallo Autofahrer, die A1 Dortmund-Köln zwischen Westhofener Kreuz und Hagen-Nord. 2 Kilometer, Viertelstunde kommt obendrauf. Die A3 Oberhausen-Arnheim zwischen Hünxe und Wesel in beiden Richtungen. Circa 2 Kilometer Stau, 5 bis 8 Minuten obendrauf. Und die A555 Köln-Bonn ist weiterhin gesperrt. Zwischen Wesseling und Bornheim nach einem Unfall. Euch eine gute Fahrt.
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5: Ich wünsche euch einen entspannten, späten Montagabend. Ich hoffe, ihr habt es inzwischen gemütlich oder die Nachtschicht ist zumindest nicht ganz so anstrengend. Wir tauchen an der Stelle ab in die 80er hier auf der Playlist. Mit Musik von der unvergleichbaren Whitney Houston. I wanna dance with somebody. So, und hier kommt die gute Laune jetzt.

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0: Fever Dream, Alex Warren bei uns am Montagabend. Und an diesem Montag wird in den USA der BFF Day gefeiert. Best Friends Forever. Quasi ein, ja, nicht offizieller Feiertag für gute Freundschaften. Und wenn ihr einen richtig guten Freund habt oder eine richtig gute Freundin, der ihr mal auf den Sack gehen wollt, ruft die um diese Uhrzeit doch mal an. Die freuen sich.
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2: Was wäre das Leben ohne beste Freunde, oder? Brother from another mother, sister from another mister. Ist das nicht seltsam, dass es Menschen gibt, die wir treffen und die Familie sind, ohne Familie zu sein? Mein bester Kumpel, der ist 1:1 wie ich, nur komplett anders. Der ist zum Beispiel riesig groß, aber mega schlank. Ey, wenn der über die Straße geht, verschwindet der hinter einer Laterne, guckt aber oben drüber. Ey, der Junge lebt in 3 Klimazonen. Da, wo ich Kopfschmerzen hab, hat der Bauchschmerzen. Der ist so groß, dem passen gar keine normalen Klamotten. Ja, deswegen kauft er immer bei so einem Label ein für große, schlanke Männer. Das heißt Giraffe. Ist echt wahr. Ja, gibt's auch für kleine Dicke, da heißt das Happy Hippo, aber das ist ein anderes Thema. Ich würde sagen, wir rufen heute alle mal unsere besten Freunde an und sagen einfach mal Danke. Denn verdient haben sie es, ne? Und immer dran denken, Freunde sind wie Sterne. Man sieht sie nicht immer, aber sie sind immer da. Okay, ich merke selbst, der war einer zu viel.
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1: Wir fangen an auf der A1 Dortmund Richtung Köln zwischen Westhofener Kreuz und Hagen Nord. 2 Kilometer, 13 Minuten. Dann in der Eifel A1 Euskirchen-Blankenheim zwischen Mechernich und Blankenheim 4 Kilometer, 5 Minuten. Die A3 Frankfurt-Köln zwischen Lohma und Raststätte Königsforst Ost. Fahrt vorsichtig, da hat es einen Wildunfall gegeben. Und die A555 Köln Richtung Bonn zwischen Wesseling und Bornheim ist weiterhin gesperrt. Da läuft eine Unfallaufnahme. Euch eine

0: Gute Fahrt durch diese Nacht.
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0: Kamerad habe ich jetzt für euren späten Montagabend auf der Playlist. Und also wenn ich den Song immer sehe, höre, wenn er mir über den Weg läuft, muss ich immer lachen. Hug Yourself heißt das Song, also auf Deutsch, umarm dich selbst. Ne? Free Hugs und so, kennt ihr, ist das englische Wort für umarmen. Eine Freundin von mir, als es dann das erste Mal im Radio lief, Hug Yourself, hat die gesagt, sag mal, dieser Kamerad, ne? Warum macht er denn jetzt einen Song über Fleisch?

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0: Wow, das macht wach, auch an diesem ganz späten Montagabend. Ich freue mich, dass ihr noch dabei seid. Hendrik Frost hier und ich habe neue Musik auf der Playlist für diesen noch Montag. Und zwar von einer Band, wenn man die hört, glaubt man gar nicht, dass die, also die klingt auf jeden Fall nicht nach ihrer Heimatstadt. Die kommen nämlich aus Hannover. Vayamos, compañeros. Marquette. Und ich habe was Neues von denen für euch hier auf der Playlist. Da lo mismo heißt der Song. Da lo mismo ist natürlich wieder Spanisch und das heißt so ein bisschen wie, ja, es kommt auf selbe hinaus. Es macht keinen Unterschied. Es geht um Gleichheit natürlich, ja, und im Prinzip darum, dass Menschen mit völlig anderen Lebensgeschichten im Kern doch gar nicht so weit auseinander liegen. Das wäre der inhaltliche Teil. Wenn ihr nur die Musik an sich hören wollt, ohne auf den Inhalt zu achten, dann viel Spaß jetzt mit Sommermusik.
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1: Ich bin Thomas Brockt. Nach dem Brand in einem Umspannwerk in Reutlingen vergangene Nacht haben Staatsschutz und Antiterrorzentrum beim Landeskriminalamt in Stuttgart die Ermittlungen übernommen. Das teilte Innenminister Hagel mit. Es geht demnach um den Verdacht der vorsätzlichen Brandlegung und der Störung öffentlicher Betriebe. Bundesinnenminister Dobrindt geht von einem Anschlag aus, das sagte er im ZDF.
2: Wir gehen davon aus, dass es sich hier aller Wahrscheinlichkeit nach um einen Brandanschlag handelt. Notwendige Spuren wurden ermittelt. Jetzt geht es darum, dass man in alle Richtungen weiter ermittelt, um die Grundlage dieses Brandanschlags und die Täter entsprechend auch zu ermitteln.
1: Innenminister Dobrindt. Der Brand hatte zu einem großflächigen Stromausfall geführt. Die Deutsche Bahn stattet ihre Kundenbetreuer an Bahnhöfen und in Zügen seit einigen Wochen mit Bodycams aus. Rund ein Drittel haben das freiwillige Angebot bislang in Anspruch genommen. Bis Jahresmitte wolle man eine Quote von 50% erreichen, heißt es bei der Bahn. Außerdem sollen alle Beschäftigten mit Kundenkontakt eine verpflichtende Schulung besucht haben. Umfragen der Gewerkschaft EVG zeigen immer wieder, dass sich viele Zugbegleiter bei ihrer Arbeit nicht sicher fühlen. Der Tankrabatt entlastet Autofahrer zwar spürbar. Nach Berechnungen des IFO-Instituts bleibt aber ein Teil der rund 1,6 Milliarden Euro an Steuermitteln bei den Mineralölkonzernen hängen. Die Wirtschaftsforscher sehen die Maßnahme deshalb kritisch.
3: An der Zapfsäule kommt zwar ein Großteil des Rabatts an. Nach Einschätzung des IFO-Instituts profitieren davon aber vor allem Vielfahrer und Menschen mit größeren Autos. Wer nur selten tankt oder mit wenig Geld auskommen muss, habe deutlich weniger von dieser Entlastung. Die Forscher aus München sagen deshalb, wenn der Rabatt Ende des Monats ausläuft, sollte Schluss sein. Statt günstigeren Sprit für alle zu finanzieren, könnte der Staat Menschen mit geringem Einkommen gezielter unterstützen. Zoe Tassovali, Redaktion.
1: Nach jahrelangen Vorbereitungen ist das milliardenschwere Rüstungsprojekt eines deutsch-französischen Kampfjets gescheitert. Bundeskanzler Merz und der französische Präsident Macron seien zu der Einschätzung gekommen, dass die Unternehmen Dassault und Airbus beim Bau eines gemeinsamen Kampfflugzeugs nicht zusammenfinden, hieß es aus deutschen Regierungskreisen. Merz habe Macron daher nahegelegt, den Bau des Jets nicht weiter zu verfolgen.
4: Das Wetter. Das ist eine stark bewölkte Nacht. Immer wieder kommt es auch zu Regen bei uns, teilweise auch Gewitter in dieser Nacht. Tiefstwerte so bis 8 Grad, also quasi 8 bis 12 Grad. Nachher wird es dann wechselnd bewölkt. Später kommen dann auch ein paar Regenschauer zu uns. Auch da sind wieder Gewitter möglich. Nachher dann so mit 19 Grad sind zu rechnen.
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5: A1 Dortmund-Köln zwischen Westhofener Kreuz und Hagen Nord. 2 Kilometer Stau, 16 Minuten Zeitverlust. Wir wünschen allen unterwegs gute Fahrt.
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4: Ich wünsche euch eine schöne Nacht. Kommt gut durch. Jetzt für euch Leonie mit Simple Life.

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1: A1 Münster-Dortmund zwischen Münster-Hiltrup und Ascheberg. Dichter Verkehr, 8 Minuten Zeitverlust. Und im weiteren Verlauf zwischen Westhofener Kreuz und Hagen-Nord 2 Kilometer stockender Verkehr, 8 Minuten Verzögerung. Wir wünschen allen unterwegs gute Fahrt.
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2: Hallo, schöne Nacht mit uns. Anfang der 2000er hatte sie ihren ganz großen Hit. Leider haben wir danach nicht mehr ganz so viel von ihr gehört. Aber der ging wirklich total durch die Decke. Europaweit. Alizé und Moi Lolita. Wurde endlich mal wieder französisch gesungen. Ich mag das ja, ne? Hören wir uns jetzt an. Viel Spaß dabei. Euch eine schöne Nacht. Kommt gut.

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0: Taylor Swift und Opalight. Ich war ja mal mit meinem Papa auf einem Rolling Stones Konzert, ja. Da hatte Papa gesagt, ey, wir müssen da unbedingt mal hingehen. Ich war irgendwie, was weiß ich, 14 oder so. Bin ich schon mitgenommen worden. Rolling Stones, ich weiß noch, Voodoo Lounge Tour. Und ich war total begeistert, wirklich, was diese Band da noch auf die Bühne stellt. Die war damals schon alt, heute sind sie noch älter. Und die gibt es immer noch. Ich weiß nur, als einer dann zur Gitarre griff, um ein paar Solo-Songs zu singen, da wurde es ein bisschen ruhiger im Stadion. Das war nämlich Keith Richards, der sah damals schon alt aus.
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4: Familienzuwachs im Hause Richards. Ja, Keith Richards ist Uropa geworden. Und für alle, die sich jetzt fragen, wer ist denn Keith Richards? Ja, das ist der Gitarrist von den Beatles. Ach nee, von den Stones. Ja, sicher. So, alle wach jetzt? Ja, war ein Spaß. Ich weiß natürlich, dass Keith Richards der Gitarrist der Stones war. Ist. Ja, aber dass der auch mal ein Jahr bei den Backstreet Boys gespielt hat, wisst ihr nicht, ne? Ja, müsst ihr mal googeln. So, und dieser alte Sack ist mit seinen 82 Jahren nochmal Uropa geworden, weil seine Enkelin Ella eine kleine Luna bekommen hat. So, und was machst du jetzt als Uropa mit dem kleinen Köttel? Ja, Wasserrutsche mit Sicherheit nicht mehr. Ruckzuck sind die Dritten weg. Fahrradtour? Ne? Mit 82? Naja, wenn der Rest der Stones auf dem Bierbike mitradelt, warum nicht? Stimmt auf jeden Fall der Flüssigkeitshaushalt, ne? Am wahrscheinlichsten ist doch, dass Uropa Keith die kleine Luna irgendwann mit auf Tour nimmt. Ja, sicher. Irgendwer muss die Stones doch in die nächste Generation führen. Ja, Gitarren hat Opa genug im Schrank. Der, fast 3000 soll er haben, ne? Dann holt er sich noch Bill und Tom von Tokyo Hotel dazu und schon rollen die Steine und der Rubel weiter. Merkt doch kein Mensch.
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1: Ich bin Thomas Brock. Nach dem Brand in einem Umspannwerk in Reutlingen vergangene Nacht haben Staatsschutz und Antiterrorzentrum beim Landeskriminalamt in Stuttgart die Ermittlungen übernommen. Das teilte Innenminister Hagel in Reutlingen mit. Es geht demnach um den Verdacht der vorsätzlichen Brandlegung und der Störung öffentlicher Betriebe.
2: Selbst viele Stunden nach dem Feuer waren noch Haushalte in Reutlingen ohne Strom. Für die Nacht soll es zur Sicherheit einen Notfalltreffpunkt geben. Dort können die Menschen etwa Handys aufladen oder Babynahrung erwärmen. Der Netzbetreiber spricht von insgesamt 3 entdeckten Brandstellen und einem beschädigten Zaun. Ermittler fanden Spuren eines möglichen Brandbeschleunigers. Sicherheitskreisen zufolge deutet das Vorgehen auf Linksextremisten hin. Landesinnenminister Hagel sagte aber, man ermittle in alle Richtungen. Ursula Winkler, Nachrichtenredaktion.
1: Die Mineralölkonzerne geben den von der Bundesregierung eingeführten Tankrabatt nach Berechnung des IFO-Instituts zum großen Teil an die Autofahrer weiter. Ein Teil der vom Bund eingesetzten rund 1,6 Milliarden Euro Steuermittel verbleibt aber bei den Konzernen, wie das Institut in München mitteilte. Der Tankrabatt soll noch bis Ende Juni gelten. Die Koalition hatte die Spritsteuer um knapp 17 Cent pro Liter gesenkt. Obwohl die Arbeitslosigkeit in Deutschland seit Jahren größer wird, waren im ersten Quartal bundesweit mehr als 1 Million Arbeitsplätze unbesetzt. Das geht aus der jüngsten Stellenerhebung des Instituts für Arbeitsmarkt- und Berufsforschung in Nürnberg hervor.
3: Bundesweit waren im ersten Quartal mehr als 1,1 Millionen Arbeitsplätze unbesetzt. Das sind zwar etwas weniger als Ende vergangenen Jahres, die Zahl bleibt aber hoch. Gleichzeitig kommen aktuell auf jede offene Stelle 264 Arbeitslose. Das Problem, häufig passen die Anforderungen der Unternehmen nicht zu den Qualifikationen der Arbeitssuchenden. Besonders deutlich wird das bei Jobs ohne Ausbildungsabschluss. Aus München, Fabian Schaffer.
1: Nach jahrelangen Vorbereitungen ist das milliardenschwere Rüstungsprojekt eines deutsch-französischen Kampfjets gescheitert. Bundeskanzler Merz und der französische Präsident Macron seien zu der Einschätzung gekommen, dass die Unternehmen Dassault und Airbus beim Bau eines gemeinsamen Kampfflugzeugs nicht zusammenfinden, hieß es aus deutschen Regierungskreisen. Merz habe Macron daher nahegelegt, den Bau des Jets nicht weiter zu verfolgen.
4: Das Wetter. Ja, das ist eine stark bewölkte Nacht und immer wieder kommt es da zu Regenschauer, teilweise auch Gewitter, die sich da durchsetzen immer wieder. 8 bis 12 Grad sind es in dieser Nacht. Nachher bleibt es dann bewölkt bei uns. Die Sonne hat es richtig schwer. Ab dem späten Nachmittag, da kommen dann auch Schauer herein und teilweise auch Gewitter. Temperaturen nur so 16 bis 19 Grad an diesem Dienstag.
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6: Zurzeit liegen uns keine Meldungen vor. Wir wünschen allen unterwegs gute Fahrt.
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4: Schöne Nacht mit uns. Es war damals in den 90ern. Alle hatten Anfang, Mitte der 90er dieses Album. Vor allen Dingen die Mädels, die gingen ganz steil auf. Alanis Morissette. Großartige Sängerin und Songwriterin. Judge It Little Pill hieß dieses Album und auf diesem Album war auch dieser Song. Hier ist Ironic. No.

0: Mendes und When You're Gone hier bei uns. Bei der EM 2024 in Deutschland war die längste Distanz zwischen zwei Spielstätten 690 Kilometer. Luftlinie von Hamburg nach München. Die Distanzen bei der WM in den USA, Kanada und Mexiko sehen da dieses Jahr völlig anders aus. Kollege Leo Arrighi hat das mal zusammengefasst.
1: Ja, zum Beispiel, wenn es um die Reisen von Bosnien-Herzegowina geht. Die haben in der Gruppenphase den längsten Weg vor sich. Erst Toronto, dann Vancouver, dann Seattle. Das sind rund 5000 Kilometer innerhalb weniger Tage. Das ist mehr als 10-mal die Strecke von Köln nach Berlin. So, und dann gibt's Kanada. Die spielen erst in Toronto und danach 2-mal in Vancouver. Für das dritte Gruppenspiel müssen sie also nicht mal mehr die Stadt wechseln und bleiben auch ansonsten im Land. Heißt, während Bosnien-Herzegowina einmal quer über Nordamerika jettet, kann Kanada im Zweifel dieselbe Zahnbürste einfach im Hotelbad stehen lassen. Oder noch besser, direkt zu Hause. Die längste mögliche Entfernung zwischen zwei WM-Spielorten wäre übrigens Vancouver nach Miami. Rund 7.250 Kilometer. Das entspricht ungefähr der Strecke von Deutschland bis nach Indien. Das wollte die FIFA dann aber doch keiner Mannschaft zumuten. Obwohl ich finde, dann hätte man wenigstens wieder einen goldenen Preis verleihen können. Für die längste Auswärtsfahrt des Turniers.

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2: Zurzeit liegen uns keine Meldungen vor. Wir wünschen allen unterwegs gute Fahrt.
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3: Der Dienstag, nur damit ihr schon mal Bescheid wisst, ja? In dieser Woche wird es wirklich keinen Feiertag geben. Es ist hart, aber ihr schafft das. Gemeinsam mit uns bringen wir euch auch gut durch die Nacht. Jetzt mit Taio Cruz und There She Goes.

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hier bei uns. Ich war ja am Wochenende beim Robbie Williams Konzert, Vorband an beiden Tagen in Düsseldorf. Samo Haber, wir erinnern uns, damals großartige Zeit mit Sunrise Avenue gehabt. Jetzt war er sozusagen Vorband von Robbie Williams, hat dann eine Show abgerissen, war richtig cool, ja. Du merkst, ein Vollblutmusiker. Und man hatte auch so ein bisschen Sunrise Avenue Feeling wieder, ja. Und ich habe gedacht, wir müssen diese Band zumindest halb wieder komplett machen. In Gedanken Samo Haber, den wir bei dem Konzert gesehen haben. Und jetzt vielleicht noch einen aus der Band, den ich dann spiele. Und dann haben wir die beiden schon mal zumindest gedanklich wieder zusammengebracht. Rico Rayama. Gitarrist der Band, damals Sunrise Avenue, der hat auch gesagt, komm, ich mach auch alleine weiter, ich kann auch singen, ich will nicht immer nur im Hintergrund stehen. Wir hören ihn jetzt mit seinem neuen Song, Stay Here, und ich wünsche euch damit eine schöne Nacht.

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2: Ich bin Thomas Brott. Kameras, Bodycams und Schutzhelme. Die Deutsche Bahn setzt auf neue Technik und Ausrüstung, um das Sicherheitsgefühl ihrer Beschäftigten und der Fahrgäste zu stärken. Denn immer wieder kommt es etwa zu Konflikten bei der Ticketkontrolle. Für bundesweites Entsetzen sorgte Anfang Februar ein tödlicher Angriff auf einen Zugbegleiter in der Westpfalz.
3: Die Bahn will kräftig aufrüsten für mehr Sicherheit. So laufen an Bahnhöfen und auch in Zügen tausende Kameras. Die Bilder sollen künftig in Echtzeit ausgewertet werden. Eine künstliche Intelligenz schlägt dann bei Konflikten Alarm. Außerdem wird in einigen Zügen eine Doppelbesetzung getestet. Die Zugbegleiter sind dann entweder zu zweit an Bord oder werden von Security-Leuten begleitet. Ab Juli sollen bei der Schutzausrüstung auch stichfeste Westen getestet werden. Freiwillig können die Mitarbeiter mit Kundenkontakt auch Bodycams tragen. Sie sollen sogar zum Standard werden. Ursula Winkler, Nachrichtenredaktion.
2: Nach dem Brand in einem Umspannwerk in Reutlingen vergangene Nacht haben Staatsschutz und Antiterrorzentrum beim Landeskriminalamt in Stuttgart die Ermittlungen übernommen. Das teilte Innenminister Hagel mit. Es geht demnach um den Verdacht der vorsätzlichen Brandlegung und der Störung öffentlicher Betriebe. Bundesinnenminister Dobrindt geht von einem Anschlag